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1: Sechs Uhr, die Nachrichten, zunächst die Übersicht. Außenminister Wadephul wirbt in New York weiter dafür, dass Deutschland wieder in den Sicherheitsrat der Vereinten Nationen einzieht. Das iranische Militär hat in der Nacht einen größeren Angriff auf Ziele in der Golfregion gestartet. Der Deutsche Mieterbund beklagt die zu hohe Belastung durch Wohnkosten für Mieterinnen und Mieter. Die Meldungen im Einzelnen. Die UNO-Vollversammlung entscheidet heute darüber, ob Deutschland erneut einen Sitz als nichtständiges Mitglied im Sicherheitsrat erhält. Um in das höchste Gremium der Vereinten Nationen gewählt zu werden, ist eine Zweidrittelmehrheit der 193 Mitgliedstaaten in der Vollversammlung nötig. Die Bundesrepublik tritt gegen Österreich und Portugal bei der Abstimmung um zwei frei werdende Sitze an. Außenminister Wadephul sagte dem Deutschlandfunk, sollte die Bewerbung erfolgreich sein, werde Deutschland im Sicherheitsrat als Anwalt des Völkerrechts auftreten. Das sei man auch immer gewesen. Der CDU-Politiker betonte, man müsse dafür sorgen, dass das Gremium wieder das Forum werde, wo Konflikte besprochen, gelöst und befriedet würden. Deutschland war bislang sechsmal nichtständiges Mitglied im UNO-Sicherheitsrat, zuletzt von 2019 bis 2020. Ziel der Bundesregierung bleibt ein ständiger Sitz, was Beobachtern zufolge derzeit jedoch als unrealistisch gilt. Das US-Militär hat

nach eigenen Angaben in der Nacht einen größeren Angriff des Irans auf Ziele in der Golfregion abgewehrt. Mehrere ballistische Raketen und Drohnen seien abgefangen worden, teilte das für den Nahen Osten zuständige Regionalkommando CENTCOM mit. Als Reaktion auf Irans Angriffe seien zudem, wie es hieß, Selbstverteidigungsschläge auf eine iranische Militäreinrichtung auf der Insel Qasem in der Straße von Hormus durchgeführt worden. Die Angaben des US-Militärs lassen sich nicht unabhängig überprüfen. Unmittelbar zuvor hatte Kuwait und der Inselstaat Bahrain Angriffe mit Raketen und Drohnen gemeldet. Die beiden Staaten am Persischen Golf beherbergen wichtige US-Militärstützpunkte. Der israelische Regierungschef Netanyahu hat dem immer wieder von der libanesischen Hisbollah-Miliz angegriffenen Norden seines Landes Milliardenhilfen versprochen. Die Regierung habe die Bereitstellung von umgerechnet knapp 4 Milliarden Euro für die Sicherung und Entwicklung des an den Libanon grenzenden Nordens beschlossen, erklärte der Ministerpräsident. Der Premier sprach von einem Megaplan. Netanyahu war innenpolitisch zuletzt auch durch Vorwürfe unter Druck geraten, den Norden des Landes nicht ausreichend zu schützen. Mit dem nun bewilligten Geld sollen nach Regierungsangaben unter anderem neue Schutzräume für Bewohner bei Raketen- und Drohnenangriffen geschaffen werden. Millionen Mieter in Deutschland sind durch ihre Wohnkosten überlastet. Rund 3,2 Millionen Mieterhaushalte wenden mehr als 40% ihres Nettoeinkommens für das Wohnen auf, wie eine Studie zeigt, die im Auftrag des Deutschen Mieterbunds vorgelegt wurde. Weitere 3,4 Millionen Mieterhaushalte geben demnach zwischen 30% und 40% ihres Nettoeinkommens für Kaltmiete und Heizkosten aus. Die Präsidentin des Deutschen Mieterbunds, Weber Moritz, sprach von alarmierenden Zahlen. Die Bundesregierung müsse jetzt Mieterinnen und Mieter vor weiteren Belastungen schützen. Mehrere renommierte Wirtschaftsforscherinnen und Forscher schlagen vor, das sogenannte Ehegattensplitting zu begrenzen. In einem offenen Brief an die Bundesregierung heißt es, das heutige System begünstige vor allem Partnerschaften, in denen meist der Mann gut verdiene und die Frau nur wenig oder gar nicht arbeite. Mit der vorgeschlagenen Reform solle die steuerliche Entlastung von kinderlosen Ehepaaren stärker hin zu Familien mit Kindern verlagert werden. Paare mit Kindern und Alleinerziehende profitierten im Durchschnitt, weil Kindergeld und Kinderfreibetrag stiegen. Kinderlose Ehepaare mit stark ungleichen Einkommen würden dagegen einen Teil ihres bisherigen Vorteils verlieren. Damit würde auch die zusätzliche Erwerbsarbeit des zweiten Partners attraktiver, hieß es. Deutschland stehe angesichts des demografischen Wandels vor einem wachsenden Fachkräftemangel. Man könne es sich nicht leisten, Erwerbspotenziale ungenutzt zu lassen. Zu den Initiatorinnen gehört unter anderem die Vorsitzende des Sachverständigenrats Wirtschaft Schnitzer. Unterstützer sind unter anderem der Präsident des IFO-Instituts Fust sowie DIW-Präsident Fratscher. In Großbritannien sorgt das Video eines Polizeieinsatzes in der Stadt Southampton für Empörung. Die Aufnahmen zeigen, wie Polizisten im Dezember 2025 einem schwer verletzten Studenten Handschellen anlegten. Der 18-Jährige sagte mehrfach, dass er niedergestochen worden sei und keine Luft bekomme. Ihm wurde jedoch nicht geglaubt. Der junge Mann starb kurz darauf. Der Angreifer, ein Mann aus der Sikh-Gemeinschaft, hatte behauptet, von dem weißen Studenten rassistisch attackiert worden zu sein. Der britische Premierminister Starmer nannte den Vorfall schockierend. Untersuchungen müssten klären, wie Rassismusvorwürfe die Entscheidungen in der Situation beeinflusst hätten. Der Vorsitzende der rechtspopulistischen Partei Reform UK, Farage, beklagte eine Zweiklassenkultur, in der die Rechte weißer Menschen weniger zählten als die von ethnischen Minderheiten. In Bolivien ist Verteidigungsminister Salinas Agenturberichten zufolge zurückgetreten. Das südamerikanische Land wird seit Wochen von sozialen Unruhen und Massenprotesten erschüttert. Gewerkschaften und linke Gruppen verlangen den Rücktritt des gemäßigten Präsidenten Paz, der im November 2025 den ehemaligen linksgerichteten Staatschef Morales abgelöst hatte. Angesichts zunehmender Engpässe durch die wochenlangen Straßenblockaden hat die Regionalregierung des Departements La Paz einen Notstand im Gesundheitsbereich verhängt. Ziel sei es, die Versorgung von Krankenhäusern

0: dann mit medizinischem Sauerstoff, Medikamenten, Lebensmitteln und anderen lebenswichtigen Gütern sicherzustellen, hieß es. Die US-Regierung gibt ihre Pläne zur Schaffung eines Entschädigungsfonds für Verbündete von Präsident Trump auf. Der amtierende Justizminister Blanche sagte in einer Anhörung vor einem Ausschuss des Repräsentantenhauses, das Vorhaben werde nicht weiter verfolgt. Blanche hatte vor 2 Wochen erklärt, aus dem Fonds von knapp 1,8 Milliarden Dollar sollten Opfer einer von Gegnern des Präsidenten instrumentalisierten Justiz unter dessen Vorgänger Biden entschädigt werden. Das Projekt war von den Demokraten, aber auch aus den Reihen der Republikaner kritisiert worden. Befürchtet wurde unter anderem, dass Staatsgeld für die Belohnung von Trump-Anhängern genutzt werden könnte, die beim Sturm auf das Kapitol 2021 dabei gewesen und dafür angeklagt worden waren. Der Pharmakonzern Bayer schließt eine Abspaltung seines Tochterunternehmens Monsanto vorerst aus und warnt angesichts der anhaltenden Klagewelle vor einem Ende der Glyphosatproduktion in den USA. Wenn es keine Lösung für die rechtlichen Probleme im Zusammenhang mit dem Mittel gäbe, werde in den USA kein Glyphosat mehr produziert werden, sagte Konzernchef Anderson auf einer Veranstaltung des Wall Street Journal. Ein Unternehmensvertreter erläuterte, Bayer konzentriere sich darauf, die Geschäftsergebnisse zu verbessern und die Rechtsstreitigkeiten im Zusammenhang mit dem Unkrautvernichter beizulegen. Nach Unternehmensangaben machen rund 100.000 Kläger Ansprüche geltend. Bayer ist das einzige Unternehmen, das Glyphosat in den USA herstellt. Umweltorganisationen halten das Mittel für wahrscheinlich krebserregend. In Paris haben offenbar Windböen eine Kunstinstallation an der Brücke Pont-Neuf kurz vor der Eröffnung beschädigt. Fotos zeigen eine von einer aufblasbaren Konstruktion gelöste Plane. Das Team des französischen Künstlers Xi R. teilte mit, Experten versuchten herauszufinden, wie es zu der Beschädigung kommen konnte. Das Kunstwerk könne nicht wie geplant am Samstag eröffnet werden. Die Installation La Caverne du Pont-Neuf ist eine aufblasbare Höhlenlandschaft aus Stoff. Sie ist 120 Meter lang und 20 Meter breit. Das Projekt soll eine Hommage an die Künstler Christo und Jean-Claude sein, die Pont-Neuf 1985 verhüllt hatten. Und hier noch einmal die Übersicht. Außenminister Wadephul wirbt in New York weiter dafür, dass Deutschland wieder in den Sicherheitsrat der Vereinten Nationen einzieht. Das iranische Militär hat in der Nacht einen größeren Angriff auf Ziele in der Golfregion gestartet. Der Deutsche Mieterbund beklagt die zu hohe Belastung durch Wohnkosten für Mieterinnen und Mieter. Das Wetter. Wechselnd bewölkt und vor allem in der Westhälfte sowie am Alpenrand Schauer und Gewitter, in Vorpommern sowie im Nordwesten aufgelockert und weitgehend trocken. Höchstwerte nur noch 17 bis 23 Grad. Morgen im Osten und Südosten anfangs heiter bis wolkig und trocken, sonst immer wieder Regen und teils kräftige Gewitter, 16 bis 25 Grad.
1: Das waren die Nachrichten vom Deutschlandfunk. 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
2: Und er sagt einen schönen guten Morgen an diesem mittlerweile schon 3. Juni und wir haben wieder 2 Stunden vor uns. Bis 8 Uhr heißt es Radio Weser TV am Morgen. Wir haben ein paar Informationen und Veranstaltungshinweise aus der Region vorbereitet, haben etwas Plattdeutsches im Angebot und vieles mehr. Musik, die gibt's natürlich auch und mit der soll's jetzt erst einmal starten. Und nach der Musik, da gehen wir nach Bremen, wo heute das Fair Weather Fest startet. Guten Morgen. 6:11 Uhr.

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0: so ganz allmählich startet für die Musikfans ja wieder die Festivalsaison, beziehungsweise sie hat eigentlich schon begonnen. Die ersten Festivals sind schon an den Start gegangen. Und auch bei uns im Sendegebiet, da hat es ja schon unter anderem in Bremen ein Indoor-Festival gegeben, nämlich das Hellseatic. Und nun steht schon wieder ein Festival auf dem Terminkalender. Und wer es musikalisch mit den Bereichen Punk, Hardcore, Emo hält, der wird mit dem Fairweather-Fest, das in Bremen stattfindet, allerbestens bedient. Am Wochenende steht das Fairweather-Fest an und Klaas Reiners ist einer der Organisatoren.
1: Ja, das Fairweather-Fest gibt es jetzt das zweite Mal in Bremen und dahinter stecken ein Veranstalterteam von 4 Personen, die alle schon mal in ihrem Leben oder in ihrer Geschichte Konzerte, kleinere Konzerte, Einzelkonzerte irgendwo veranstaltet haben. Und daraus ist dann schlussendlich vor 2 Jahren das Fairweather Fest entstanden. Das Fairweather Fest ist ein dezentrales Musikfestival. Das bedeutet, wir spielen mindestens 4 Bühnen parallel, alle indoor in verschiedenen Clubs. Und das Ganze findet statt im Bremer Steintorfviertel, alles rund um die Sivallkreuzung. Und jeder Club ist fußläufig innerhalb von 5 Minuten maximal erreichbar.
0: Und die Clubs sind dann das Kulturzentrum Lagerhaus, die Lila Eule, das Calavera und das Eisen. Allesamt Locations mit großer Tradition im Bremer Steintorviertel. Und in diesen Clubs wird es dann an 2 Tagen gut 35 Shows zu sehen und zu erleben geben. Ein Festivalticket gilt zwar für alle Shows, aber wer die Locations im Viertel kennt, der weiß, dass es sich empfiehlt, bei einigen Shows, die man unbedingt sehen möchte, früh vor Ort zu sein. Aber keine Sorge, so Reiners, selbst wenn man mal einen Gig verpassen sollte, bekommt man definitiv genug Musik fürs Geld zu sehen.
1: Also das Lagerhaus steht für sich alleine und da wird immer jeder und jede, die ein Ticket besitzt, rein können. Bei den kleineren Bühnen ist es tatsächlich so, first come, first serve, wobei bei den kleinsten Bühnen im Eisen und im Calavera, die in der Regel parallel gespielt werden, sprich die Entscheidung steht dann, ob rechts oder links sozusagen.
0: Und genau letztere Möglichkeit, eben sowohl links oder rechts oder eben in unmittelbarer Nähe ein Konzertevent zu erleben, war letztlich ausschlaggebend für die ganze Idee fürs Fairweather Fest.
1: Das sind ja alles Läden, in die wir auch selber privat gehen und immer gegangen sind. Und die Idee, die ganz am Anfang stand, ist ja eben einfach, Mensch, wir haben so viele coole Läden, wir haben so viele coole Clubs und das sind ja noch nicht mal alle, die wir im Viertel haben. Warum verbindet man das nicht, wenn die alle so dicht beieinander liegen? Dann haben wir doch alle irgendwo eine Win-Win-Situation und also vor allen Dingen das Publikum hat kurze Wege und trotzdem einen absoluten Festivalcharakter. Die Clubs haben was davon, dass sie voll sind und dass sie bespielt werden und wir haben ja außer einem Haufen Arbeit auch eine Menge Spaß daran.
0: Die Idee, Musikfreunde auf relativ engem Raum im kultigen Steintorviertel zusammenzubringen, ist im vergangenen Jahr voll und ganz aufgegangen. Erinnert sich Klaas Reiners.
1: Es war eine ganz tolle Atmosphäre einfach. So zwischen Lagerhaus, Eule und das Eisen, was ja praktisch, wenn man das so will, an einer Straße liegt oder an einem Straßenstrang liegt. Es war eine wunderbare Atmosphäre. Die Leute standen draußen, haben Bier getrunken, haben sich unterhalten, es haben sich Grüppchen gebildet, es haben sich neue Freundschaften gebildet. Dann konnte man wieder reingehen und eine Show sehen und ist wieder rausgegangen, hat sich über die Show unterhalten und es war einfach eine sehr feine und tolle Community, die da entstanden ist. Davon hat auch das Flair von dem Fairweather Fest total gelebt und da hoffen wir ganz klar, dass das dieses Jahr wieder so schön wird einfach.
0: Am kommenden Freitag und Samstag kann es also wieder schön werden, wenn im Steintorviertel das Fairweather-Fest an den Start geht. Mit dabei sind dann etwa die lokalen Matadoren Dramatist, Scheitern aus Berlin oder Jule aus Hamburg auf der Webseite www.fairweatherfest.de. Da kann man übrigens nachlesen, wann welche Band wo genau spielt.

Um uns herum schwirren immer wichtige, aber auch deprimierende Nachrichten. Deshalb hören Sie jetzt die positiven Nachrichten der Woche. Die Schlagzeilen. Resiliente Korallenriffe gefunden. Studi-App für Fahrgemeinschaften entwickelt. LGBTQ weiter in Großbritannien gestärkt. Korallenriffe bilden wichtige Ökosysteme, weshalb ihr Schutz in aktuellen Zeiten auch immer wichtiger wird. Vor der Westküste Australiens haben Forschende nun Riffe entdeckt, die dem Klimawandel außergewöhnlich gut standhalten. Während anderswo Korallen massenhaft ausbleichen, zeigten die Riffe der Houtman-Abrolhos-Inseln kaum Schäden und im Labor eine fast viermal höhere Hitzeresistenz als vergleichbare Arten. Die Wissenschaftler nennen solche Gebiete Refugien. Weltweit gibt es davon vermutlich weniger als 10. Ihr Schutz und eine schnelle Reduktion der Treibhausgase sei dringend notwendig, um ihr Überleben zu sichern. An der Otto-von-Guericke-Universität Magdeburg arbeiten Studierende an einer App, die Menschen zu Fahrgemeinschaften zusammenbringen soll. Ziel ist es, den Autoverkehr zu reduzieren und die Mobilität vor allem in Regionen mit schwachem Nahverkehr zu verbessern. Die App vermittelt Mitfahrgelegenheiten zwischen Autofahrern und Mitfahrenden über feste Treffpunkte. Zusätzlich können Nutzer Fahrer bewerten, um Vertrauen und Sicherheit zu erhöhen. Das Projekt wurde bei einem Ideenwettbewerb für innovative Mobilitätslösungen in Sachsen-Anhalt ausgezeichnet und soll einen Beitrag zu einer nachhaltigeren Verkehrswende leisten. Großbritannien stärkt die Rechte von queeren Menschen. Die britische Regierung stellt in den kommenden 3 Jahren rund 21 Millionen Pfund bereit, um Menschen aus der LGBTQAI-Plus-Community besser vor Diskriminierung zu schützen und ihre rechtliche Gleichstellung zu fördern. Mit dem Förderprogramm sollen unter anderem Beratungsangebote, Schutzmaßnahmen und Projekte für mehr gesellschaftliche Teilhabe unterstützt werden. Das Förderprogramm läuft über 3 Jahre und soll die Lebenssituation von LGBTQAI-Plus-Menschen nachhaltig verbessern. Das waren die positiven Nachrichten der Woche.

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1: Mit Finja Baumann, die Schlagzeilen. Sexueller Übergriff. Fall in Oldenburg nach Sommerferien neu aufrollen. Polizei warnt. Unseriöse Angebote von Gartenarbeit im Landkreis Cuxhaven. Steigende Armut. Jede vierte Person im Land Bremen gilt als arm. Und nach Insolvenz. Fischmanufaktur Abelmann in Bremerhaven wird übernommen. Oldenburg. Im Park am Schwartemoorsee im Stadtteil Ofener Diek soll es zu einem sexuellen Übergriff auf eine 14-Jährige gekommen sein. Der Gerichtsprozess hatte schon begonnen, allerdings kamen einige geladene ZeugInnen nicht. Daher wird das Verfahren neu aufgenommen. Es steht Aussage gegen Aussage, weshalb die ZeugInnen-Aussagen von großer Bedeutung sind. Der 22-jährige Angeklagte räumte vor Gericht die sexuellen Kontakte mit der Schülerin auf einer Parkbank ein, sagte, es sei einvernehmlich gewesen. Der 22-jährige hat ein langes Vorstrafenregister. Nach den Sommerferien wird das Verfahren neu aufgerollt. Landkreis Cuxhaven. Im Landkreis Cuxhaven erhält die Polizei wiederholt Meldungen über Firmen, die an der Haustür Arbeiten rund ums Haus oder den Garten anbieten. In Brake kam es am Montag zu einem Fall, wo vom Betroffenen eine hohe Summe Geld gefordert wurde. Die Polizei rät zu Vorsicht, besonders ältere Menschen sind betroffen. Die Polizei rät, keine Beträge im Voraus zu bezahlen. Seien Sie bei Geschäften an der Haustür immer misstrauisch und lassen Sie sich nicht überrumpeln oder bedrängen, so die Polizei. Im Zweifelsfall immer die Polizei rufen. Land Bremen. Die Armutsquote im Bundesland liegt bei 27,5%. Damit ist die Zahl der Menschen, die in Bremen und Bremerhaven als arm gelten, um 2% zum Vorjahr gestiegen. Das steht im Armutsbericht 2025, den der Paritätische Wohlfahrtsverband veröffentlicht hat. In keinem anderen Bundesland leben anteilsmäßig mehr Menschen in Armut als in Bremen. Der Bundesdurchschnitt ist bei 16%. Laut dem Bericht sind besonders Alleinerziehende und alleinlebende Menschen von Armut betroffen. Auch bei vielen jungen Erwachsenen und SeniorInnen reicht das Geld nicht. Unter ihnen sind deutlich mehr Frauen als Männer. Bremerhaven. Für die Fischmanufaktur Abelmann im Fischereihafen gibt es eine Zukunftsperspektive. Der Unternehmer Alfred Paulsen übernimmt den Betrieb zum Juli. Nach Angaben des Unternehmens bleiben so 55 Arbeitsplätze erhalten. Ziel ist es, die Produktion wieder zu steigern und das Unternehmen wirtschaftlich zu stabilisieren. Für Bremerhaven ist die Übernahme zudem ein positives Signal für die maritime Wirtschaft und die Lebensmittelbranche in der Region. Abelmann hatte im vergangenen Jahr Insolvenz anmeldet.

0: anmelden müssen.
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2: Heute herrscht zu Beginn teilweise wolkiges Wetter. Tagsüber ist es jedoch verbreitet sonnig. Und und da bin ich hier in der falschen Spalte gelandet und hätte Ihnen fast das falsche Wetter gesagt. Da hat sich hier ein kleiner Fehler eingeschlichen. Da muss ich jetzt gleich nochmal vorscrollen. So, jetzt haben wir das Wetter für diesen Tag. Heute erwartet uns nämlich ein häufiger Wechsel aus Sonne und dichten Wolken. Neben vor allem am Vormittag längeren trockenen Abschnitten muss auch mit einigen Schauern und sogar einzelnen Gewittern wieder gerechnet werden, die in der zweiten Tageshälfte dann auch häufiger auftreten und stellenweise sehr kräftig ausfallen können. Und die Temperaturen, die sind etwas kühler als die Tage vorher, zwischen 17 und 20 Grad. So, und die Temperaturen im Sendegebiet, da können wir mal eben gucken, wie es hier aussieht. Achim und Delmenhorst sowie Bremen melden jeweils 14 Grad, Cuxhaven, Bremerhaven und Norden haben 15. Und wie immer ist der Ausreißer nach oben Bohave. In diesem Falle 16 Grad.
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2: Und der Blick auf den Verkehr, und den können wir relativ kurz machen, denn tatsächlich liegen uns derzeit um 6 Uhr und gleich 40 Minuten keine Nachrichten oder keine Meldungen vor. Wir wünschen weiter eine gute Fahrt. Wir machen ein bisschen Musik und dann gibt's den aktuellen, sehr politischen Buchtipp der Woche.

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1: In Raubzug von Rechts von Ruth Hoffmann geht es darum, wie Rechten es immer stärker gelingt, unsere Werte zu kapern und zu vereinnahmen und für eigene Zwecke zu missbrauchen. Im Mittelpunkt im Buch steht die AfD, die seit vielen Jahren zeigt, dass sie für die freiheitlich-demokratische Grundordnung, wie wir sie kennen und schätzen, nur Verachtung und Abneigung übrig hat. Und das tut sie auf sehr subtile Art und Weise, denn sie inszeniert sich ausgerechnet als jene Partei, die die Freiheit und den sogenannten Volkswillen mutig verteidigt. Die Autorin Ruth Hoffmann analysiert in ihrem Buch zentrale Begriffe, mit denen die extrem rechte Partei agiert, und nimmt Schlagworte wie Nation, Freiheit, Familie, Demokratie oder Widerstand dabei unter die Lupe. Diese werden nämlich von Populisten genutzt für ihre ausgrenzenden rassistischen und sexistischen Botschaften, die bei vielen Menschen leider offenbar verfangen. Die Autorin zeigt aber auch, wer in Wirklichkeit hinter den gekaperten Begriffen steckt und was dahinter steckt, und will argumentative Munition liefern für all jene, denen unsere Demokratie und unsere offene Gesellschaft immer noch am Herzen liegen. Ein wichtiges Buch zur richtigen Zeit. Ruth Hoffmanns Raubzug von Rechts ist bei Goldmann erschienen.

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1: Am Samstag, den 6. Juni, geht das Fair Weather Fest im Bremer Steintorviertel in den zweiten Tag. Das dezentrale Indoor-Festival mit den Schwerpunkten Punk, Hardcore und Emo findet im Lagerhaus in der Lila Eule, im Eisen und im Calavera statt. Infos gibt's unter www.fairweatherfest.de. Am Sonntag, den 7. Juni, gibt es im Schlachthof in Bremen wieder Theater für Kinder. Das Kindertheater Schnurz Piepe hat diesmal das Stück Nordseepiraten im Gepäck. Ein Piratenabenteuer über Mut, Langeweile, Streitkultur, Rollenbilder, Mannschaftsgeist und das wilde, unverwechselbare Piratenleben. Los geht's um 11 Uhr. Blaze Bailey ist Mitglied der Metal Hall of Fame und erlangte internationale Bekanntheit durch seinen Beitritt zu den Metal-Legenden Iron Maiden, mit denen er zwischen 1994 und 1999 zwei Alben veröffentlichte und weltweit auf Tournee war. Nach seinem Ausstieg bei Maiden startete Blaze eine Solokarriere, in deren Verlauf er 14 Studioalben aufnahm. Nun gastiert er am 8. Juni im Oldenburger Cadillac. Los geht's um 20 Uhr. Die Punk-Rock

und Alternative-Ikonen von Skunk Anansie gastieren am Dienstag, den 9. Juni im Pier 2 in Bremen. Skunk Anansie hat sie bereits 1994 gegründet und vor allem dank der enormen Bühnenpräsenz der Frontfrau, der kahlköpfigen Deborah Ann Dyer Kultstatus erreicht. Sie stehen für engagierte, leidenschaftliche, politische, feministische und antirassistische Texte. Los geht das Konzert um 20 Uhr. Das Royal Vintage Trio hat eine musikalische Vorliebe für den Rock'n'Roll der 50er und 60er Jahre. Mit drei Stimmen, Gitarre, Bass und Drums werden sie am Mittwoch, den 10. Juni im Bremer Blues Club Meisenfrei Songs von Little Richard, Elvis, Beatles und Co. im Gepäck haben. Der Eintritt ist frei und los geht's um 20 Uhr. Einen Tag später wird es unter Meise musikalisch wieder etwas härter, wenn The Grey aus Braunschweig auf den Bühnenbrettern stehen werden. Sie spielen Musik von Black Sabbath, Thin Lizzy, Whitesnake oder Rainbow und wollen dem klassischen Rock eine moderne Attitüde beimischen. Auch hier ist der Eintritt frei. Energetisch und schweißtreibend wird dann der Freitagabend, wenn im Bremer Schlachthof Fat Freddy's Drop auf den Bühnenbrettern stehen werden. Fat Freddy's Drop ist eine Band aus Wellington, Neuseeland. Ihr Musikstil lässt sich als eine wilde Mischung aus Dub, Roots, Reggae, Soul, Elektro und Jazz beschreiben. In jedem Falle sehr tanzbar. Los geht's um 20 Uhr.

0: Eine Stunde ist schon wieder schnell rumgegangen, aber wir haben ja noch eine zweite Stunde bis 8 Uhr vor uns. Es gibt gleich erstmal um 7 Uhr die Nachrichten von den Kollegen vom Deutschlandfunk, die uns auf den neuesten Stand bringen, was es aus der großen Welt der Nachrichten zu berichten gibt. Und das ist ja in der Regel zurzeit immer so einiges. Wir melden uns dann mit den Nachrichten aus der Region wieder kurz nach 7 und haben auch sonst noch ein bisschen was vorbereitet. Die neue Folge von Meta Butendieck wird dabei sein. Und wir blicken auf eine weitere Veranstaltung in Bremen, auf das Weser-Camp, das am Donnerstag startet. Was genau es damit auf sich hat, erfahren Sie, wenn Sie dranbleiben. Jetzt aber erstmal weiter zu den Kollegen vom Deutschlandfunk.
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1: Sieben Uhr, die Nachrichten. Bundesaußenminister Wadephul hat sich zuversichtlich gezeigt, dass Deutschland einen nicht ständigen Sitz im Sicherheitsrat der Vereinten Nationen erhält. Mit Blick auf die heutige Abstimmung sagte der CDU-Politiker im Deutschlandfunk, nach seinen Gesprächen mit Vertretern anderer Staaten sehe er eine Grundsympathie. Sollte die Bewerbung erfolgreich sein, werde die Bundesrepublik in dem Gremium als Anwalt des Völkerrechts auftreten. Das sei man immer gewesen. Wadephul betonte, man müsse dafür sorgen, dass der Sicherheitsrat wieder das Forum werde, wo Konflikte besprochen, gelöst und befriedet würden. Die UNO-Vollversammlung entscheidet am Nachmittag darüber, ob Deutschland erneut einen Sitz als nichtständiges Mitglied im Sicherheitsrat bekommt. Um gewählt zu werden, ist eine Zweidrittelmehrheit der 193 Mitgliedstaaten nötig. Das US-Militär hat nach eigenen Angaben in der Nacht einen größeren Angriff des Irans auf Ziele in der Golfregion abgewehrt. Mehrere ballistische Raketen und Drohnen seien abgefangen worden, teilte das für den Nahen Osten zuständige Regionalkommando CENTCOM mit. Als Reaktion auf Irans Angriffe seien zudem, wie es hieß, Selbstverteidigungsschläge auf eine iranische Militäreinrichtung auf der Insel Keshem in der Straße von Hormuz durchgeführt worden. Die Angaben des US-Militärs lassen sich nicht unabhängig überprüfen. Unmittelbar zuvor hatten Kuwait und der Inselstaat Bahrain Angriffe mit Raketen und Drohnen gemeldet. Die beiden Staaten am Persischen Golf beherbergen wichtige US-Militärstützpunkte. In den von Russland besetzten Gebieten in der Ukraine gibt es weitere Beschränkungen bei der Ausgabe von Kraftstoff. In Luhansk erhalten die Bewohner nur noch höchstens 20 Liter Benzin oder Diesel, wie

0: Die russische Nachrichtenagentur TASS meldet, begründet wird das mit geringen Vorräten und einer gestiegenen Nachfrage. Es handele sich um vorübergehende Beschränkungen, hieß es weiter. Auf der von Russland annektierten Schwarzmeer-Halbinsel Krim war bereits am Wochenende eine vorübergehende Begrenzung eingeführt worden. Die russische Regierung untersagte außerdem erstmals und zunächst bis Ende November die Ausfuhr von Kerosin. Die Ukraine setzt bei ihren Gegenangriffen gegen den Aggressor Russland zunehmend auf Attacken gegen die russische Ölindustrie. In Albanien haben tausende Menschen gegen ein milliardenschweres Bauprojekt protestiert. In der Hauptstadt Tirana versammelten sich die Demonstranten mit Plakaten, auf denen Slogans wie »Albanien ist nicht zu verkaufen« standen. Eine zentrale Forderung ist der Stopp des Vorhabens auf der Insel Sazan aufgrund von Bedenken wegen Umweltschäden und Korruption. Die Sonderstaatsanwaltschaft zur Bekämpfung von Korruption und organisierter Kriminalität hat nach eigenen Angaben Ermittlungen zu dem Bauprojekt eingeleitet. Es steht in Verbindung mit dem Schwiegersohn von US-Präsident Trump, Kushner. Dessen Unternehmen will 1,4 Milliarden Euro in das Luxusresort investieren. Die albanische Regierung versucht seit langer Zeit, ihre Wirtschaft durch den Tourismus anzukurbeln. Die Insel Sazan wurde in der Vergangenheit ausschließlich als Militärstützpunkt genutzt. US-Präsident Trump hat eine freiwillige Sicherheitsüberprüfung von neuen KI-Systemen eingeführt. Eine von Trump unterzeichnete Verordnung sieht vor, dass Entwickler den US-Behörden Einsicht in neue leistungsstarke KI-Modelle gewähren. So sollen etwa das Verteidigungs- oder das Heimatschutzministerium Sicherheitsüberprüfungen durchführen können. Erst nach 30 Tagen sollen die KI-Systeme dann Dritten zur Verfügung gestellt werden. Diese Vorgabe ist nicht verpflichtend, sondern soll als Grundlage für Vereinbarungen zwischen Entwicklern und Behörden dienen. Außerdem ist vorgesehen, dass das Finanzministerium mit der KI-Branche eine Meldestelle für Schwachstellen in Software einrichtet. Trump hatte sich bisher gegen staatliche Eingriffe in die Entwicklung von künstlicher Intelligenz ausgesprochen. Das Wetter? Wechselnd bewölkt und vor allem in der Westhälfte sowie am Alpenrand Schauer und Gewitter, in Vorpommern sowie im Nordwesten aufgelockert und weitgehend trocken. Höchstwerte nur noch 17 bis 23 Grad. Morgen im Osten und Südosten anfangs heiter bis wolkig und trocken, sonst immer wieder Regen und teils kräftige Gewitter. 16 bis 25 Grad. Die weiteren Aussichten: am Freitag wechselhaft, vor allem im Norden Schauer und Gewitter, 16 bis 22 Grad.
1: Das waren die Nachrichten vom Deutschlandfunk. 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
2: Und derzeit liegen uns keine Störungen im Sendegebiet vor. Wir wünschen weiter eine gute Fahrt.
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2: Und er sagt einen schönen guten Morgen zur zweiten Stunde Radio Weser TV. Am Morgen, wir haben noch bis 8 Uhr Zeit miteinander und vorbereitet unter anderem eine neue Ausgabe von Meta Butendiek. Die Serie geht wie immer weiter. So gegen Viertel nach wird es Meta geben und dann blicken wir auf das Weser-Camp, das in Bremen stattfinden wird. Was genau es damit auf sich hat und was die Weser genau damit zu tun hat oder die Weser-Vertiefung, das erfahren Sie, wenn Sie dranbleiben hier bei Radio Weser TV am Morgen. Schönen guten Morgen um 7 Uhr in 6 Minuten.

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0: unter dem Motto Gemeinsam gegen die Weservertiefung für lebendige Flüsse und gerechte Landwirtschaft findet vom 4. bis zum 7. Juni das sogenannte Wesercamp im Lichtluftbad in Bremen statt, das bereits im vergangenen Jahr seine Premiere auf der Unterweserflussinsel Harrier Sand hatte und von verschiedenen Umweltgruppen organisiert wird. Annette Schapligen vom BUND Wesermarsch über die Beweggründe fürs Wesercamp.
1: Das Ganze ist Teil einer größeren Bewegung in Sachen Wasser, Wasserqualität, lebendige Flüsse. Dieses Flusscamp hat auch Geschwisterflusscamps am Rhein und an der Spree, aber dieses ist jetzt das Wesercamp, wo wir die Menschen, die an der Unterweser aktiv sind, gegen die Weservertiefungen, für einen lebendigen Fluss, für die Regeneration der Weser und auch für eine regionale Landwirtschaft zusammenbringen möchten.
0: Und zusammengebracht werden etwa Aktive vom Klimakollektiv, der Arbeitsgemeinschaft Bäuerliche Landwirtschaft Niedersachsen-Bremen, Robin Wood, Fridays for Future Bremen, aber auch viele Einzelpersonen aus der Klima- und Umweltbewegung oder der Landwirtschaft. Und diese Vielfalt an Akteuren spiegelt sich dann auch im Programm wieder, so Schapligen.
1: Wir werden uns beschäftigen in Workshops und bei Filmvorführungen und bei Diskussionsveranstaltungen mit diesem ganzen Themenkomplex Weser, Wasser und Landwirtschaft. Eine Welt spielt natürlich auch rein durch den großen Braker Hafen mit den Futtermittelimporten aus Südamerika und der Fettraffinerie, die also unter anderem auch Palmöl verarbeitet. Ich denke, die Problematik ist angekommen mit Regenwaldabholzung für Plantagen im globalen Süden. Wir werden zu all diesen Themenbereichen Menschen haben, die dazu berichten und uns so mal die neuralgischen Punkte an der Unterweser in Sachen Wasser und Wasserhaushalt unter die Lupe nehmen.
0: Und neben den zahlreichen Workshop- und Vernetzungsangeboten beim Wesercamp gibt es dann auch unter dem Motto Gemeinsam gegen die Weservertiefung am Samstag, den 6. Juni ab 16.30 Uhr

0: 30 an der Kaje in Brake noch eine große Kundgebung.
1: Dort treffen sich Menschen von der Landseite aus, unter anderem auch eine Fahrradtour für lebendige Moore gegen die A20, die von Rastede aus startet, und die Menschen, die beim Wesercamp in Bremen sind, und noch jeder, der Lust hat zu kommen, bitte. Und von der Wasserseite werden Menschen mit Sportbooten starten um 15 Uhr in Sandstedt. Das heißt, wir werden eine Wasserdemonstration auf der Weser gegen die weiteren Weservertiefungen haben. Diese Menschen in den Kanus und anderen Sportbooten stoßen dann zu uns dazu an der Braker Kaje, und dort werden wir einiges Spannendes erfahren.
0: Etwa alles Wissenswerte zum Stand der geplanten Weservertiefung, die übrigens bereits die 13. wäre. Und die bisherigen Vertiefungen haben eben nicht nur dafür gesorgt, dass immer größere Containerschiffe die Häfen anlaufen können, sondern haben vor allem zu drei großen Problembereichen geführt, so Annette Schablingen.
1: Der Schlick ist, glaube ich, sehr präsent in den Zielen, an den kleinen Häfen, den Anlegern der Industrie, an den Badeplätzen, auch mittlerweile im Landesinneren über die Zuwässerung. Genauso ist die Salzproblematik mittlerweile auch bekannt. Durch die vertiefte Unterweser, die Salzwassergrenze sich immer weiter flussaufwärts verschiebt, die Weser selbst als Fluss damit ein Problem bekommt und wir die Zuwässerung in die Gräben der Wesermarsch machen müssen, die mittlerweile so salzig sind, dass die Süßwasserökologie dort kippt und das Vieh auch Probleme hat, dieses Wasser noch zu trinken. Und die dritte Geschichte, die oftmal auch übersehen wird, aber sehr massiv ist: durch die Trichterwirkung laufen die Fluten sehr hoch auf, bis ins Landesinnere. Die Ebbe läuft natürlich auch dann wieder sehr tief ab, also die ganzen Flussrandbereiche bekommen Probleme, aber diese ganzen hydraulischen Effekte, also über die Wasserströmungen, die verschärfen tatsächlich die Hochwasserproblematik bis Bremen und bis Oldenburg in die Nebenflüsse Ochtum, Lesum und Hunte hinein. Und Bremen und Oldenburg sollten sich warm anziehen und die Weser möglichst nicht weiter vertiefen, um ihre eigene Stadt nicht zu überschwemmen bei den nächsten zu erwartenden Sturmfluten und Starkregen.
0: Das Wesercamp gegen die Weservertiefung und für lebendige Flüsse und eine gerechte Landwirtschaft findet vom 4. bis 7. Juni im Lichtluftbad Bremen statt. Die Demo an der Braker Kaje am Samstag, den 6. Juni um 16.30 Uhr. Alle Infos findet man unter www.wesercamp.org.

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1: Mit Finja Baumann die Schlagzeilen. Sexueller Übergriff. Fall in Oldenburg nach Sommerferien neu aufrollen. Polizei warnt. Unseriöse Angebote von Gartenarbeit im Landkreis Cuxhaven. Steigende Armut.

0: Jede vierte Person im Land Bremen gilt als arm. Und nach Insolvenz. Fischmanufaktur Abelmann in Bremerhaven wird übernommen. Oldenburg. Im Park am Schwartemoorsee im Stadtteil Ofener Diek soll es zu einem sexuellen Übergriff auf eine 14-Jährige gekommen sein. Der Gerichtsprozess hatte schon begonnen, allerdings kamen einige geladene ZeugInnen nicht. Daher wird das Verfahren neu aufgenommen. Es steht Aussage gegen Aussage, weshalb die ZeugInnen-Aussagen von großer Bedeutung sind. Der 22-jährige Angeklagte räumte vor Gericht die sexuellen Kontakte mit der Schülerin auf einer Parkbank ein, sagte, es sei einvernehmlich gewesen. Der 22-Jährige hat ein langes Vorstrafenregister. Nach den Sommerferien wird das Verfahren neu aufgerollt. Landkreis Cuxhaven. Im Landkreis Cuxhaven erhält die Polizei wiederholt Meldungen über Firmen, die an der Haustür Arbeiten rund ums Haus oder den Garten anbieten. In Brake kam es am Montag zu einem Fall, wo vom Betroffenen eine hohe Summe Geld gefordert wurde. Die Polizei rät zu Vorsicht, besonders ältere Menschen sind betroffen. Die Polizei rät, keine Beträge im Voraus zu bezahlen. Seien Sie bei Geschäften an der Haustür immer misstrauisch und lassen Sie sich nicht überrumpeln oder bedrängen, so die Polizei. Im Zweifelsfall immer die Polizei rufen. Land Bremen. Die Armutsquote im Bundesland liegt bei 27,5%. Damit ist die Zahl der Menschen, die in Bremen und Bremerhaven als arm gelten, um 2% zum Vorjahr gestiegen. Das steht im Armutsbericht 2025, den der Paritätische Wohlfahrtsverband veröffentlicht hat. In keinem anderen Bundesland leben anteilsmäßig mehr Menschen in Armut als in Bremen. Der Bundesdurchschnitt ist bei 16%. Laut dem Bericht sind besonders Alleinerziehende und alleinlebende Menschen von Armut betroffen. Auch bei vielen jungen Erwachsenen und SeniorInnen reicht das Geld nicht. Unter ihnen sind deutlich mehr Frauen als Männer. Bremerhaven. Für die Fischmanufaktur Abelmann im Fischereihafen gibt es eine Zukunftsperspektive. Der Unternehmer Alfred Paulsen übernimmt den Betrieb zum Juli. Nach Angaben des Unternehmens bleiben so 55 Arbeitsplätze erhalten. Ziel ist es, die Produktion wieder zu steigern und das Unternehmen wirtschaftlich zu stabilisieren. Für Bremerhaven ist die Übernahme zudem ein positives Signal für die maritime Wirtschaft und die Lebensmittelbranche in der Region. Abelmann hatte im vergangenen Jahr Insolvenz anmelden müssen.
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2: Und wir blicken auf das Wetter und das ist heute durchaus sehr wechselhaft und es kommt auch zu Schauern, die auch gewittrig ausfallen können im Laufe des Tages und die Temperaturen sind etwas kälter als in den letzten Tagen bis maximal 20 Grad, 17 bis 20 Grad sind die Temperaturen. Da gucken wir mal eben auf die Temperaturen, die das Sendegebiet derzeit meldet. Achim, Delmenhorst und Bremen melden 14, Cuxhaven, Bremerhaven und Nordenham 15 Grad und Burhave, da zeigt das Thermometer im Moment 16 Grad an.
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2: Und wir gucken auf den Verkehr und jetzt kommt noch etwas herein. Vorsicht bitte auf der 1, Hamburg Richtung Bremen, zwischen Posthausen und Olden steht ein defekter LKW. Dann gibt es einen Stau, ebenfalls auf der 1 zwischen Bremen-Asten und Dreieck Stur. Da gibt es 6 Kilometer Stau aufgrund der Baustelle. Und ansonsten ist es noch ruhig bei uns im Sendegebiet. Wir wünschen weiter eine gute Fahrt um 7 Uhr und 36 Minuten. Wir machen jetzt gleich ein bisschen Musik und dann verrate ich Ihnen, was wir heute am 3. Juni für einen besonderen, vielleicht auch kuriosen Feiertag haben.

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Heute am 3. Juni ist der Tag der Amsel. Und nein, das ist nicht nur ein Tag für Ornithologen, sondern ein Aktionstag für einen der wohl bekanntesten Vögel in unseren Gärten. Die Amsel. Schwarzes Gefieder, gelber Schnabel. Die Amsel ist quasi der Popstar unter den Gartenvögeln. Ihr Gesang ist nicht nur schön, sondern auch erstaunlich individuell. Amseln komponieren nämlich ihre eigenen Melodien mit echten Lieblingsmotiven. Wer also glaubt, morgens immer denselben Vogel zu hören? Falsch gedacht. Das ist nämlich täglich ein quasi neues Programm. Der Tag der Amsel soll auf den Rückgang der Lebensräume und Nahrungsquellen aufmerksam machen. Denn obwohl sie noch häufig vorkommt und gehört wird, hat auch die Amsel mit schwindenden Gärten, Insektenmangel und Krankheiten wie dem Usutovirus zu kämpfen. Was also ist zu tun? Garten einfach naturnah belassen, auch mal auf den perfekt gestutzten Rasen verzichten und vielleicht ein paar Beerensträucher pflanzen. Amseln lieben das nämlich. Heute am 3. Juni, dem Tag der Amsel, ist es also mal wieder an der Zeit, der Natur etwas zurückzugeben. Denn was wäre die Welt ohne den Gesang der Amsel?

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1: Am Samstag, den 6. Juni, geht das Fair Weather Fest im Bremer Steintorviertel in den zweiten Tag. Das dezentrale Indoor-Festival mit den Schwerpunkten Punk, Hardcore und Emo findet im Lagerhaus in der Lila Eule, im Eisen und im Calavera statt. Infos gibt's unter www.fairweatherfest.de. Am Sonntag, den 7. Juni, gibt es im Schlachthof in Bremen wieder Theater für Kinder. Das Kindertheater Schnurz Piepe hat diesmal das Stück Nordseepiraten im Gepäck. Ein Piratenabenteuer über Mut, Langeweile, Streitkultur, Rollenbilder, Mannschaftsgeist und das wilde, unverwechselbare Piratenleben. Los geht's um 11 Uhr. Blaze Bayley ist Mitglied der Metal Hall of Fame und erlangte internationale Bekanntheit durch seinen Beitritt zu den Metal-Legenden Iron Maiden, mit denen er zwischen 1994 und 1999 zwei Alben veröffentlichte und weltweit auf Tournee war. Nach seinem Ausstieg bei Maiden startete Blaze eine Solokarriere, in deren Verlauf er 14 Studioalben aufnahm. Nun gastiert er am 8. Juni im Oldenburger Cadillac. Los geht's um 20 Uhr. Die Punk-, Rock- und Alternative-Ikonen von Skunk Anansie gastieren am Dienstag, den 9. Juni im Pier 2 in Bremen. Skunk Anansie hat sich bereits 1994 gegründet und vor allem dank der enormen Bühnenpräsenz der Frontfrau, der kahlköpfigen Devour and Dyer Kultstatus erreicht. Sie stehen für engagierte, leidenschaftliche, politische, feministische und antirassistische Texte. Los geht das Konzert um 20 Uhr. Das Royal Vintage Trio hat eine musikalische Vorliebe für den Rock'n'Roll der 50er und 60er Jahre. Mit drei Stimmen, Gitarre, Bass und Drums werden sie am Mittwoch, den 10. Juni im Bremer Bluesclub Meisenfrei Songs von Little Richard, Elvis, Beatles und Co. im Gepäck haben. Der Eintritt ist frei und los geht's um 20 Uhr. Einen Tag später wird es in der Meise musikalisch wieder etwas härter, wenn The Grey aus Braunschweig auf den Bühnenbrettern stehen werden. Sie spielen Musik von Black Sabbath, Thin Lizzy, Whitesnake oder Rainbow und wollen dem klassischen Rock eine moderne Attitüde beimischen. Auch hier ist der Eintritt frei. Energetisch und schweißtreibend wird dann der Freitagabend, wenn im Bremer Schlachthof Fat Freddy's Drop auf den Bühnenbrettern stehen werden. Fat Freddy's Drop ist eine Band aus Wellington, Neuseeland. Ihr Musikstil lässt sich als eine wilde Mischung aus Dub, Roots, Reggae, Soul, Elektro und Jazz beschreiben. In jedem Falle sehr tanzbar. Los geht's um 20 Uhr.

Und das war schon wieder. 2 Stunden Radio WZTV. Und morgen sind wieder wie im Flug vergangen. Morgen früh sind wir pünktlich um 6 Uhr wieder für Sie da. Mit einer neuen Ausgabe. Heute Nachmittag, da kommen beide Frequenzen, also die 90,7 und die 92,5, nochmal wieder zusammen. Dann nämlich um 14 Uhr, dann heißt es Radio Weser TV am Nachmittag, unter anderem dann mit meinem Kollegen Dennis Kobbenbrink. Und ja, wir hören uns dann wieder, wenn Sie mögen, entweder nächste Woche am Dienstag mit mir am Mikrofon oder aber im Laufe dieses Tages, wenn Sie bei Radio Weser TV aus dem Bereich Norden haben, weiter das Programm auf Empfang schalten. Das sollten Sie auf jeden Fall tun. Aus dem Bereich Bremerhaven geht es gleich weiter mit den plattdeutschen Nachrichten. Und bis dahin gibt es noch ein paar Takte Musik. Kommen Sie gut durch diesen Tag. Bis dahin. Tschüss.

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2: Seen und Wald, morgigen Blick. Das sind bei mir Temperaturen, Beachvolleyball momentan gerade keiner, obwohl es wäre wirklich richtig prima Wetter. So, da oben, jetzt haben Sie vielleicht eine kleine Ahnung, da oben sehen Sie Autos im Stau über eine Brücke. In die Richtung geht es nach Delmhorst, das ist da, wo die neue Geduldssportart ausgeübt wird. Da ist es, gibt da mehrere Unterrichtseinheiten, immer bevorzugt in den Nachmittag schon mit einer nach Hause fahren. Und Sie sehen hier unten, kommt auch gerade ein bisschen Bewegung rein, der Volleyball hat da hinten schon mal Platz genommen. So, Sie haben vielleicht erahnt, wo wir uns befinden. Wir sind hier. Ja, aber wer denn? Nee, nicht bloß Walle. Mit Walle schon. Es ist ein. So, wir sind hier bei TV Bremenwalle 1875. Doch, vorbeigefahren sind sie ja alle, aber man guckt dann nämlich so durch die Büsche durch, weil man ist dann froh, wenn man hier vorbei ist. Und Gott sei Dank der Verkehr dann wieder etwas flüssiger geht. Und man dann nach Hause kann. Das ist oben auf der Brücke, die im LKW sitzen, die können schon mal drüber weggucken. Die wissen dann auch, was hier so läuft. Wir sind aus verständlichen Gründen nicht draußen. Ich denke, das können Sie uns nicht verübeln. Ich drehe mich jetzt mal um und infolgedessen drehen Sie sich jetzt auch mit. Wir haben hier unsere Gesprächsrunde. Da gehe ich jetzt mal hin, ohne der Länge nach hinzuschlagen. So, Sie glauben gar nicht, wie schön kühl das hier ist. So.
3: Na sowas, was haben Sie denn da gehört? Erstmal jetzt hören Sie am Mikrofon Caroline Lenz und
4: Christine Renken.
3: Ja, Sie haben gerade gehört, wie wir uns zu Wort gemeldet haben. Wir waren nämlich on tour.
4: Nicht on air.
3: On tour, on air. Also Kombinationen haben wir gemacht.
4: Ja.
3: Wir waren mit Schnack mit mal wieder unterwegs und zwar bei einem Sportverein, den viele wahrscheinlich gar nicht kennen werden, aber vorbeigefahren sind sie doch.
4: Ja, wahrscheinlich schon mal gehört,
3: ja,
4: aber noch nie so direkt da gewesen.
3: Genau.
4: Aber es lohnt sich.
3: Der klingt nach 1875, aber der ist gar nicht von 1875, also zumindest nicht alle Teile. Es war eine sehr spannende Veranstaltung. Der Geschäftsführer Volker Eismanger-Nadler hat uns Rede und Antwort gestanden und auch den Gästen im Nachbarschaftshaus alle Fragen nach bestem Wissen und Gewissen auch beantworten können. Wir waren an dem wärmsten Tag, den man sich überhaupt vorstellen kann, waren wir draußen.
4: Oh ja.
3: Was, du kannst dich noch erinnern, wir waren schon mal im Juni draußen, bevor ich krank wurde, da waren wir, sind wir der Frage nachgegangen, was machen eigentlich unsere Weihnachtsbäume im Juni?
4: Ja, da war auch voll heiß.
3: Das war im Mai, ja, wir waren im Juni, ja, so um die Dreh rum, ja, waren wir unterwegs, da war es auch knallheiß.
4: Ja, ja.
3: Wow.
4: Aber wir haben in der Vereinsgastronomie gesessen.
3: Ja, schön kühl und sehr gemütlich haben wir gesessen. Und das war ein angenehmes Gespräch.
4: Ja, mit Blick auf die Anlage.
3: Genau. Volker, an dieser Stelle, falls du zuhörst, nochmal schönen Dank dafür. Und ja, ich glaube, dann wollen wir das Ganze jetzt diesmal musikalisch ein bisschen einläuten lassen. Mit einem Musiktitel, der zu Bremen recht gut auch passt. Und zwar hören wir vom Bremer Caféhausorchester die Fußballpolka. Gerade im Hinblick darauf, dass die Fußball-Weltmeisterschaft ja auch in Sichtweite ist. Ne?
4: Das stimmt, ja.
3: Und dann geht's los.
4: Viel Spaß!

0: Ich begrüße ganz recht herzlich zum einen Volker Eisenmenger-Nadler und zum anderen Frau Lenz, die schneidet das Ganze mit, sodass Sie das im Radio natürlich hören können. Nicht morgen, sondern dann in der kommenden Woche nochmal zum Nachhören. So, Volker, achso, vielleicht nochmal im Moment. So, ich bin auch hier. So, drehe ich mal eben schnell um. So, Volker, wir bedanken uns, dass wir heute hier zu Gast sein dürfen.
1: Gerne.
0: Du hast schon gehört, einige haben schon gleich gesagt, den Verein kenne ich überhaupt nicht. Das ist zugegeben, meine Damen, da wir haben, Vereine sind wir gut mit Mühe, Werder, nee, das geht schon recht leichter. Mhm. Dann wird, ach, da gibt es noch einen mit einer Jahreszahl, das ist Bremen 1860, aber 1875. Ha. Da haben wir, aber Volker, vielleicht magst du dich mal eben vorstellen, damit auch alle wissen, mit wem wir hier sprechen.
1: Gerne. Ich bin Volker Eisenmenger-Nadler, Geschäftsführer beim Turnverein Bremen-Walle, 1875 e.V. Und der, ich sag mal, die Zahl gibt es ja schon an, uns gibt es schon letztes Jahr seit 150 Jahren.
0: Ja, 150 Jahre und das ist der Verein, wo wir alle lieben gerne dran vorbeifahren. Aber eigentlich, wenn man sich so ein bisschen mal dran erinnert, und ihr habt eine ganz tolle Chronik rausgegeben, das war im vergangenen Jahr, ne?
1: Genau,
0: ja. Im vergangenen Jahr, ist die noch zu haben?
1: Wenn ja, ja, okay. Wäre noch zu haben.
0: Die muss man sich an den Verein wenden?
1: Ja, ja.
0: Okay. Eine ganz tolle Chronik, wo man mal feststellen kann, das sind eigentlich der Name TV Bremen-Walle 1875, der ist noch gar nicht so alt.
1: Nee, das stimmt.
0: Und wenn man in der Erinnerung gräbt, da sind wir auch fündig geworden, ach ja, Dunkel, der war mal was. Mhm. Weil eben viel auch Tusswalle und aber vielleicht können wir noch mal eben schnell durchreiten. Mhm. Es ist ja, aus vier ist ja einer geworden.
1: Mhm. Genau, genau.
0: Ja.
1: Also der Gründungsverein war ja der Männerturnverein von 1875. Und aus diesem Männerturnverein kam dann der TV Doventor 10 Jahre später hervor. Und zwar ging es damals darum, dass es eine Abspaltung der Ballsportarten geben sollte. Weil der Männerturnverein, also Turnen, wollte damals nichts mit Ballsport zu tun haben.
0: Ja, das war.
1: Genau, und dann hat man dann einfach diesen Kunstgriff genommen und hat dann einen TV Doventor gegründet. Und der hat dann für diesen Verein sozusagen die Ballsportarten aufgenommen und hat sie dann angeboten. Und dann kam ja, die ganze Zeit dazwischen durch was. Ja, und dann war dann, in den 70er Jahren gab es dann diesen Zusammenschluss wieder. Also beide Vereine haben schon zusammen agiert, ne, aber es kam dann auch dieser namentliche Zusammenschluss wieder in den 70er Jahren und daraus ging dann der TV Bremen 1875 hervor.
0: Ja. Nun ist das ja so, mal eine kleine Verständnisfrage ins Nachbarschaftshaus. Sie können gut verstehen, alles gut zu verfolgen?
2: Ja.
0: Gut. Sie kennen das ja, wenn Sie Fragen haben, dann gerne. Achso, wir

0: zu die Frage kommt, gibt es da auch eine Halle oder muss man mal draußen turnen? hier gibt es auch eine Halle. So.
1: Was macht man da für Sport?
2: In dieser Halle, wird Volleyball, Basketball und Badminton hauptsächlich angeboten.
0: Und mit Badminton, das hat ihr relativ groß,
2: ja.
0: Richtig?
2: Ja.
0: Weil das würde man ja nicht so vermuten.
2: Nein.
0: Und Badminton, wie kam es überhaupt zu Badminton? Weil das war ja nicht im Ursprungsprogramm mit drin.
3: Genau, unser damaliger erster Vorsitzender, der Hinze Walter, der hatte sich darum gekümmert. Der war damals Abteilungsleiter und hat dann so nach und nach die Abteilung aufgebaut, ne? Badminton-Abteilung.
0: Weil es ist ja so, wir hier im Bremen tun uns ja immer sehr schwer mit der Tatsache, es gibt ja mehr als nur Werder. Und da hört es ja meistens dann auf. So haben wir in der Vorbereitung für unsere Veranstaltung heute auch von einem Olympiateilnehmer Walter Steffens gehört. Wenn Sie jetzt kommen, ach, der Steffens Weg ist, der ist nicht nach dem. Aber da gibt es irgendwie eine ganze Menge lokale Persönlichkeiten, die hier sich wirklich engagiert haben. Das kriegt man gar nicht so mit.
3: Nein.
0: Und wie bist du dazu gekommen? Bist du aktiver Sportler?
3: Ja, also ich bin ziemlich spät mit Sport, habe ich sehr spät angefangen, erst in den 90er Jahren des letzten Jahrtausends. Da habe ich dann meine eigene Sportart gefunden, habe ich einen Kampfsport gemacht, Jiu-Jitsu, und damals noch beim TuS Walle. Und das war eine sehr erfolgreiche Geschichte, was wir damals gemacht hatten, bis dann eben 2008 leider der TuS Walle in der Insolvenz gegangen ist. Ja. Und wir sind ja dann 2008 nicht, der Verein hat nicht zusammengefunden, sondern die Mitglieder haben zusammengefunden. Und ein großer Teil der Mitglieder vom TuS Walle wurden damals hier beim TV Bremen übernommen, und dann wurde auch 2008 der Name geändert in TV Bremen Walle 1875. Ich war dann lange oder sehr lange Abteilungsleiter, war auch selber tätig im Landesverband von meinem eigenen Sport, im Jiu-Jitsu-Landesverband, war da auch lange Zeit zweiter Vorsitzender und hier im Verein Abteilungsleiter. Und dann kam irgendwann 2015, hat dann der damalige zweite Vorsitzender gesagt, dass er aufhören möchte. Ja, und da habe ich gesagt, vielleicht wäre das für mich. Bin ein Jahr kommissarisch mitgelaufen. Ja, und dann bin ich dann damals in den Vorstand mit eingetreten. 2015, ja, und da hatte ich auch den damaligen neuen ersten Vorsitzenden Michael Besser kennengelernt. Wir haben uns auch beide kennengelernt und haben uns auch gut gefunden. Und und dann haben wir dann die Strukturen im Verein damals mal so ein bisschen überprüft und haben festgestellt, in dieser Größe einen Verein kann man nicht mehr nur durch ehrenamtliche Kräfte, ich sag mal, verwalten. Und deshalb ging es damals darum, eine hauptamtliche Verwaltungsstelle einzuführen. Es war auch dann sehr schnell so das Gespräch, dass ein Geschäftsführer gesucht wurde. Wir haben so ad hoc zu den Bedingungen, die wir aufgestellt haben, niemand gefunden. Und dann kam dann aus dem Vorstand heraus der Wunsch, warum ich das nicht machen würde. Mhm. Ja, und dann war für mich eine sehr große Ehre, wirklich, dass sie dieses Vertrauen in mich gesetzt haben. Mhm. Ja, und das habe ich dann auch 2016 dann umgesetzt. Und dann haben wir dann die Gespräche geführt. Mhm. Ja, und dann 2017 zum Januar habe ich dann diesen Posten übernommen.
0: Ja. Das heißt, du hast im Nebensatz schon angesprochen, Ehrenamt ist in diesen Tagen, wir hatten vor ein paar Tagen den Tag des Ehrenamts.
3: Ja.
0: Das ist in diesen Tagen ja auch für Sportvereine eine große Herausforderung.
3: Ist es, genau. Wir haben zwar ungefähr 120 ehrenamtliche, ich sag mal, Helfer bei uns im Verein. Es sind 120 Übungsleiter, die wir da haben. Aber wir haben doch in diesen Gruppen selber sehr viele Ehrenamtliche, die bei uns namentlich gar nicht erwähnt werden, die wir gar nicht kennen, weil die einfach in den Gruppen so immer mitlaufen. Also wir haben 120 Übungsleiter und dementsprechend, wir haben auch 120 Angebote, Sportangebote in der Woche, die wir im Stadtteil...
0: 120
3: in der Woche.
0: Das muss man sich nochmal eben auf der Zunge zergehen lassen. 120.
3: Genau. Die bieten wir in der Woche an im Stadtteil. Ich hatte jetzt für die Beiratssitzung mal eine Erhebung gemacht. Also allein in den Schulturnhallen, da sind wir in 12 Turnhallen, sind wir vertreten, finden 650 Mitglieder in der Woche ein E-Sportangebot. Ne?
0: Ja. Das ist schon, glaube ich, eine ganz gute Hausnummer.
3: Ja, sehr
0: das
3: gut.
0: Ist, genau. Weil, wie gesagt, es gibt ja viele Vereine und die Vereine müssen sich ja alle irgendwie arrangieren. Und ich glaube, da... Seid ihr relativ gut etabliert?
3: Ja, doch.
4: Und ihr habt den großen Vorteil, diese Halle gehört euch.
3: Definitiv.
4: Das ist genau. Vereinseigen. Das ist genau. Ja auch nicht selbstverständlich.

0: Endlich.
1: Nein, nein.
0: Und ihr seid sehr, sehr rührig gewesen und habt energetisch ganz viel auf die Beine gestellt. Vielleicht kannst du da noch mal eben kurz was zu sagen.
1: Das war auch 2008 wurde diese Halle, die ist gebaut worden 1979 und die wurde dann 2008 durch ein ganz großes Projekt mit der Universität und der Hochschule Bremen zusammen mit dem Sportamt, zusammen mit anderen Behörden noch zusammen, wurde hier ein Projekt ausgelegt, und zwar, das nannte sich damals Methusalem, und da wurde diese Halle, das war eine ganz einfache Beton-Fertigbauhalle, ja, und die wurde dann energetisch saniert mit rundherum mit komplett Isolierung. Das Dach wurde neu gemacht, also die Dachhaut von außen, auch die Isolierung wurde neu gemacht, die Heizung wurde neu gemacht, stromtechnisch wurde alles aktualisiert und so weiter alles. Also, und, ja, das war ein ganz großes Projekt, auch innerhalb dieser Universität, die hat das auch noch fast ein ganzes Jahr hinterher noch begleitet durch Evaluierung der Verbräuche etc.
0: Ja. Ja. Das heißt, es ist entsprechend gefördert worden der Verein muss den Anteil, Eigenanteil aufbringen.
1: Genau,
0: ja.
1: Ja, das war fast so teuer, als wenn man eine Halle gebaut hätte.
2: Ja. Aber jetzt, sage ich mal, seid ihr ja einem Verein da auch ein Stück weit voraus, was das
1: genau
2: betrifft.
1: Genau. Ja. Also es wird ja jetzt seit 2-3 Jahren, seit nach Corona wird es ja vom Sportamt oder auch vom Innensenator werden immer, oder Innensenatoren jetzt, werden immer neue Programme aufgelegt, dass man Fördermittel bekommen kann für die energetische Sanierung. Da sind wir, ich sag mal, schon mit durch. Also da brauchen wir nichts machen. Was wir nur überlegen, in 2028 wird unsere Heizung 20 Jahre alt, ob man da nochmal eine Aktualisierung angeht.
0: Ja. Ne? Ja. Und das ist eben eine Mehrzweckhalle hier. Also ihr könnt die teilen.
1: Genau.
0: Auf der einen Seite findet das statt, auf der anderen Seite ist auch nicht selbstverständlich.
1: Nee, das stimmt, ja.
2: Das ist, ich kann mich zu meiner Schulzeit erinnern, ich bin hier St. Marien zur Schule gegangen, so Sporthalle und Sportunterricht, das ist so in Panzenberg, war dann immer eine Adresse hier. Und das ist auch schon ein bisschen das Stichwort für, weil wir kennen uns durch ein Ferienprogramm. Weil ihr habt auch ein Ferienprogramm im Angebot, was außergewöhnlich ist, weil bevor ich dazu stoßen durfte, haben wir immer nur gelesen, Primopolis.
1: Ja, genau.
2: Ja, was ist Primopolis?
1: Ja.
2: Das ist irgendwie eine Stadt. Und irgendwie eine Stadt, dann habe ich mich da nicht so weiter, aber plötzlich war ich dann dabei. Und das ist irgendwie ein tolles Projekt. Vielleicht magst du uns ein bisschen darüber erzählen.
1: Ja, gerne. Also dieses Projekt Primopolis, das jetzt nicht vom Namen her, sondern dieses Projekt, diese Kinderferienbetreuung, die gab es in anderen Städten schon, im Süden der Republik, also aber noch nicht so in diesem Maße, so in Norddeutschland. Und eine damalige Mitarbeiterin von der Bremer Sportjugend hat dieses Projekt aus Karlsruhe, also gedanklich mitgebracht, nach Bremen und hat es dann vorgestellt, der Bremer Sportjugend, den Landessportbund und uns auch als Verein, ob das etwas wäre, das man umsetzen könnte. Dann haben wir so ungefähr ein Jahr geplant und dann haben wir dann gesagt, wir versuchen das. In 2019 sind wir gestartet, haben dann diese Kinderferienbetreuung gemacht. Das ist dann so, dass jetzt in diesem Jahr 120 Kinder daran teilnehmen. Wir haben dann 10er-Gruppen in dieser Betreuung aufgebaut und versuchen dann die Kinder mit Jobs sozusagen zu unterhalten, beziehungsweise, dass sie so ein bisschen auch vom richtigen Leben Erfahrung sammeln können. Ne?
2: Also man muss sich das so vorstellen, ich darf Ihnen das vielleicht im Nachbarschaftshaus noch mal erklären, es gibt ein Rathaus, es gibt eine Regierung, die ist für eine Woche im Amt, die Kinder kandidieren dafür, da gibt es dann Wahlkampf und dann wird gewählt und dann gibt es auch eine Bank, die Kinder kriegen Geld, was Sie jetzt nicht sehen können, meine Handyhülle auf der Rückseite habe ich immer noch vom vergangenen Jahr eine Währung mit drin, einen kleinen Schein, weil das war einfach eine tolle Erfahrung. Im vergangenen Jahr noch ganz besonders, aber das hatte andere Gründe. Wir haben, also die Kinder waren dabei.
1: Ja, genau.
2: Und da sind immer, ich sag mal, auch Externe mit dabei, die sich vorstellen, also so zum Beispiel Krankenkasse.
1: Genau.
2: Die Kinder können dann für eine Woche sind sie Mitglied in der Krankenkasse, sie kriegen ein kleines Konto. Also es ist eine ganz, ganz tolle Sache und es gibt eben auch Verpflegung. Das heißt, die Kinder werden hier nicht, dass sie mit ihrer Dose morgens abgeladen werden, sondern es gibt auch Verpflegung, ein

0: kann auch im Supermarkt ein bisschen was gemacht werden. Mhm. Also es ist schon eine ganz tolle Sache und da seid ihr, glaube ich, auch preisausgezeichnet schon mehrfach.
1: Genau. Das war jetzt vor 2 Jahren war das, glaube ich, da war so eine große Preisverleihung über einen Stiftungsträger und sind wir sehr stolz drauf gewesen. Ja.
0: Weil das ist auch eine schöne Atmosphäre, das kann ich nie anders sagen. Mhm. Weil die Kinder kommen schon mit Stolz, fragen dann, wo sie hinkommen, dann stehen auf dem Platz, den wir uns eben am Anfang, wo ich drüber geschwenkt habe, stehen Zelte aufgebaut, da sind so Nummern dran und dann kommen 10 Kinder pro Zelt dann zusammen, da wird auch gebastelt, Papier gemacht, also ist ein weitreichendes Angebot und dann legendär schon das Abschlussfest, wenn man dann auseinandergeht und sagt irgendwie, ja, bis nächstes Jahr, hey, ja, genau. Und so, das ist schon...
2: Ja, das Einzugsgebiet ist ganz Bremen.
1: Ja,
2: das, und
1: bis
2: ins Umland, denke ich. Ne?
1: Ja, genau.
2: Und das, was
1: genau.
2: hat das für eine Strahlkraft?
0: Ja, das stimmt. Ja. Weil da fällt mir auch kein anderer Sportverein, der ein Wochenprogramm macht und so eine...
2: Also nicht in dieser Art.
0: Genau. So eine komplette Betreuung.
1: Das glaube ich noch. Ja. Ne? Genau. Mhm. Also wir haben selber ja auch unsere eigene Ferienbetreuung. Die haben wir Anfang der Ferien. Das ist aber ein anderer Zeitrahmen, ein begrenzterer Zeitrahmen. Von 9 bis 15 Uhr ist das bei uns. Und da können sich bis 20 Kinder bei uns anmelden und die werden dann die Woche über betreut und mit Ausflügen, aber auch mit Aktionen direkt in der Turnhalle oder sowas. Und bei Bremopolis ist ein anderer Betreuungsrahmen gegeben, der ist dann von 8 bis 16 Uhr kann man seine Kinder bei uns abgeben und die bekommen dann, wie du sagst, Frühstück und ein vollwertiges Mittagessen. In den Vormittagsstunden gehen sie sozusagen ihren Beruf nach. Genau. Und Nachmittagsstunden ist dann freies Betreuen, da ist meistens werden Bewegungsangebote gemacht, Basteln oder auch Stickereien und sowas alles, also wirklich richtig toll. Es sind ja auch insgesamt 30 Übungsleiter, die Kinder betreuen.
2: Qualifizierte Betreuer,
1: genau,
2: das ist ja ganz, ganz wichtig.
1: Da legen wir immer sehr viel Wert drauf.
2: Verwalten. Und eben auch, was die Sportangebote angeht, die sind ja wahrscheinlich auch alle mit den entsprechenden...
1: Genau.
2: Fortbildung.
1: Und das Tolle bei Bremopolis ist ja auch, dass es dann immer einen Medienberuf gibt.
0: Ja, genau.
1: Und dieser Medienberuf macht dann jeden Tag eine Zusammenstellung und dann die Kinder, die in diesem Medienberuf drin sind, machen Interviews den ganzen Tag, also ganzen Vormittag über. Dann wird das mittags zusammengeschnitten und dann haben wir das zum Abschluss. Um 15 Uhr wird es in der Halle nochmal präsentiert und dann wird dann nochmal der Tagrevue passiert.
0: Ja. Ja, das ist schon eine tolle Woche. Mhm. Also so, da ist man fast ein bisschen verstimmt, dass man schon so alt ist. Also, dass man da nicht nochmal mitmachen kann, weil so zu meiner Zeit Ferienprogramm und zu deiner, ja auch, das war ja noch gar nicht dran zu denken.
1: Nein.
0: Kann man sagen, was so die jüngsten Mitglieder, so ab wann ist so das Früheste, was...
1: Bei uns im Verein?
0: Ja.
1: 3 Monate.
0: 3 Monate?
1: Ja, Babytoren bieten wir dann ab 3 Monate, also... Ist immer je nach Entwicklungsstufe. Manchmal erst 5 oder 6 Monate, aber die jüngsten Kinder waren schon 3 Monate. Und dann ist die älteste Teilnehmerin ist bei uns 99 Jahre alt.
0: Wir
1: sind im Gymnastikbereich. Ja.
0: Ja.
1: Genau. Also da in diesem Altersbereich haben wir alles im Angebot.
0: Ja.
1: Also wie gesagt, also wir haben 22 verschiedene Sportangebote und da ist für jeden etwas
0: dabei. Da ist was dabei.
2: Gibt es auch Wassergymnastik?
1: Nein. Also durch die Schließung des Westbades... Für uns schon 2019 wurde schon für uns geschlossen. Da sind wir schon rausgeflogen mit unseren Angeboten.
0: Ja. Seitdem ist Trockenschwimmen.
1: Seitdem ist Trockenschwimmen, genau. Nein, haben wir leider nicht.
3: Ja.
0: Bitte?
2: Gymnastik?
1: Ja.
0: War das?
1: Ja,
0: gibt es.
1: Ja, genau. Wir haben Gymnastik, gerade auch sehr stark im Seniorenbereich bieten wir Gymnastik an. Und das findet auch über die Woche verteilt, außer freitags, fast jeden Tag statt.
0: Uhrzeiten? Eher vormittags, oder?
2: Die Internetseite.
1: Ja, genau. Also vormittags und nachmittags bieten wir das an. Ne?
0: Weil es gibt ja wahrscheinlich hier auch eine Geschäftsstelle, Telefonnummer, wo man anrufen kann, wo ein treuer Geist am Telefon sitzt, der diese Fragen gerne beantwortet.
1: Genau.
0: Und das ist hier, wenn Sie das mal sehen, die Vereinszeitung.
2: Liegt ja an vielen Stellen aus.
0: Liegt in der Stadtbibliothek in Gröblingen, liegt die aus. Da könnte man, das ist die Ausgabe 1.26. Ja, da ist ganz... Ja, genau, da sind all die Daten, wo man sich anmelden muss, da findet man das drauf.
1: Genau, vorne zweite Seite, da sind die Zeiten der Geschäftsstelle. Das kostet bei uns natürlich nichts.
0: Nee, weil

0: Bitte?
1: Der anmelden, so einen Kurs, kostet das was?
0: Man kann einige Kurse bei uns, gerade die Kurse im Fitness- und Gesundheitsbereich, die kann man auch als externer Teilnehmer buchen. Und man arbeitet dann nur über so eine SEPA-Einzugsermächtigung. Da braucht man keinen Mitglied werden. Die anderen Breitensportangebote, wo wir auch Gymnastik zuzählen, da ist es schon so, dass wir dann auf Mitgliedschaft bestehen müssen.
1: Ja, sag mal eben Mitgliedschaft.
0: Mitgliedschaft kostet 20 Euro.
1: Ja. Und im Jahr?
0: Im Monat. Im Monat, genau. Und Gymnastikbereich kostet keinen Zusatzbeitrag. Und gewisse Umstände lassen es auch zu, dass wir Beiträge auch fördern können.
1: Ja, ja, das ist so schon mal ein Angebot. Eigentlich, das klingt doch gut. Gibt es weitere Fragen aus dem Nachbarschaftshaus? Sie melden sich, wenn Sie wollte ich als Umwandern nicht.
2: Komm. Ich kann ja mal eben die Internetseite sagen.
1: Ja, dann sag mal eben die Internetseite.
2: www.tv1875.de. Da finden Sie dann alle Sportangebote des Vereins. Da gibt es dann auch die Internetseite, die E-Mail-Adresse, wo Sie direkt an die Geschäftsstelle mailen können, beziehungsweise finden Sie dort auch die Telefonnummer. Dann können Sie hier anrufen und das Beste ist, Sie kommen einfach mal vorbei. Die Haltestelle der Straßenbahn ist gar nicht weit weg.
1: Genau. Leutstraße, ne?
0: Oder? Ja, genau. Ja,
2: beim
0: genau.
2: Volkshaus.
1: Ja. Leutstraße beim Volkshaus, genau. Ja, genau. Hast du die Telefonnummer dazu?
2: Moment mal.
0: 380-7733.
1: Ja. 380-7733.
0: Genau.
1: Das kann man sich ja sofort eigentlich für mich auch merken.
0: Ja.
1: Ja, es lohnt eigentlich fast hier mal vorbeizuschauen. Ist es so, es gibt, ich sag mal, das Schlagwort Tag der Fans, sowas. Also gibt es einen Tag der offenen Tür, sowas?
0: Ja, wir haben jedes Jahr ein Sommerfest.
1: Ja.
0: Und in diesem Sommerfest versuchen wir, viele Sportarten zu präsentieren. Mal mehr gut, mal weniger gut. Immer je nachdem, wie die einzelnen Abteilungen Zeit haben, auch dafür irgendwie etwas zu planen und auch einzustudieren. Aber sonst am Sommerfest, dieses Jahr findet das am 30. August hier auf dem Panzenberggelände statt. Und da kann man sich auch informieren über unsere Angebote, die wir haben. Und man kann auch viel Spaß haben, man kann Kaffee und Kuchen bekommen. Es gibt auch Bratwurst und so weiter. Schnitzel von unserem Waller Sportcafé wird hier angeboten. Also das ist immer ein schöner Tag.
1: Ja, du sagst gerade Waller Sportcafé, die sind ja auch beim...
0: Die sitzen im Hofig, genau.
1: Genau.
0: Genau, also Hofig 50 in der Gewerbegebiet Bayernstraße. Das ist unser zweiter Standort. Da haben wir damals 2008 nach der Insolvenz von
1: Tuss Walle,
0: ne? Genau. Da ging diese Halle über in die Verwaltung des Sportamtes Bremen. Aber Sportamt Bremen hatte dazu keine richtige Lust, die Halle zur Verwaltung. Und 2010 haben wir die bekommen und da haben wir noch eine etwas größere Halle als hier.
1: Ja.
0: Eine große Dreifeldhalle. Vielleicht weiß noch der eine oder andere, da haben damals die Tuss Walle Handball-Damen ihre Meisterschaften, Europa Champions League gewonnen. Also es ist wirklich immer noch eine wunderbar schöne Halle. Und ja, und die ist bei uns in der Verwaltung und da haben wir auch noch die anderen weiteren Angebote drin.
1: Ja.
2: Vielleicht können wir noch mal auf ein ganz ungewöhnliches Sportangebot kommen, und zwar das Bogenschießen. Das gibt es ja nicht in so vielen Vereinen. Ich glaube, Lilienthal bietet das noch an.
0: Genau, HC Horn bietet das noch, der Hockey Club bietet das noch
2: stimmt.
0: an.
2: Ne? Ja,
0: ja, genau. Aber sonst nicht so viele
2: Vereine. Wie ist es denn dazu gekommen?
1: Hotel im Bremer Westen.
2: Ja,
0: genau. Ja, da muss ich auch wieder nach unseren ehemaligen ersten Vorsitzenden. Die Telefonnummer.
2: Ja, geht los.
1: 380-7733. Ja, das können wir ja locker. Ja. Na, zurück zu Wilhelm Tell.
0: Genau. Also, da muss ich wieder unseren damaligen ersten Vorsitzenden, Heinz-Wilhelm Walter, vorziehen, sage ich mal. Der hat damals, nachdem er nicht keine Lust mehr bei Badminton hatte, aber er hat gesagt, wir gründen mal eine Bogensportabteilung. Und die ist dann, ich muss mal gerade überlegen, die ist der Anfang 2010er Jahre wurde die gegründet bei uns. Ja, und wird jetzt auch noch gut geführt, gut geleitet. Es sind jetzt ungefähr 60 Teilnehmer in der Bogensportabteilung.
1: Altersgruppe, kann man sagen?
0: Früher gab es eine Jugendgruppe, aber da gab es leider nicht so viel Nachfrage und dann wurde die eingestellt. Also es ist ab 18 aufwärts ist das. Ne? Mhm. Also die älteste Person, das ist der Vater des Abteilungsleiters, er ist glaube ich auch Mitte

0: 70 schon dann.
1: Oh, okay. Mhm.
0: Genau.
1: Und wie ist das? Bogen ist ja relativ teuer. Mhm. Kann man sowas leihen?
0: Ja, um das ja. Einfach also die haben bei uns in den Bogen, also das ist bei unseren ganzen Angeboten, ist da Badminton oder Fußball oder wo man auch hingeht, Volleyball oder auch zu den Kampfsportarten. Es wird immer, es gibt immer die Möglichkeit vor Ort Equipment zu, auszuleihen, sodass man sich erstmal gar nichts zulegen muss. Man kann erstmal ausprobieren. Beim Bogen ist das auch so. Die haben Sportbögen, Schulungsbögen und da geht man dann hin, beziehungsweise in dem Fall muss man sich immer erst anmelden, über die E-Mail-Adresse auf unserer Homepage steht sie ja. Und da wird man eingeladen dann zu einem Probetraining. Dann, ne? Und das findet im Sommer hier bei uns auf dem Gelände im Panzenberg statt. Und im Winter wird im Hovig in der Halle 1 dann da geschossen.
1: Ja, das ist ja, Bogenschießen ist auch ganz einfach. Wir haben tatsächlich im Theater haben wir ja mal Robin Hood zu Weihnachten gespielt und dann mussten wir auch auf Bogen schießen, weil wir wollten es auch. Und wir haben ja dann im Bereich der Hinterbühne, sitzt ja vorne in der Nullgasse, sitzt der Feuerwehrmann und es gehört dann zu einer meiner vielen Aufgaben, ihn darauf hinzuweisen, dass er den Platz bitte verlassen möge, weil es könnte gerade in der ersten Vorstellung 9 Uhr, ist ja, Kollege ist noch nicht ganz so hoch, vielleicht werden Sie, ne? Der Einfallmann hat gesagt, schön, dass Sie es gesagt haben, ich bleib sitzen. Ja, der ist dann sehr schnell aufgestanden. Es war doch sehr eindrucksvoll, wenn es dann durchknallt.
0: Ja,
1: und
0: meint,
1: boah, das ist ja echt. Ja, man unterschätzt das. Das ist schon etwas, wo man schon Respekt vorhaben muss.
0: Ja,
1: und da muss man auch schon aufpassen, dass auch keiner über die anderen läuft. Juhu, da ist, das haben wir mal schon, genau.
0: Ja.
2: Ja. Das ist ja hier direkt der Bremer SV.
0: Unser Nachbarverein, genau.
2: Aber mit Schwerpunkt eher Fußball. Gibt es da Kooperationen? Oder
0: wir hatten mal in der A- und B-Jugend, in dem A- und B-Jugendbereich hatten wir jahrelang eine Kooperation. Und zwar war das so, dass die Jugendlichen, die bei uns in der A-Mannschaft oder B-Mannschaft Fußball gespielt haben, gerne höher Liga-Bereich spielen wollten. Die haben wir sozusagen ausgeliehen zu Bremer SV, sodass er auch seinen Unterbau aufbauen konnte. Er muss ja, um in der Regionalliga zu sein, muss er auch gewisse Voraussetzungen erfüllen. Das sind nicht nur bautechnische Voraussetzungen an so einem Stadion, sondern es sind auch Mannschaftsvoraussetzungen. Ja. Ne? Er muss selber Nachwuchsarbeit betreiben, er muss auch ganz bis unten durch. In der G-Jugend muss er dann Angebote bringen und so weiter. Ja, und das war damals eine Win-Win-Situation für unsere Mannschaften, auch für unsere Jugendlichen, die dann auch Erfahrung sammeln konnten in einen höheren Ligabereich. Die Bremer SV, die Jugendlichen haben in der Landesliga gespielt und unsere waren nur in der Bezirksliga drin. Ne?
2: Das ist dann ja doch ein Ansporn.
0: Ja, aber seitdem ich im Verein drin bin, seit 2017, haben wir ein sehr gutes Verhältnis. Der Vorsitzende Peter Warnecke und ich, wir treffen uns regelmäßig, wir unterhalten uns regelmäßig, wir laden uns gegenseitig ein. Also wir haben gutes Zusammenarbeiten.
1: Da einfällt, es gibt ja auch dieses große Weihnachtslieder singen hier auf dem Panzerberg. Macht ihr das auch zusammen? Seid ihr da auch mit dabei
0: oder
1: macht ihr was eigenes?
0: Nein, nein, das ist ja eine wohltätige Veranstaltung. Mhm. Nein, die hat denn der Bremer SV ganz alleine aufgerufen. Okay. Er fragt dann immer nur, ob er hier dann unsere Toiletten mit nutzen darf und so weiter. Da sind wir immer gerne dann zu bereit.
1: Gibt es Fragen aus dem Nachbarschaftshaus?
3: Ich wollte mal fragen, wenn man Drehersport aufgeschrieben gekriegt hat, ne? Und macht hier Gymnastik bei euch, zählt das auch?
0: Ja, genau. Man geht zu seinem Arzt, vornehmlich zu einem Orthopäden, lässt sich eine Verordnung ausschreiben, eine Reha-Sportverordnung. Muss immer darauf achten, dass es eine orthopädische Verordnung ist. Und dann kommt man zu uns im Verein und dann fragt man nach, ob es noch freie Plätze gibt. Ja, und dann haben wir. Ja, genau.
1: Ja.
0: Ja, also nach Krebs haben wir auch ein Reha-Sportangebot, also das gibt es bei uns auch dann, ja.
1: Ja, gut, genau. Ja, wenn wir jetzt so mal in die Zukunft schauen, ist Nachwuchs immer irgendwie da? Gibt es, ich sag mal, Trendsportarten, für die noch Platz ist, für was Neues oder wie sind die Zukunftsaussichten?
0: Also die Zukunftsaussichten im Sportbereich sind gut, kann man sagen. Wir haben zwei neue Sportarten letztes Jahr bekommen. Einmal die Herrschaften, die da gerade in der Beachanlage sind, sind keine Volleyballspieler, sind Footvolleyspieler. Genau, und zwar ist das Fußball mit, ich sag mal, in Anlehnung an Volleyball,

0: Die spielen dann 2 gegen 2 Fußball über das Volleyballnetz. Dürfen aber auch die Hände einsetzen.
1: Das ist ja schon akrobatisch.
0: Genau.
1: Da sind die da. Jetzt
0: ja, das sind die, genau, genau. Und dann haben wir Ultimate Frisbee, also ein Frisbee-Sport bei uns auf dem Rasen. Den haben wir auch jetzt ganz neu. Und das ist auch eine super neues Sport.
1: Ja.
0: Das sind so ein ganz neues Trendsport.
2: Und Tischtennis oder Federball?
0: Badminton.
1: Badminton.
0: Ja.
1: Das ist ja auch nicht mehr Federball, das ist ja Badminton.
0: Genau.
2: Aber ist der Ball gegen die Bank speisen?
1: Nee, das wäre Squash.
0: Das, genau.
2: Ach, Squash ist das?
0: Ja,
1: ja, genau. Aber hier ist Badminton. Squash genau. Habt ihr nicht, ne?
0: Nein.
1: Ja.
0: Ja.
1: Das heißt also, die Zukunftsaussichten, da brauchen wir
0: genau.
1: uns...
0: Genau, also im sportlichen Bereich brauchen wir uns keine Gedanken machen. Wo wir uns immer schon Gedanken machen, ist auch im ehrenamtlichen Bereich, beziehungsweise auch im Mitarbeiterbereich. Und wir haben dann, wir suchen auch immer wieder Übungsleiter, die für uns tätig sind. Und manchmal muss man auch Übungsleiter einstellen als hauptamtliche Übungsleiter. Und da ist Bremen nicht so gut gesegnet.
1: Speziell,
0: mit. Sehr speziell, genau. Mhm. Und dann haben wir 2023 gesagt, also wenn wir niemanden bekommen, fangen wir an und bilden selber aus. Und wir sind einer der wenigen Sportvereine in Bremen, die selber Sportfachleute ausbilden. Mhm. Unsere Auszubildende, die Lara, die ist auch dieses Jahr fertig. Sie wird im Juni ihre Abschlussprüfung machen. Ja. Und ist dann für den Verein dann die erste ausgebildete Sportfachfrau, die dann für uns tätig sein kann.
1: Also offizieller Beruf dann Sportfachfrau.
0: Genau, Sportfachfrau.
1: Genau. Mhm. Dann gibt es wahrscheinlich auch den Sportfachmann.
0: Ja, das wäre das Pendant dazu.
1: Ja.
0: Genau, genau. Also da mache ich schon diese Trennung. Ich sage nicht, wir bilden eine Sportfachmann, Schrägstrich Sportfachfrau.
1: Ja.
0: Nein, wir bilden ja eine Sportfachfrau.
1: Ja. Ja. Okay.
0: Und diese Sportfachleute, die haben dann die Möglichkeit mit ihrer Ausbildung auf der ganzen Welt Sportangebote aufzubauen. Und das sind dann so ein bisschen weitläufig die Animateure, die zum Beispiel auf Kreuzfahrtschiffen unterwegs sind, die an Hotelanlagen sind und so weiter alles. Ne? Also deshalb muss man immer schön aufpassen, dass man gute Bedingungen für seine Ausgebildeten schafft, dass sie dann auch da bleiben.
1: Ja,
0: ne?
1: Genau.
0: Ja. Genau.
1: Bist du dann da der Anleiter?
0: Genau, ich bin derjenige. Ich musste sogar noch extra eine Ausbildungseignerprüfung ablegen in meinen hohen Jahren, die ich jedoch schon auf dem Buckel habe. Ja, hat aber Spaß gemacht, ja. Und ich bin dann der Ausbilder hier für den Verein. Ja, und wir wollen mal sehen, dass meine Zeit endet leider dieses Jahr hier im Verein als Geschäftsführer.
1: Ach so.
0: Ja, dann gehe ich schon in Rente.
1: Ja.
0: Und ich habe aber 2 tolle Nachfolger. Einmal die Lara und der Auszubildende. Dann haben wir einen neuen Buchhalter. Und die beiden sollen dann die Geschäfte von mir mit übernehmen.
1: Aha.
0: Ja, und der Buchhalter, der hat durch sein Studium, durch sein abgeschlossenes Studium, was er dann auch irgendwann schaffen wird, der studiert auch auf Lehramt, auch auf Sport, der wird aber bei uns bleiben. Und da denke ich mal, dass man eine gute Nachfolge schafft und die beiden, die können dann auch weiterhin ausbilden. Und mein Wunsch an den Verein ist es auch, dass wir nächstes Jahr wieder einen Auszubildenden uns einstellen werden. Ne?
1: Und vor allem, das klingt nach jungen Leuten.
0: Ja,
1: die dann
0: genau.
1: Das ist ja großartig.
0: Ja.
1: Was ist ja dann oft immer so, junge Leute eher nicht, dann so.
0: Nee, genau. Also in diesem Fall mit Lara fast sogar dieses Projekt, wenn man jemanden eine FSJ-Stelle anbietet, das freie soziale Jahr. Ja, und so fing die Lara bei uns an, eine FSJ-Stelle. Ja, und dann habe ich sie einfach gefragt, möchtest du nicht hier bei uns eine Ausbildung machen?
1: Ja,
0: dann hat alles 1:1 zusammengepasst. Ja.
1: Da hört man die Zahnräder so ineinander rattern.
0: Ja, genau.
1: Sehr
0: ganz
1: gut.
0: Ganz geschmeidig ineinander greifen.
1: Genau.
0: Ja.
1: Ja, gibt es noch Fragen aus dem Nachbarschaftshaus?
0: Das ist ja nicht unser Stadion, aber da gehen 5.500 Leute rein.
1: 5.500 Leute. Aber wie gesagt, es ist nicht euer Stadion, es ist vom Bremer SV, ne?
0: Genau.
1: Ja.
0: Genau.
1: Mhm. Gibt es eigentlich, würde mich jetzt mal interessieren, im Theater ist es ja so, ab 99 Leute muss ein Feuerwehrmann her. Ist bei Fußballspielen, gibt es da auch so eine Vorschrift?
0: Ja. Also die haben jetzt auch, ich weiß nicht, ob man das mitbekommen hat hier im Stadtteil, letztes Jahr wurde auch das Weihnachtssingjahr abgeblasen,
1: ja.
0: Weil die Probleme mit mit der Tragkraft des Stadions bzw. der Tribüne hatten.
1: Ja.
0: Und das Stadion wurde jetzt erstmal begrenzt auf 2.500 Leute.
1: Ja.
0: Genau. Aber da gibt es auch diese Auflagen mit Feuerwehr, Sicherheit.
1: Was da sein muss.
0: Genau, 2 getrennt voneinander mögliche Eingänge für Eigenmannschaft, Fanmannschaften und so weiter alles.
1: Das ist ja wahrscheinlich dann auch ein Kostenfaktor.

0: Also ich sag mal so, ja. Feuerwehr war bei uns immer mittlerer Dienst oder gehobener Dienst. Mhm. So gehobener Dienst war dann schon 300 und das war schon, wenn wir Weihnachtsmärchen gespielt haben, 4 Vorstellungen am Tag, da ging schon viel Geld raus.
1: Mhm. Definitiv, ja.
2: Ja, ja. Ja, wir sollten vielleicht noch erzählen, wir sitzen hier in der Vereinsgastronomie, sag ich mal. Hier finden Feiern statt. Mhm. Hier kann man einkehren sozusagen auch. Wann ist hier
1: Nee, einkehren kann man leider nicht. Also wir haben 2018 den letzten Wirt verloren. Mhm. Es funktioniert einfach nicht mehr so in den Vereinskreisen, dass die Menschen hinterher sich hinsetzen, gemütlich zusammensitzen, nochmal ein Bierchen oder ein Wasser oder wie auch immer trinken. Nee, und das war 2018. Wir bieten diesen Raum jetzt hauptsächlich als Versammlungsraum an. Hier finden auch Ausbildungen vom Landessportbund dran teil, auch von der Bremer Sportjugend, die buchen sich diesen Raum, weil sie auch gleich eine Halle dazu haben. Der Volleyballverband macht hier seine Schiedsrichterausbildung und seine Übungsleiterausbildung. Dafür bieten wir es an, aber auch für Mitglieder, wenn sie mal eine Geburtstagsfeier machen wollen. Dann sagen sie einfach Bescheid, tragen sich eine Liste ein, machen ihre Geburtstagsfeier, räumen hinterher wieder auf und dann ist dafür ist dieser Raum sehr gut geeignet. Ja.
0: Dann wollen wir mal mit Blick auf die Uhr uns schon mal ein bisschen auf das bevorstehende Ende vorbereiten. Es sei jetzt noch mal darauf hingewiesen, in den Monaten Juni, Juli haben wir keinen Schnack mit. Im Juni gibt es im Haus eine Veranstaltung, die uns den Zugang zur Technik nicht möglich macht. Im Juli ist Sommerpause. Im August haben wir, der Gast ist, wird Stand heute André Gobin kommen von der Handelskammer. Im September kommt Miriam Phillips von den Mörderischen Schwestern. Das ist eine Vereinigung von Schriftstellerinnen, die auf Krimis spezialisiert sind. Die machen, das ist weltweit, gibt es natürlich auch hier in Bremen. Die machen Veranstaltungen, die lassen sich Gerichtsmediziner kommen, wie man das so am besten dann macht. Und die haben ganz viel zu erzählen. Das ist eine ganz, ganz schräge Geschichte. Die kommen im September. Für Oktober planen wir noch und für November, das wissen Sie, im Dezember saisonal haben wir so viel um die Ohren, dass da erstmal, da machen wir nichts. Das ist Stand heute. Wenn Sie besondere Wünsche haben, dass Sie sagen, oh, wir würden den oder den gerne mal als Gast haben oder Sie würden es gut finden, wenn wir da mal hingehen, dann lassen Sie uns einfach eine Nachricht zukommen und dann machen wir das auf jeden Fall sehr, sehr gerne. Ja. Volker, dann sagen wir heute schon mal vielen, vielen Dank, dass wir das machen durften. Also ein ungewohntes Format, du hast dich darauf eingelassen. Vielen Dank dafür.
2: Gerne, wir haben einen kleinen Ut hier kennengelernt.
0: Ja, genau.
2: Das wir sicherlich gar nicht wissen und auch nicht kennen.
0: Ja. Unsere Erinnerung wieder aufgefrischt hier in dieser Angelegenheit. Und das Handy in meiner Hand ist inzwischen auch glühheiß. Deswegen werden wir uns jetzt an dieser Stelle von Ihnen verabschieden. Ich drehe nochmal eben schnell um. So, werden wir uns verabschieden. Sie passen bitte fein auf sich auf und wer das nochmal nachhören möchte, gerne nächste Woche im Radio und einen Tag später wird es im Sendegebiet Bremerhaven wiederholt. Also in diesem Sinne sagen wir jetzt, wie wir es sonst im Radio immer machen, gerne jetzt mal eben optisch. Tschüss!

0: im Motto hüpfen, aber ja, das bringt ja im Radio jetzt nicht ganz so viel.
1: Ja, aber ist doch spannend, was sich da für ein Kleinod verbirgt. Ja. Also wie gesagt, ich kenne den Verein über 30 Jahre. In Erinnerung ist mir geblieben Faustball, Badminton, Fußball.
0: Ja.
1: Und was fällt mir? Na, das ist jetzt so das Hauptsächliche. Trampolin, da kann ich mich auch. Das hat Manuel auch gemacht. Und gut, ich habe immer mal die Vereinszeitung über all die Jahre gelesen, wenn ich sie irgendwo gefunden habe. Aber das hat sich enorm entwickelt. Also gerade auch im Bereich Reha-Sport, Gesundheitssport und diese Vielfalt an Angeboten.
0: Ja.
1: Unglaublich.
0: Vermutet man gar nicht, wenn man da so miese Petrich vorbei rast im Stau. Gott sei Dank endlich.
1: Vroom. Ja, oder mit der Straßenbahn.
0: Ja, genau.
1: Aber es lohnt sich, wie gesagt, total. Und ja, viele interessante Sachen. Also Bogenschießen finde ich ganz spannend. Dies Krav Maga, das ist, weiß ich nicht, ob ich das ausprobieren möchte. Aber das ist ja auch eine Sportart, die sich großer Beliebtheit erfreut. Und wenn man durch die aktuelle Vereinszeitung blättert, der Verein ist auch viel unterwegs, nimmt an Turnieren teil, an Punktspielen. Ja. Und ist also richtig gut im Rennen. Über 2000 Mitglieder mittlerweile, das ist eine schöne Größe für einen Sportverein.
0: Absolut.
1: Und wir wollen nicht verhehlen, neue Mitglieder sind jederzeit willkommen. Von ganz klein, ich glaube, das, was sagt er, 3 Monate?
0: Ja, 3 Monate. Aber ich glaube, wir haben gleich die sportliche Zeitmessung und sagt, dass sich unsere Sendezeit dem Ende zuneigt.
1: Ach so, ja, bei Sport kann ich ja mal ordentlich was sagen.
0: Ja, ich weiß. Aber der ist, wir sehen das Ziel vor Augen. Und deswegen,
1: mit anderen Worten, es ist genug.
0: Ja, das würde ich sagen, es ist jetzt erstmal genug.
1: Dann müssen wir jetzt...
0: Ja. Wir sagen jetzt die üblichen Schlussworte und wünschen Ihnen eine schöne Woche. Und passen
1: Schauen Sie einfach mal rein beim Verein.
0: Ja. Und natürlich auch im Nachbarschaftshaus Helene Kaisen.
1: Jo.
0: Und wir sagen
1: Tschüss.

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Ja, hallo da draußen an den Brüllwürfeln. Ja, schön, dass ihr wieder dabei seid. Wir sind gestartet mit einer neuen Expedition ins Klangreicher und mal wieder Nägel New. Das waren Le Big Bird und das Le weist in die falsche Richtung. Das sind keine Franzosen, nein, sie kommen aus Schweden. Eine Band, die es mittlerweile 15 Jahre gibt und am 5.6. kommt ihr neues Album raus, ihr fünftes Album, Ruin Everything. Und das war daraus schon mal das Titelstück. Geniales Teil. Man merkt, sie haben ihren Hawkwind wirklich intus. Also geht so in die Richtung. Sie kupfern nicht ab, sondern sind schon sehr eigen. Aber man merkt, wo ihre Vorlieben sind. So, und jetzt kommen wir zum eigentlichen Thema. Wie auf Instagram gepostet, das Bild von dem Herrn, der da nämlich ist, Irmin Schmidt. Und ja, der wird heute tatsächlich 89 Jahre alt. Glaubt man gar nicht. Irmin Schmidt, deutsche Musiklegende, allein durch seine Gründung der Band Can. Er selber ist aber auch noch ganz anders umtriebig gewesen. Er hat angefangen richtig als Orchestermusiker. Nee, als Dirigent auch. 37 geboren in Berlin und mit 16 Jahren hat er schon an seiner Schule ein Schulorchester gegründet. Und im Jahr 56 das erste Jazzkonzert in der Aula stattfinden lassen. Dann hat er studiert in Essen, in Mozarteum Salzburg und in Köln. Bei so Koryphäen wie Giorgi Ligeti und bei Stockhausen und war danach als Dirigent unterwegs. Wo hat er denn immer gespielt? Bochum und Wiener Symphoniker hat er dirigiert und 62 hat er das Dortmunder Ensemble für neue Musik gegründet und dann auch noch diverse Dirigentenpreise bekommen. Ja, und irgendwann hat er dann 68 irgendwie Lust auf was anderes gehabt und Can gegründet. Oh ja, Konzertpianist ist er auch noch. Ja, das reicht jetzt, ne? Jetzt habe ich einfach mal aus seinem Werk was rausgesucht. Deswegen Can spiele ich heute nicht aus seinem Werk. Und da gibt es eine schöne Box, die heißt Electroviolet. Da sind ziemlich viel von seinen Veröffentlichungen drauf. Und ich habe mich, ein großer Teil ist, glaube ich, Filmmusik. Die hat er auch wirklich kongenial gemacht, wie ich finde jedenfalls. Jetzt kommt erstmal, das ist auch Theatermusik, für das Stück Wallenstein, das ein gewisser Klaus Emmerich inszeniert hat, ist hier Bohemian Step.

Flächenbrand heißt ein Film von Alexander von Eschwege und das hier ist die Titelmusik natürlich von Irmin Schmidt.

Flight to Berlin heißt dieses Stück aus dem, heißt der Film, aus dem dieses Stück ist, Morning in Berlin. Und da spielt ein Manfred Schof eine wirklich extrem interessant klingende Trompete, wie ich finde. Ja, gehen wir weiter. Anlässlich des Geburtstags, des heutigen Geburtstages von Irmin Schmidt, wie gesagt, 89 ist er heute geworden. Zwei Platten hat er zusammen rausgebracht, Irmin Schmidt und Kumo. Und Kumo ist ein englischer Musiker, der auf den Namen Jono Pottmore hört. Und aus dem, ich glaube, das erste Album von ihnen heißt Masters of Confusion, genau, aus dem Jahr 2001. Und daraus hören wir jetzt Goat-Footed Balloon Man.

aus dem zweiten Kollaborationsalbum von Irmin Schmidt und Kumo, aka Jono Petmore, mit dem Titel Exolotl Eis war das I'm Fighting, nee Quatsch, also wie schon in der falschen Zeile, Drifting Days Crime Pace, ja. Ja, und jetzt kommen wir zu was Altem. Das erste, man kann es noch nicht Can nennen, es waren noch nicht alle dabei, deswegen heißt es auch nicht Can, sondern er hat es Inner Space Production genannt. Und das war der Soundtrack zu einem, ja, wie soll man das sagen, damals von den sogenannten Aufklärungsfilmen, als die Sexwelle gerade losging, 1968. Und mit sehr schönem Gesang übrigens, I'm hiding my nightingales, so. Muss doch ein bisschen besser lesen, was ich da geschrieben habe.

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1: Ja, und wenn jemand mit dem Namen Schmidt für die Musik sorgt, dann soll auch jemand mit dem Namen Schmidt für den Humor sorgen.
2: Schleswig-Holstein plant den Einsatz von, ich glaube, 2 Millionen Mark zur Förderung von Hanfanbau, das dann, Sie wissen, was aus Hanf entsteht? Haschisch. Ja. Und das soll in Apotheken verkauft werden in Schleswig-Holstein. Früher hieß es ja in Schleswig-Holstein nicht Haschisch, sondern Küstennebel. Sie können natürlich weiterhin in dieses wunderbare Land reisen, aber bitte seien Sie vorsichtig. Schleswig-Holstein, die Drogenhölle, die noch keiner kannte.
3: Schleswig-Holstein, ein nettes Bundesland im Norden der Republik. Doch der Schein trügt. Hier, angeblich harmloser Rahmspinat. In Wahrheit ganz schlimme Drogen. Polizeiobermeister Fietje Fuchs weiß mehr.
4: Jo, das Zeug haben wir beschlochnormt im Kindergarten und das rauchen wir heute alles weg, damit sowas gar nicht wieder auf den Markt kommt. Besser ist das ja wohl, ne?
2: Schleswig-Holstein, sympathisch.

Aus dem Hajo-Spieß-Film Ruhe sanft, Bruno war das Mary in a Coma. Ja, und wirklich immer sehr interessante Sounds, die er da einarbeitet. Und Hermann Schmidt war Zeit seines Lebens ein Mann, der nie outside the box dachte, weil er nie inside the box war. Er war sowieso immer schon draußen und wirklich tolle Sachen gemacht. Aus dem WDR-Film Paparazzo habe ich hier Dangerous.

So, das war nochmal aus dem Film Flight to Berlin, You Make Me Nervous. Ja, hat sich gar nicht so angehört. So, jetzt ist schon das vorletzte Stück, habe ich das die Titelmelodie aus dem Film Endstation Freiheit.

0: So, das war's mit der heutigen Expedition zum 89. Geburtstag von Irmin Schmidt. Ja, man konnte es nur ankratzen, mal über 100 Film- und Fernsehproduktionen. Nachzutragen bleibt noch, 2023 kam ein Dokumentarfilm über ihn raus. Der ist noch oben bei mir auf der To-Do-Liste, habe ich auch noch nicht gesehen. 2025 hat er das Bundesverdienstkreuz bekommen und 2026 auch noch eine wirklich sehr bemerkenswerte LP rausgebracht, Requiem. So, jetzt geht's aber geschwind aus dem Studio nach Hause und da passt das Stück auch zu. Obwohl Autofahrer sollten eigentlich ausmachen, weil aus dem Eigenversuch habe ich gemerkt, man wird zu schnell dabei. Aus dem Film Im Herzen des Hurricane ist hier die Verfolgung. Wir hören uns nächste Woche wieder. Ich sage bis dahin.
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1: 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Hallo und herzlich willkommen bei Radio Weser TV am Nachmittag. Schön, dass ihr dabei seid, wenn ich, Dennis Koppenbrink, euch im Laufe der Sendung etwas über den Wasserschaden bei Hotshot Records und die Kulturtipps der Woche erzähle. Eine neue Geschichte mit Meta Butendick darf natürlich auch nicht fehlen. Dies und weitere spannende Themen sowie tolle Musik habe ich für euch im Gepäck. Und jetzt wünsche ich allen viel Spaß in der nächsten Stunde.

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Die kuriosen Feiertage. Heute am 3. Juni ist der Tag der Amsel. Und nein, das ist nicht nur ein Tag für Ornithologen, sondern ein Aktionstag für einen der wohl bekanntesten Vögel in unseren Gärten. Die Amsel. Schwarzes Gefieder, gelber Schnabel. Die Amsel ist quasi der Popstar unter den Gartenvögeln. Ihr Gesang ist nicht nur schön, sondern auch erstaunlich individuell. Amseln komponieren nämlich ihre eigenen Melodien mit echten Lieblingsmotiven. Wer also glaubt, morgens immer denselben Vogel zu hören? Falsch gedacht. Das ist nämlich täglich ein quasi neues Programm. Der Tag der Amsel soll auf den Rückgang der Lebensräume und Nahrungsquellen aufmerksam machen. Denn obwohl sie noch häufig vorkommt und gehört wird, hat auch die Amsel mit schwindenden Gärten, Insektenmangel und Krankheiten wie dem Usutovirus zu kämpfen. Was also ist zu tun? Garten einfach naturnah belassen, auch mal auf den perfekt gestutzten Rasen verzichten und vielleicht ein paar Bärensträucher pflanzen. Amseln lieben das nämlich. Heute am 3. Juni, dem Tag der Amsel, ist es also mal wieder an der Zeit, der Natur etwas zurückzugeben. Denn was wäre die Welt ohne den Gesang der Amsel?

uns herum schwirren immer wichtige, aber auch deprimierende Nachrichten. Deshalb hören Sie jetzt die positiven Nachrichten der Woche. Die Schlagzeilen. Meeresschutz weiter ausgebaut. Stille Stunde bei IKEA. Statuen im Stricklook. Jahrelang konnten Fischer mit schweren Netzen den Meeresboden der sogenannten Joggerbank durchpflügen. Trotz Schutzstatus. Umweltorganisationen warnen, dass dadurch Korallen, Schalentiere und andere Lebensräume massiv zerstört werden. Die Lösung laut Gericht: Künftig dürfen Fischer dort nicht mehr pauschal arbeiten. Stattdessen braucht jede Fangaktion eine Genehmigung und eine Umweltverträglichkeitsprüfung. Das Urteil gilt als Präzedenzfall für ganz Europa und könnte ähnliche Verfahren in anderen Ländern beeinflussen. Viele Menschen empfinden Einkaufen als stressig. Grelles Licht, laute Musik und ständige Durchsagen können schnell zur Reizüberflutung werden. Besonders betroffen sind neurodivergente Menschen, etwa mit Autismus oder ADHS, aber auch ältere Menschen oder Familien mit kleinen Kindern. IKEA reagiert jetzt darauf. Ab Juni führt das Unternehmen deutschlandweit eine sogenannte Stille Stunde ein. Jeden Mittwoch zwischen 17 und 19 Uhr wird es in den Einrichtungshäusern deutlich ruhiger. Die Musik wird ausgeschaltet, unnötige Durchsagen entfallen, das Licht wird gedimmt und laute Arbeiten sollen vermieden werden. Ziel ist es, ein entspannteres Einkaufserlebnis für alle Kundinnen und Kunden zu schaffen. In Dänemark stehen im öffentlichen Raum zwar viele Frauenstatuen, meist zeigen sie aber nackte, namenlose Frauen statt bedeutender Persönlichkeiten. Das kritisierte die Dänin Louise Morup. Um darauf aufmerksam zu machen, strickte sie einer Statue in Kopenhagen Kleidung an. Die Aktion wurde schnell zum Trend, auch andere Menschen zogen Frauenstatuen Mützen, Schals und Kleidung an. So entstand eine Debatte über die Sichtbarkeit von Frauen in der Geschichte. Der Protest hatte Erfolg. Die dänische Regierung will künftig mehr Frauen mit neuen Denkmälern ehren. Das waren die positiven Nachrichten der Woche.

0: Heute wird's beim Buchtipp der Woche mal wieder politisch. Die Historikerin und Journalistin Ruth Hoffmann, wie Werte wie Nation, Freiheit, Familie, Demokratie und Widerstand gerade von rechten politischen Kräften umgedeutet werden. Thorsten Folge stellt das Buch Raubzug von rechts vor.
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2: In Raubzug von rechts von Ruth Hoffmann geht es darum, wie Rechten es immer stärker gelingt, unsere Werte zu kapern und zu vereinnahmen und für eigene Zwecke zu missbrauchen. Im Mittelpunkt im Buch steht die AfD, die seit vielen Jahren zeigt, dass sie für die freiheitlich-demokratische Grundordnung, wie wir sie kennen und schätzen, nur Verachtung und Abneigung übrig hat. Und das tut sie auf sehr subtile Art und Weise, denn sie inszeniert sich ausgerechnet als jene Partei, die die Freiheit und den sogenannten Volkswillen mutig verteidigt. Die Autorin Ruth Hoffmann analysiert in ihrem Buch zentrale Begriffe, mit denen die extrem rechte Partei agiert und nimmt Schlagworte wie Nation, Freiheit, Familie, Demokratie oder Widerstand dabei unter die Lupe. Diese werden nämlich von Populisten genutzt für ihre ausgrenzenden rassistischen und sexistischen Botschaften, die bei vielen Menschen leider offenbar verfangen. Die Autorin zeigt aber auch, wer in Wirklichkeit hinter den gekaperten Begriffen steckt und was dahinter steckt, und will argumentative Munition liefern für all jene, denen unsere Demokratie und unsere offene Gesellschaft immer noch am Herzen liegen. Ein wichtiges Buch zur richtigen Zeit. Ruth Hoffmanns Raubzug von rechts ist bei Goldmann erschienen.

0: von einem Bremer Kultladen, einem großen Wasserschaden und von ebenso großer Solidarität erzählt uns Thorsten Folge in folgendem Beitrag.
1: Beim Anblick von aufgequollenen, zusammengeklebten oder gar verschimmelten Tonträgern, ob Schallplatten oder CDs, da kommen sicherlich jedem Musikfan die Tränen. Aber was muss es dann für ein Gefühl sein, wenn man vor gut 70.000 solcher zerstörter Tonträger steht? Erlebt hat das Norbert Fecker, einer der Besitzer des Bremer Kultladens Hotshot Records, der im Delmenhorster Lager Ende letzten Jahres einen großen Wasserschaden entdeckte.
2: Und dann kommst du ins Lager, machst die Tür auf und denkst so, oh mein Gott, was ist hier dann passiert? Und siehst dann halt, naja, das Ganze, die ganzen Paletten, die nass geworden sind, siehst die ganzen Pfützen auf dem Fußboden, so, und dann erahnst du natürlich schon, so, was dann letztlich passiert ist. Und das ist so ein Schlag in die Magengrube. Du stehst vor, naja, vor deinem Lebenswerk und ja, und das ist dann irgendwie halt zerstört. Du erleidest einen emotionalen Schock, ne, der schwappt dann irgendwie über in einen finanziellen Schock. Dann holt sich der finanzielle Schock, der holt sich dann wieder zurück zu einem weiteren emotionalen Schock. Rückblickend natürlich, so kann man das natürlich mit einer gewissen professionellen Distanz natürlich betrachten, aber im ersten Augenblick, also das ist, ja, da steht man am Abgrund beziehungsweise schon einen Meter weiter.
1: Wie groß dieser Abgrund war, in den Fecker da blickte, verdeutlicht eine Zahl. Rund 1,6 Millionen Euro Schaden entstand nämlich. Und der Abgrund wurde sehr real, als dann die Versicherung weigerte zu zahlen. Die Kosten aber ja weiterliefen. Schweren Herzens rief Hotshot Records um Hilfe, etwa durch eine Crowdfunding-Aktion. Und die Solidarität war tatsächlich riesengroß, so Fecker.
2: Das macht mich also nach wie vor immer noch sprachlos, was wir dort für eine große bundesweite oder man kann sogar sagen weltweite Solidarität erfahren haben. Also hier in Bremen waren enorm viele Leute sofort bereit und haben übers Internet, über diese GoFundMe-Seite dann halt Beträge gespendet oder die Leute kamen zu uns in den Laden, haben wir das so hier irgendwie zack, so, nein, das ist uns wichtig, dass ihr weiter existiert und haben dann irgendwie einen Geldbetrag bei uns irgendwie halt in der Spendenbox, die am Tresen steht, dann halt hinterlassen. Das waren schon sehr emotional, positiv und auch anrührende Momente in meinem Leben und auch im Leben von meinem Partner Volker. Also im Prinzip eine bundesweite Solidaritätswelle irgendwie uns erreichte, die eigentlich beispiellos ist und die total positiv auch ist.
1: Zu den Solidaritätsaktionen zählten neben den erwähnten Geld- und Sachspenden von Kunden auch ein Benefizkonzert im Meisenfrei, ein Auftritt von Flo Mega im Laden oder Online-Hilfsaufrufe von namhaften Musikern wie Doro Pesch oder vom Kultmoderator Arndt Zeigler. Und sogar aus Schweden kam bzw. kommt noch Hilfe.
2: Wir sind jedes Jahr seit 19 Jahren oder 20 Jahren sind wir in Schweden auf dem Schweden-Rock-Festival im Juni. Und auf diesem Schweden-Rock-Festival, da kommen etwa 300 bis 400 brasilianische Musikfans. Die haben so viel Geld, um dann tatsächlich irgendwie von Brasilien nach Schweden zu fliegen. Und da die in Brasilien schwer nicht CDs bekommen, kommen die dann zu uns einkaufen. Die haben das irgendwie spitz gekriegt und die haben tatsächlich in Brasilien eine Community von 400 bis 500 Musikfans, die halt auch da so eine Spendengeschichte dann organisiert haben. Und zum nächsten Schwedenrock kommen die dann halt und lösen das halt ein.
1: Aus ganz Deutschland und sogar Schweden kommt also Hilfe für einen Plattenladen in Bremen. Aber warum? Was macht dann Hotshot Records so besonders?
2: Was uns einfach halt interessant und ansprechend macht, ist zum einen, dass die Leute, wenn die hier reinkommen, relativ schnell mitbekommen, was das für ein Laden ist und dass dieser Laden mit Herzblut geführt wird und dass sich hier Leute treffen, dass das eine Kommunikationsplattform ist, dass hier Situationen stattfinden, beispielsweise, dass ein 80-jähriger Jazzhörer, also Originalton, nicht Jazz, sondern Jazzhörer, neben einem 25-jährigen Metaller mit Kutte steht und die kommen tatsächlich ins Gespräch über Musik. Das finde ich also auch gerade in diesen Zeiten also sehr außergewöhnlich. So sind wir in der glücklichen Situation, dass wir die besten Kunden der Welt haben und dass wir für unsere besten Kunden der Welt die Musik wieder zurückholen. Das ist, glaube ich, die wichtigste Aussage, weil ohne Musik, ohne Kultur geht einfach Menschlichkeit verloren und das wollen wir alle nicht.
0: Und wer genau diese Menschlichkeit, die Hotshot Records in Bremen seit nunmehr 30 Jahren pflegt, auch unterstützen möchte, die Crowdfunding-Aktion findet man unter hotshotsrecords.shop. Und noch zwei kleine Nachträge. Am 23.05. gibt es bei Hotshot Records ein Konzert mit dem Singer-Songwriter Florian Freimann. Und natürlich ist auch noch das Versicherungsverfahren noch anhängig, sodass noch Hoffnung besteht, dass der Wasserschaden irgendwann auch noch reguliert wird.

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1: Am Samstag, den 6. Juni, geht das Fair Weather Fest im Bremer Steintorviertel in den zweiten Tag. Das dezentrale Indoor-Festival mit den Schwerpunkten Punk, Hardcore und Emo findet im Lagerhaus in der Lila Eule, im Eisen und im Calavera statt. Infos gibt's unter www.fairweatherfest.de. Am Sonntag, den 7. Juni, gibt es im Schlachthof in Bremen wieder Theater für Kinder. Das Kindertheater Schnurz Piepe hat diesmal das Stück Nordseepiraten im Gepäck. Ein Piratenabenteuer über Mut, Langeweile, Streitkultur, Rollenbilder, Mannschaftsgeist und das wilde, unverwechselbare Piratenleben. Los geht's um 11 Uhr. Blaze Bayley ist Mitglied der Metal Hall of Fame und erlangte internationale Bekanntheit durch seinen Beitritt zu den Metal-Legenden Iron Maiden, mit denen er zwischen 1994 und 1999 zwei Alben veröffentlichte und weltweit auf Tournee war. Nach seinem Ausstieg bei Maiden startete Blaze eine Solokarriere, in deren Verlauf er 14 Studioalben aufnahm. Nun gastiert er am 8. Juni im Oldenburger Cadillac. Los geht's um 20 Uhr. Die Punk-, Rock- und Alternative-Ikonen von Skunk Anansie gastieren am Dienstag, den 9. Juni im Pier 2 in Bremen. Skunk Anansie hat sich bereits 1994 gegründet und vor allem dank der enormen Bühnenpräsenz der Frontfrau, der kahlköpfigen Devour and Dyer-Kultstatus erreicht. Sie stehen für engagierte, leidenschaftliche, politische, feministische und antirassistische Texte. Los geht das Konzert um 20 Uhr. Das Royal Vintage Trio hat eine musikalische Vorliebe für den Rock'n'Roll der 50er und 60er Jahre. Mit drei Stimmen, Gitarre, Bass und Drums werden sie am Mittwoch, den 10. Juni im Bremer Bluesclub Meisenfrei Songs von Little Richard, Elvis, Beatles und Co. im Gepäck haben. Der Eintritt ist frei und los geht's um 20 Uhr. Einen Tag später wird es in der Meise musikalisch wieder etwas härter, wenn The Grey aus Braunschweig auf den Bühnenbrettern stehen werden. Sie spielen Musik von Black Sabbath, Thin Lizzy, Whitesnake oder Rainbow und wollen dem klassischen Rock eine moderne Attitüde beimischen. Auch hier ist der Eintritt frei. Energetisch und schweißtreibend wird dann der Freitagabend, wenn im Bremer Schlachthof Fat Freddy's Drop auf den Bühnenbrettern stehen werden. Fat Freddy's Drop ist eine Band aus Wellington, Neuseeland. Ihr Musikstil lässt sich als eine wilde Mischung aus Dub, Roots, Reggae, Soul, Elektro und Jazz beschreiben. In jedem Falle sehr tanzbar. Los geht's um 20 Uhr.
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So schnell ist eine Stunde wieder vorbei. Wenn ihr mögt, schaltet doch beim nächsten Mal wieder ein, wenn es heißt Radio Visa TV am Nachmittag. Bis dahin habt eine schöne Zeit. Tschüss und bis zum nächsten Mal, sagt euer Moderator Dennis Koppenbrink.

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Und wie immer, Mikrofon draußen Folge. Schön, dass ihr wieder mit dabei seid bei einer neuen Ausgabe von Wort, alter Sendung für Wort und Sprachgewaltiges. Wieder eine ganz bunte Sendung. Natürlich auch wieder viele Buchtipps mit dabei. Unter anderem kehrt Frankie zurück. Der ein oder andere wird sich möglicherweise ja noch erinnern an den liebenswerten Kater und seine Weisheiten. Da gibt es jetzt etwas Neues. Und gleich zu Beginn halte ich etwas für Filmfreunde, für Serienfreunde in Händen. Da gibt es jetzt eine Kurzvorstellung einer Serie, die sehr erfolgreich läuft und im Grunde genommen nicht nur eine Familiengeschichte ist, sondern vor allen Dingen eine Familiengeschichte, in der die Frauen im Mittelpunkt stehen. Und das ist gar nicht so oft in den Serien der Fall. Die Serie Kudamm nämlich, die ist ja sehr erfolgreich gewesen im ZDF. Kudamm 56, damit ging es los, dann 59 und schließlich 63. Die Serie geht weiter. Diese dreiteilige Fernsehserie von Annette Hess ist jetzt also in die vierte Runde gegangen und die ist jetzt nicht nur im Fernsehen ausgestrahlt worden zu Beginn des Jahres, sondern ist jetzt auch schon auf DVD zu bekommen. Das ist also eine Familiengeschichte, die Familiengeschichte der Schöllacks und die jetzt ins Jahr 77 springt, also Flower Power Zeit sozusagen. Und in diesen 14 Jahren ist natürlich einiges passiert im Hause Schöllack. Sie wohnen jetzt mittlerweile mit drei Generationen in der Wohnung über der bekannten Tanzschule Galant. Und nach wie vor ist das Familienoberhaupt, die Matriarchin, könnte man sagen, Katharina, diejenige, die versucht, auf das Leben der Töchter massiv Einfluss zu nehmen und das in die vermeintlich richtigen Bahnen zu lenken. Die älteste Tochter Helga führt mittlerweile die Tanzschule. Monika, die kümmert sich eher um die Tanzkarriere ihrer Tochter Dolly. Und Eva kehrt aus dem Gefängnis zurück und versucht jetzt irgendwie ihren Platz im Leben wieder zu finden. Diesmal gibt es noch eine wichtige Protagonistin, nämlich Linda Müller. Die begleitet die Familie für eine Fernsehdokumentation. Sie will dieses Traditionsunternehmen porträtieren. Quasi ein Filmdreh im Film. Das ist ja durchaus ein beliebtes Motiv in Filmen oder auch in Serien. Wieder ist das Ganze gut bebildert, mit vielen tollen Schauspielern besetzt. Das Einzige, was der Serie so ein bisschen auch in einigen Kritiken mal in Anführungsstrichen vorgeworfen wurde, dass mittlerweile so viele Charaktere auftauchen, dass man so ein ganz klein wenig auch die Übersicht verliert. Aber wer sich darauf einlässt, der wird sicherlich seinen Spaß haben. Und viele unserer Hörerinnen dürften sicherlich auch das Jahr 1977 noch in guter Erinnerung haben. Und insofern ist das durchaus eine spannende Dokumentation, eine spannende Reihe, eine spannende Familiensaga. Und man begleitet die Protagonistin dieser Serie ausgesprochen gerne. Wer es nicht im ZDF gesehen hat während der Erstausstrahlung, der hat jetzt Gelegenheit dazu, das Versäumte nachzuholen, denn via Leonin ist die Blu-ray gerade herausgekommen. Und damit nochmal herzlich willkommen zu Wort A, der Sendung für Wort und Sprachgewaltiges. Der Reisebegleiter für die nächste Stunde ist Thorsten Folge.

weiter geht's mit der Vorstellung von drei Sachbüchern. Wie viel Energie benötigen wir eigentlich tagtäglich, wenn man Industrie, Verkehr oder auch den privaten Haushalt betrachtet? Und wie lässt sich Energie sparen, effizienter nutzen? Oder welche Technologien könnten helfen, wenn wir künftig auf fossile Brennstoffe verzichten wollen oder auch müssen? Diesen und anderen Fragen rund ums Thema widmen sich die vier Autoren Christian Holler, Joachim Gaukel, Harald Lesch und Axel Kleidon im Büchlein Unser Energieverbrauch zum Verstehen und Mitreden. Das namhafte Autorenteam hat bereits mit dem Bestseller Erneuerbare Energien zum Verstehen und Mitreden einen Bestseller herausgebracht und wurde 2022 vom Spiegel als eines der schönsten Bücher des Jahres gewürdigt. Und nun zeigt das Team anhand einer vierköpfigen Familie, genauer gesagt der Familie Möller, deren Energiebedarf und versucht, die Frage zu beantworten, wie dieser künftig zu gewährleisten ist. Diese Müllers stellen stellvertretend die richtigen Fragen für die Leserinnen und Leser. Denn sie möchten wissen, wie sich ihre Energie zusammensetzt und wo die Stellschrauben sind, Energie und damit natürlich auch Kosten zu sparen. Ein Büchlein ohne erhobenen Zeigefinger, aber mit jeder Menge praktischer Tipps, Ideen, und es liefert viele Argumente für all jene, die beim Thema Energie besser mitdiskutieren möchten. Es ist von Charlotte Kelschenbach zudem toll illustriert und gestaltet. Ein praktisches, wie informatives und launig geschriebenes Nachschlagewerk. Herausgekommen ist Unser Energieverbrauch zum Verstehen und Mitreden gerade bei Bertelsmann. Und Harald Lesch, der namhafte Wissenschaftler, der an diesem Buch beteiligt war, hat gemeinsam mit Axel Kleidon noch ein weiteres Büchlein herausgebracht. In Die Natur ist kein Parteimitglied setzen sich die Autoren mit der politischen Ignoranz auseinander, die ganz offensichtlich geltende Naturgesetze einfach wieder und wieder ignoriert. Lesch, der durch Lesch Kosmos einem breiten TV-Publikum bekannt sein dürfte, ist wie sein Kollege Axel Kleidon maximal genervt darüber, dass die Verantwortlichen in der Politik bei ihren Entscheidungen oftmals die einfachsten Gesetze der Naturwissenschaft außer Acht lassen bzw. diese schlicht ignorieren. Und so tun, als könnte man wie ein Harry Potter mit ein paar Zaubersprüchen die Gesetze außer Kraft setzen. In dem Buch beziehen die Wissenschaftler klar Stellung. Die Natur ist eben kein Verhandlungspartner und lässt sich nicht von parteipolitischen Interessen leiten, sondern tut, was physikalisch oder biologisch nun einmal passiert. Die beiden Physiker liefern mit dem klugen Büchlein viele Hinweise, welche unumstößlichen Rahmenbedingungen die Natur bietet und welche Maßnahmen die Politik treffen könnte oder sollte, um die vorhandene Energie effektiv, klug und nachhaltig zu nutzen. Nach dem Lesen des Büchleins möchte man als Leserin oder Leser, dass genau dieses zur Pflichtlektüre für politisch handelnde Akteure würde. Die Natur ist kein Parteimitglied von Harald Lesch und Harald Kleidon, ist ebenfalls bei Bertelsmann erschienen. Die 20 wichtigsten Erkenntnisse der Psychologie, um sich selbst und andere besser zu verstehen, will der Autor Sina Hagiri mit dem Buch »Was dein Leben leichter macht« den Leserinnen und Lesern mit an die Hand geben. Sina Hagiri arbeitet als Psychotherapeut und ist vielen als Podcaster im Bereich Psychologie bekannt. Bereits sein Buch »Mit Nachsicht« hatte große mediale Beachtung erfahren. In seinem jetzt vorliegenden Buch beschäftigt er sich mit Fragen wie warum uns eigentlich unsere Erinnerungen oftmals trügen, was Achtsamkeit bedeutet oder warum wir melancholische Gefühle haben können, auch wenn es uns gerade zum Beispiel finanziell ganz gut geht. Er beschreibt auf kluge, aber auch informative und nicht zuletzt launige Art und Weise, wie wir durch das Verstehen psychologischer Erkenntnisse unseren Alltag vielleicht etwas gelassener gestalten können, wie wir Beziehungen mehr Tiefe geben und so generell unser Leben vielleicht etwas leichter gestalten können. Bei der Lektüre von Sina Hariris neuem Buch habe ich das Gefühl, dass mir jemand die Hand reicht und gleichzeitig Türen öffnet. Zu mehr Verständnis, neuen Perspektiven und jeder Menge Nächstenliebe. Das schreibt die Bestseller-Autorin Martina Bogdan über das Buch und trifft damit eigentlich genau ins Schwarze.
Was dein Leben leichter macht, ist bei Kösel herausgekommen.

Und weiter geht's hier bei Wortart noch mit zwei Kurzvorstellungen von zwei Filmen, die als Ansichtsexemplare auf meinem Schreibtisch gelandet ist. Und die erste DVD oder Blu-ray, die ich hier in Händen halte, ist auf jeden Fall etwas für Freunde des Horrorgenres. Ist auch erst ab 18 Jahren freigegeben. Da geht's um Science-Fiction-Grusel, um Psycho-Horror oder um einen diabolischen Katastrophenfilm. Die Blu-ray trägt den eigenwilligen Titel VHS 85, also VHS 85. Und das ist eine Horrorreihe, an der sich diverse Regisseure beteiligt haben. Das ist sozusagen eine Sammlung von kleinen Filmen, die hier zusammengestellt wurden. Schon von 2012 bis 2014 ist es eine alljährliche Angelegenheit gewesen, sozusagen, dass diese Episodenreihe an den Start gegangen ist mit VHS, eine mörderische Sammlung, SVHS und VHS Viral. Da haben sich jeweils kreative Horrorfilme in kurzen Geschichten verewigt und haben dieses Subgenre gefeiert. Und das mit vielen kleinen Geschichten, die natürlich wie eine wilde Achterbahnfahrt daherkommen, weil die einzelnen Episoden natürlich in sich komplett unterschiedlich strukturiert waren. Lediglich das Genre ist das gleiche geblieben. Die Erzählreihe war dann eigentlich nach drei Filmen vorbei, aber 2021 ging es wieder los. Und es kamen zwei weitere Teile an den Start und jetzt eben halt auch VHS 85, der sechste Teil der Reihe. Ja, und wer ein bisschen Interesse an dem Genre hat, der wird definitiv Spaß haben an dem, was er da zu sehen bekommt. Eine Anthologie, eine Kurzfilmsammlung mit ganz unterschiedlich strukturierten Horrorfilmen. Vielleicht kurz zur Inhaltsangabe. Das Ganze spielt natürlich dem Motto VHS gemäß in den 80er Jahren. Da gibt's den Polizeidetektiv Wayne Johnson, der stößt bei den Ermittlungen auf ja mysteriöse VHS-Kassetten, die mit Titeln wie Total Copy, God of Death oder auch Dreamkill etikettiert sind. Und das Ganze liefert dann unheimliche Bilder mit teils ausgesprochen blutigen Todesfällen. So zeigt einer der Filme etwa einen Jungen, der von Wissenschaftlern beobachtet wird, während er selbst fixiert ist und auf ein Fernsehgerät starrt. Oder eine Kassette zeigt ein TV-Kamerateam beim Überlebenskampf mitten in einer Naturkatastrophe. Tja, und der Detective Johnson, der diese Filme entdeckt hat, der muss entscheiden, ob das Ganze einfach nur gut gemacht ist oder ob es sich möglicherweise um Dokumentationen echter Verbrechen handelt und ob die Geschichten wirklich passiert sind. Und nochmal, wer sich fürs Horrorgenre interessiert, der macht mit diesem Film definitiv nichts falsch. Die anderen Ausgaben in dieser Anthologie sind an mir vorbeigegangen, würden mich jetzt im Nachgang aber definitiv auch noch interessieren. VHS 85 ist auf jeden Fall gerade via Leonin herausgekommen und bietet im Grunde genommen mehrere Horrorfilme in einem. Und für Fans des Genres unbedingt zu empfehlen. Und der zweite Film spricht ein ganz anderes Publikum an, nämlich eher Freunde von Musikdokumentationen oder Banddokumentationen, wobei es ein bisschen immer schwierig ist, wenn eine Band genau diese Biografie so zugelassen hat. Dann weiß man eigentlich als geneigter Fan, da ist möglicherweise das ein oder andere in der Historie dann doch weggelassen worden. Es geht um den Dokumentarfilm Becoming Led Zeppelin. Led Zeppelin sicherlich eine der wegweisendsten Bands, die wir im Rock- und Pop-Bereich
erfolgreich gehabt haben. Und genau diese Dokumentation ist in vielen Programmkinos zu sehen gewesen und wurde durchaus auch positiv bewertet und hat auch tolle Momente, gerade die Konzertaufnahmen, teilweise auch unveröffentlichte Aufnahmen, die dort zu sehen sind, die begeistern das Publikum. Dazu gibt es dann viele Interviews mit den drei noch lebenden Bandmitgliedern, mit Jimmy Page nämlich, der für die Gitarrenarbeit verantwortlich war, mit Robert Plant, dem Sänger, und mit John Paul Jones, dem Bassisten. Sie erzählen von den Anfängen der Band, vom Aufstieg und von schwierigen Startbedingungen ins Rockbusiness einzusteigen. Aber sie lassen auch einiges in der Historie, was überliefert ist, mal eben geflissentlich weg, sodass das Ganze doch ein bisschen hochglanzpoliert ist. Der Drummer John Bonham, der, wie viele Musikfans wissen, an seinem eigenen Erbrochenen gestorben ist, kommt auch zu Wort. Es gibt einige erstmals veröffentlichte Interviewpassagen, was das Ganze natürlich auch sehr sehenswert macht. Aber über den Tod des Drummers wird eigentlich geflissentlich hinweggegangen. Jedenfalls über die Umstände. Er war ja schwerer Alkoholiker. Auch andere Geschichten, die überliefert sind aus der Bandhistorie, etwa einige Plagiatsfälle, zum Beispiel der Rechtsstreit mit Willie Dixon, kommen bei diesem Film auch nicht zur Sprache. Es gibt zum Beispiel gerade ein aktuelles Buch über die Geschichte von Led Zeppelin, was viel näher an der Realität ist, als es dieser Film darstellt. Denn es gibt so einige Geschichten, die man über Led Zeppelin hätte erzählen können, die in diesem Film nicht auftauchen. Aber auch wenn einige Kapitel aus der Bandgeschichte weggelassen wurden, möglicherweise um die Band einfach in einem besseren Licht erscheinen zu lassen, ist es doch sehr anekdotenreich. Es gibt viele Erzählungen, es gibt viele Geschichten, die auch für die Fans noch spannend und interessant sind, und vor allen Dingen lebt das Ganze aber durch die Ausschnitte, durch das Archivmaterial von Konzerten. Der irisch-britische Regisseur Bernard McNahoon hat diesen Hybriden aus Dokumentar- und Konzertfilm an den Start gebracht, und auch wenn man ein bisschen Abstriche machen muss, was die Bandgeschichte angeht, so lohnen sich für Fans diese 122 Minuten trotzdem, vor allen Dingen eben halt wegen der vielen Archivbilder und wegen der tollen Konzertaufnahmen. Becoming Led Zeppelin ist gerade via Sony Pictures auf Blu-ray herausgekommen.

Und weiter geht's mit der Fortsetzung einer echten Kultreihe. Das Känguru von Marc-Uwe Kling kehrt zurück. Mit Känguru-Chroniken erlangte der Autor innerhalb kürzester Zeit Kultstatus und ist mittlerweile aus dem kulturellen bundesrepublikanischen Leben nicht mehr wegzudenken. Das Känguru mit seinem scharfen Blick auf die Realitäten und seinem beißenden Spott, seinen klugen Zynismus und klaren politischen Analysen und Haltung ist nun im Auftrag der Rebellion unterwegs. In der Känguru-Rebellion gilt es dem wachsenden Populismus, der Demokratiefeindlichkeit oder dem Erstarken rechter Kräfte etwas entgegenzusetzen und eben zu rebellieren. Da zitiere ich mal einen schönen Dialog, der alles beschreibt, was man über dieses Buch wissen muss. "Ich rebelliere", ruft das Känguru, als ich in die Küche komme. "Aha", sage ich, "wogegen rebellierst du denn?" "Gegen die Zustände." "Verständlich", sage ich, löblich geradezu. "Rebellierst du mit?", fragt das Känguru. "Wenn ich darf." "Falsche Antwort. Wer rebelliert, fragt nicht, ob er darf." "Guter Punkt. Also rebellierst du jetzt mit?" "Sehr gerne." "Hervorragend", sagt das Känguru. "Dann sind wir schon zu zweit." Ein herrlich typischer Dialog im Känguru-Universum. Mit viel Witz, aber auch mit analytischem Blick zeigen die Dialoge, dass wir es immer noch in der Hand haben, uns gegen rechte Tendenzen zur Wehr zu setzen und unsere Demokratie zu retten. Und dafür liefert nicht nur die Geschichte Anhaltspunkte, denn Kling liefert im Anhalt ans Buch gleich mal zahlreiche Initiativen und Organisationen, bei denen sich Leserinnen und Leser engagieren können. Vom Klima Walk of Shame bis hin zu Prüf, einer Initiative von Nico Semsrott, die dafür kämpft, dass nicht nur Zollstöcke oder Trinkflaschen vor Verwendung geprüft werden, sondern eben auch die in großen Teilen gesichert rechtsextreme AfD. Ein gleichermaßen witziges wie kluges und informatives Buch. Schön, dass das Känguru zurück ist. Die Känguru-Rebellion ist bei Ullstein erschienen.

Über Wortart geht's noch schnell weiter mit zwei aktuellen Filmen, die mir gerade als Ansichtsexemplar auf den Tisch gekommen sind, die ich nicht vorenthalten möchte. Da gibt es zum einen einen Überlebenskampf im Heißluftballon, ein Thriller, der direkt auf Blu-ray an den Start geht, der also keine Umwege über eine Kinoveröffentlichung gegangen ist. Am 20. März ist das Ganze herausgekommen über einen deutschen Vertrieb der Leonin Studios und ist in Großbritannien produziert und durchaus gut besetzt mit Hera Hilmer, Jeremy Irvine und Kelsey Grammer. Es ist quasi so eine Art Kammerspiel, denn das Ganze findet in einem Heißluftballon statt. Also auf engstem Raume werden da Konflikte ausgetragen. Ja, im Mittelpunkt sind die jungen Eheleute Emmy und Zack. Die befinden sich auf Hochzeitsreise und planen etwas richtig Romantisches, je nachdem, wie man Romantik definiert. Sie wollen auf jeden Fall mit einem Heißluftballon in die Lüfte aufsteigen und zwar in den Dolomiten in Südtirol. Also ein richtig majestätisches Ambiente und da wollen sie sozusagen ihre Zweisamkeit genießen. Tja, und dann macht ihr Ballonführer die Leinen los und will starten. Und dann springt in letzter Sekunde noch eine weitere Person in den großen Korb für die Fahrgäste, was Emmy und Zack natürlich nicht unbedingt begeistert. Und dann stellt sich raus, dass sie sich immer unberechenbarer aufführende Julia ganz offensichtlich den Ehemann, nämlich Zack, wohl von früher kennt. Was ist also der eigentliche Grund, warum sie an Bord gekommen ist? Warum ist sie nicht gut auf Zack zu sprechen und warum will sie offensichtlich diese Reise boykottieren? Natürlich kommen dann in luftiger Höhe immer neue düstere Geheimnisse ans Licht und jetzt wird's gefährlich, denn wenn man in so einem Heißluftballon in hohen Lüften unterwegs ist, dann kann ein eskalierender Konflikt natürlich auch ganz schnell tödlich enden. Daraus zieht sozusagen der Film seine Spannung und wer ein bisschen Höhenangst hat, der kann möglicherweise da ja auch klaustrophobisch unterwegs sein und nachvollziehen können, welch Eindruck da auf den handelnden Akteuren liegt. Die Stimmung an Bord des Heißluftballons ist auf jeden Fall sehr elektrisierend und es entwickelt sich ein sehr bedrohliches Psychospiel zwischen den Beteiligten. Ob der Film im Kino sehr erfolgreich gewesen wäre, da habe ich ein ganz klein wenig meine Zweifel. Aber für den heimischen DVD-Player oder für einen netten Fernsehabend vor der Glotze ist der Film auf jeden Fall zu empfehlen. Und ist, wie gesagt, gerade via Leonin herausgekommen. Turbulenz heißt dieser aktuelle Film und turbulent geht's da definitiv zu. Tja, und der zweite Film, der mutet auf den allerersten Blick an wie eine Komödie. Gerade wenn man das Cover sieht, wo ein Mann zu sehen ist, der einen Bären auf den Schultern spazieren führt. Einen Teddybären, wohlgemerkt. Der Hochstapler Roofman heißt der Film. Es ist aber im Grunde genommen eine recht traurige Komödie, die man da zu sehen bekommt. Da hat zwar immer wieder auch Momente, in denen man herzhaft lachen kann, aber es hat auch eine sehr viel tiefere Note. Dieser Film, der eine wahre Geschichte erzählt. Und diese Geschichte ist die Geschichte von Jeffrey Manchester, gespielt von Channing Tatum. Der muss nach Beendigung seines Militärdienstes feststellen,
dass das Geld nun hinten und vorne nicht ausreicht. Dabei wollte er doch seiner Tochter ein schönes Leben schenken. Und schenken ist ein gutes Stichwort, denn er hat nicht mal das Geld, um ihr ein vernünftiges Fahrrad zu schenken. Er fällt dann einen folgenschweren Entschluss. Es muss etwas Kriminelles sein. Er steigt dann in McDonald's-Filialen ein und macht das über die Dächer der Fastfood-Restaurants. Er bohrt Löcher in diese Dächer, sperrt das Personal in den Kühlraum und leert die Kassen. Und das macht er nicht nur einmal, sondern 40 Mal und ist irgendwann bekannt als der Wolfman. So taufen ihn die Medien. Und dieser Wolfman wird dann aber irgendwann geschnappt. Und wegen bewaffneten Raubüberfalls und Freiheitsberaubung wird er schließlich zu 45 Jahren Haft verurteilt. Aber dieser Jeffrey ist gerissen, geduldig und schmiedet einen Plan, um das Gefängnis möglichst schnell wieder zu verlassen und bereitet seine Flucht vor. Und dieser ausgeklügelte Fluchtplan, den er da konstruiert, der gelingt tatsächlich. Und er versucht jetzt irgendwie unterzutauchen. Und das tut er in einer Filiale von Toys R Us, in der übrigens auch ein ganz namhafter Star mit von der Partie ist als sein Chef, nämlich Peter Dinklage, den alle natürlich aus Game of Thrones kennen. Und da sind sie dann auch die komödiantischen Anleihen, denn es ist durchaus sehr launig und witzig, wie sich Jeffrey dann plötzlich in seiner neuen Realität zurechtfinden muss zwischen PlayStation, zwischen Kuscheltieren und Actionfiguren. Das hat wirklich viele witzige Momente. Und dann lernt er Lise kennen, gespielt von der wunderbaren Kirsten Dunst, und verliebt sich. Ist das möglicherweise jetzt der Ausweg in ein neues Leben? Denn natürlich passiert, was passieren muss. Sein altes Leben holt ihn wieder ein. Ein toller Film, der, wie gesagt, viele witzige Momente hat, aber auch viele anrührende Momente. Man taucht gerne ein in das Leben von Jeffrey, der so manche falsche Entscheidung getroffen hat. Dazu ist das Ganze toll bebildert, toll gespielt, eine tolle Darstellerriege. Und man hat so etwas wie eine Mischung aus Thriller, Komödie und Drama. Ein tolles Charakterstück, ein sehr bewegendes und berührendes Charakterstück. Ein ganz toller Film, den ich auf jeden Fall ans Herz legen kann, der ebenfalls gerade via Leonin herausgekommen ist. Der Hochstapler, Wolfman.

Und weiter geht es hier bei Wortart mit der Kurzvorstellung von drei aktuellen Büchern aus drei unterschiedlichen Genres, wobei zwei der Spannungslektüre angehören, ein Krimi und ein Thriller, und einen Roman habe ich ebenfalls mitgebracht. Und beginnen tue ich mal mit dem Krimi. Und zwar werden da die Hörerinnen und Hörer, die regelmäßig zuhören hier bei Wortart, den Namen Karen Clive möglicherweise schon gehört haben und die Serie Die Brandung kennen, die an der Ostsee spielt. Da gibt es jetzt einen neuen Band. Es sind ja schon drei Bände herausgekommen. Der Moorengel, Leichenfischer, Nebelschwester und jetzt ganz neu im Angebot Blutfänger. Dieser Ostsee-Krimi ist wieder ein Fall für das deutsch-dänische Ermittlerduo Svensson und Olsen. Und die Fria Svensson, die dort mit im Mittelpunkt steht, die braucht dringend eine Auszeit. Die Archäologin und Polizeiberaterin ist ein bisschen ausgebrannt. Doch sie beschäftigt auch eine große Frage, nämlich die Frage, was mit Paul ist, der nette Freund ihres WG-Mitbewohners. Irgendein Geheimnis verbirgt Paul und das will sie eigentlich herausbekommen. Und dann ist da natürlich wieder Kommissar Olsen und er überredet sie eigentlich so ein bisschen wieder besseren Wissens, ihr bei der Aufklärung eines sehr persönlichen Falles zu helfen. Und dieser Fall entpuppt sich dann als wirklich sehr persönlich und sie stechen bei ihren Ermittlungen quasi in ein Wespennest. Und das wird ziemlich gefährlich, weil sie mit dem Stich in dieses Wespennest doch einige Leute ziemlich nervös machen. Die Geschichte spielt im Grunde genommen zu drei Zeiten. Man springt einmal zurück in den November 1990. Da ist nämlich mit Dagmar eine Frau unterwegs, die es ziemlich eilig hat in Sonderjylland. Aber wird dann wie aus dem Nichts von einem anderen Wagen abgedrängt von der Straße. Sie hat überhaupt keine Chance und überlebt nur schwer verletzt. Sieht aber noch oder bekommt noch mit, wie jemand ihren kleinen Sohn aus dem Wrack zieht und dann verschwindet. Danach wird für Dagmar alles dunkel. Die zweite Zeitebene ist dann im Sommer 2007. Da beginnt die Geschichte von Arvid und dessen Leben ist die Hölle, gespickt mit Demütigung, Gewalt und immer wiederkehrender Angst. Er hat nur einen Ausweg aus dem ganzen Dilemma, das ihm umgibt, einfach alles niederbrennen. Und dann springen wir sozusagen in die Jetztzeit. 15 Jahre später, da braucht die dänische Archäologin Fria Svensson eben besagte Auszeit. Doch die Vergangenheit, die ich gerade geschildert habe, die holt sie ein. Was genau sie damit zu tun hat, mit dieser Vergangenheit, was Paul damit zu tun hat, wie ihre Beziehung zum neuen Rechtsmediziner sich gestaltet und welche Opfer dieser Fall mit sich bringt, all das verrate ich an dieser Stelle natürlich nicht. Nur so viel, die Brandung von Karen Clive, diese Reihe um das deutsch-dänische Ermittlerduo Svensson und Olsen macht wirklich großen Spaß und die Fälle sind gut konstruiert, sie sind vielschichtig, sind klug aufgebaut und man folgt diesem Ermittlerduo ausgesprochen gerne. Ein Ostsee-Krimi, wie man ihn wirklich empfehlen kann. Blutfänger heißt der vierte Teil dieser Reihe und ist gerade bei DTV herausgekommen. Das zweite Buch, das ich mitgebracht habe, das ist der Roman, von dem ich gesprochen habe. Und das ist wirklich eine ganz tolle, anrührende, warmherzige Geschichte, die da erzählt wird von zwei Welten, die da aufeinander prallen und erzählen, wie der Klappentext so schön sagt, von einem Moment, der alles ändert. Da ist zum einen die junge Fernsehjournalistin Alina und die steckt im Grunde genommen so ein bisschen fest. Denn im Job geht es nicht so richtig voran und in ihr steckt auch immer wieder die Angst, in diesem Beruf zu scheitern. Ihre letzte Chance sieht sie darin, so eine richtig tolle Geschichte, eine richtig tolle Reportage an Land zu ziehen. Und dafür möchte sie
mit einem Menschen sprechen, der auf der Straße lebt, um dieses Leben zu skizzieren. Und da kommt Bohm ins Spiel. Bohm besitzt so gut wie gar nichts. Er hat nur einen alten Rucksack und er schnitzt gerne Holzmäuse und kämpft sich mit seinem Hund Fox durch lange Tage und ebenso lange Nächte. Er hat noch was in seinem Rucksack, nämlich einen Brief, den er aber einfach nicht öffnen will. Und diese beiden Menschen, also Alina und Bohm, treffen aufeinander. Ihre Wege kreuzen sich und plötzlich entsteht da etwas zwischen ihnen. Beziehungsweise sie merken, da ist etwas zwischen ihnen. Das kann aber eigentlich nicht sein. Diese unterschiedlichen Leben, haben sie irgendeine gemeinsame Vergangenheit? Das scheint ein Geheimnis langsam ans Licht zu kommen oder ans Licht zu drängen. Was genau das für ein Geheimnis ist, das möchte ich an dieser Stelle natürlich nicht verraten. Nur so viel. Es ist eine anrührende, wie gesagt, warmherzige, toll geschriebene Geschichte, bei der man lachen und weinen kann und wo man in das Leben dieser zwei Menschen eintaucht und sich beim Lesen einfach wohlfühlt. Ein Buch wie ein Film fürs Programmkino. Christian Huber hat es geschrieben und es heißt »Solange ein Streichholz brennt«. Der tolle Roman ist ebenfalls bei DTV herausgekommen. Und zum Schluss wird es nochmal richtig spannend, denn vor mir liegt ein Thriller. Der Thriller Das Gehöft nämlich. Und gleich auf dem Cover sieht man, worum es geht. Denn dieses Gehöft befindet sich auf einem einsamen Eiland, nämlich auf einer kleinen Hallig. Eigentlich kann so eine Hallig doch gar nicht so viel Geheimnisse verbergen, aufgrund der schlichten Größe, sollte man meinen. Aber ich lese einfach mal Folgendes vor, was dem Buch vorangestellt ist. Lara ignorierte die Angst, die erneut in ihr hochkriechen wollte. Silkes gutes Zureden hatte sie beruhigt und sie konnte nicht abwarten, endlich von Westerob fortzukommen. Das ewige Grau um sie herum, der Wind und die Kälte, der nasse Sand und das aufgewühlte Meer. Und nun sogar ein eiskalter Keller. Nicht eine Minute länger wollte sie auf dieser verfluchten Hallig bleiben. Das Paradies hatte sich innerhalb weniger Tage in eine Hölle verwandelt. Tja, dieses Paradies, von dem wir da gerade gehört haben, das sich zur Hölle verwandelt hat, ist besagte Hallig, die auf dem Cover auch abgebildet ist, nämlich Westerog. Gemeinsam mit Freunden hat Lara, die Biologin ist, dieses Gehöft erworben, um es ökologisch zu bewirtschaften. Doch gleich nach ihrer Ankunft, da passieren einige Dinge, die etwas merkwürdig sind. Und dann verschwindet auch noch Laras Bruder Malte spurlos. Und nicht nur das. Dann reißt auch noch die Funkverbindung ab und die Gruppe ist quasi von der Außenwelt abgeschnitten. Wegen der gefährlichen Strömung in einem Priel ist das Wegkommen schlicht und ergreifend unmöglich. Und Lara spürt und ist sicher, dass sie nicht alleine auf dieser winzigen Insel, auf dieser winzigen Hallig sind. Und dann gibt's da noch ihren Lebensgefährten Henry. Es verdichten sich die Hinweise, dass dieser etwas mit dem Verschwinden von Malte zu tun haben könnte. Werden sie nun von irgendeinem Unbekannten verfolgt? Aber wo und wie auf dieser kleinen Hallig? Oder besitzt Henry eine dunkle und nicht gekannte gewalttätige Seite? Als dann auch noch eine weitere Person verschwindet, da eskaliert die Situation dann natürlich völlig. Das Buch ist spannend und klaustrophobisch und lebt natürlich davon, dass man mit dem Protagonisten auf dieser einsamen Hallig mitfiebert. Weil man sich irgendwie selbst natürlich nicht vorstellen kann, dass sich dort noch jemand verstecken könnte. Es gibt schließlich eigentlich gar keine Möglichkeiten, irgendwo dort auf der Hallig Unterschlupf zu finden. Oder ist der Ort an sich ist, der böse ist. Das Gehöft, dieser Ort lässt dich nicht gehen, ist von Leo Brandt geschrieben und ist wirklich ein ausgesprochen spannender Thriller, der ebenfalls bei DTV gerade herausgekommen ist.

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2: Ja, schönen guten Tag, liebe Zuhörerinnen und Zuhörer. Hier ist Radio Freistadt auf 92,5. Herzlich willkommen und der Sendungsverantwortliche ist Benjamin Kruse. Ja, heute wird die Sendung ein wenig anders laufen. Ich werde keine Musik einspielen, sondern ich war letzte Woche Freitag in Stuttgart. Ich hatte das ja schon erzählt, dass ich dort den Schwalbe besuche, der eine einmalige Aktion gemacht hat. Ja, er hat nämlich vor Weihnachten seine Pfandflaschen alle eingetauscht oder einen großen Teil und hat dann einen Erlös von 200 Euro bekommen. Und diesen Erlös hat er gespendet. Man höre und staune. Gespendet. Ja, und nicht irgendwohin, nein, sondern an eine Einrichtung oder ein Verein, speziell für Frauen in Stuttgart. Den Namen werde ich am Ende der Sendung nennen. Und das Ganze ist dann plötzlich ja, medial interessant geworden. Angefangen hat der Südwestrundfunk über Schwalbe zu berichten. Ich habe dann, da ich sowieso täglich sehr viel recherchiere, bin ich auf diesen Bericht gestoßen und habe gesagt, jawohl, den Mann muss ich kennenlernen. Unbedingt. Ja. Und das habe ich dann auch getan, beziehungsweise ich habe geplant, ich habe bei uns in der Redaktion erstmal darüber gesprochen, wie sieht's aus, können wir das machen, wollen wir das machen? Und die Antwort war, auf jeden Fall, so eine Aktion muss gemacht werden. Ja? Und war ganz spannend, viele bei uns haben gesagt, ja, ich habe den Bericht auch gesehen, auf jeden Fall. Und waren ganz begeistert von der Idee, Schwalbe zu besuchen. Ja, es gab dann für mich noch ein paar Sachen erstmal zu überlegen. Aber gut. So, und meine Reise ging dann am Freitag. Ich verrate jetzt schon, wo es genau ging. Und zwar zum Sozialdienst katholischer Frauen, eingetragener Verein, Diözese Rottenburg. So. Und ich habe angerufen im Vorfeld, weil einfach so nach Stuttgart fahren und den Schwalbe überfallen kam nicht in Frage. Okay, ich habe dann angerufen, habe dann mit der Vorstandsvorsitzenden, der Frau Gruß, gesprochen, habe ihr erklärt, worum es geht. Und sie sagte: Super, ja klar, kommen Sie vorbei. Alles klar. Gesagt, getan. Noch etwas geplant und dann bin ich letzten Freitag nach Stuttgart mit dem Zug. War recht spannend, wurde dann auch ein bisschen hektisch ab Frankfurt, weil der Anschluss in Mannheim hatte Verspätung und so musste ich dann in Frankfurt umsteigen. Und ja, klar, es gab, wie bei der Bahn eigentlich, fast immer eine Verspätung. Okay, größte Problem war, ich hatte dann plötzlich keinen Empfang mehr auf dem Telefon und ja, dann die Frau Keilbach, die an dem Tag das Ganze organisiert hatte, war schon ein bisschen nervös, sie konnte mich nicht erreichen. Ich kam dann ja, mit einer Viertelstunde Verspätung an und ich wurde also aufs Herzlichste empfangen, muss ich sagen, habe ich so noch nicht erlebt. Wir haben uns auch sehr gut unterhalten über das Vorhaben wegen Schwalbe. Und ja, und dann sind wir dann auch von den Räumlichkeiten direkt in den Schlosspark. Und Schwalbe saß dort schon auf einer Bank. Er wusste ja auch Bescheid, dass ich an dem Tag vorbeikomme. Und ja, Frau Keilbach hat dann erst einmal so das, ich sag mal, Warm-up übernommen, damit ich auch mich zurechtfinde. Und dann haben wir vor dem Interview erstmal schon mal miteinander gesprochen. Fand ich ganz toll. Leider musste dann Frau Keilbach gehen, aber ich hatte ja das Interview. Also habe ich ihn interviewt. Und selbst nach diesem Interview habe ich mit Schwalbe noch glatt 2,5 Stunden über alles Mögliche geredet. Losgelöst vom Interview, einfach so, was uns gerade eingefallen ist. Fand ich ganz, ganz spannend. So, liebe Zuhörerinnen und Zuhörer, genug Gerede von mir. Ich sage mal, ich starte jetzt die Aufzeichnung des Interviews. Ich wünsche Ihnen viel Spaß und ich denke mal, Sie können dort auch wertvolle Informationen herausziehen. Also, viel Spaß. Hallo, liebe Zuhörer vom Radio Freistadt. Heute bin ich mal in Stuttgart. Das hat einen bestimmten Grund, weil ich habe jetzt hier einen total interessanten Menschen kennengelernt. Er heißt Schwalbe. Ja, und der Schwalbe, er hat etwas gemacht. Als ich das gehört habe, habe ich gesagt, Wahnsinn. Und zwar hat der Schwalbe letztes Jahr zu Weihnachten der SKF, das ist der Sozialverband für katholische Frauen in Stuttgart, 200 Euro gespendet. Und das Ganze ist dann so bekannt geworden. Und die ersten, die darüber berichtet haben, war tatsächlich der Südwestdeutsche Rundfunk. Eine Sendung gemacht und ich habe diese Sendung gesehen und habe gesagt, Wahnsinn, sowas habe ich noch nie gehört. Den möchte ich gerne kennenlernen und mit ihm sprechen. Das tue ich jetzt. Also, hallo Schwalbe.
3: Hi.
2: So, wir sind jetzt hier in welchem Park, welcher Park ist das hier?
3: Mittlerer Schlossgarten.
2: Mittlerer Schlossgarten. Also, liebe Zuhörerinnen und Zuhörer, wir sind im Mittleren Schlossgarten in Stuttgart. Ein wunderschöner Park, groß. Ich habe gerade noch so erfahren, über 3,4 Kilometer lang. Ja? Wahnsinn. Ja, Schwalbe, wie bist du denn auf die Idee gekommen, diese Spende zu machen?
3: Ja, das Einheuer. Weihnachten hat Jesus Geburtstag. Ich bin überzeugter Christ. Mhm. Und es war einfach mein Geburtstagsgeschenk an Jesus.

0: Okay.
1: Und ich habe mir gedacht, ja, was schenkt man Gott, der alles hat?
0: Ja.
1: Also irgendwas in seinem Sinn. Und in der Bibel heißt, ne, Jesus hat öfters mal gesagt, lass die Kinder zu mir kommen.
0: Mhm.
1: Also ich habe vorher auch schon mal, vor ein paar Jahren mal am Weihnachtsmarkt, so, da war so ein Stand mit Holzspielzeug.
0: Ja.
1: Da eine kleine Tüte gekauft für 50 Euro oder so. Das habe ich dann der einen Schwester vom Haus der katholischen Kirche gegeben.
0: Mhm.
1: Weil da gibt es auch so einen Kindergarten, ne, wo so Kinder sind mit nicht so reichen Eltern.
0: Verstehe.
1: Und dann halt jedes Jahr immer wieder so eine Kleinigkeit. Und letztes Weihnachten ging es halt irgendwie an die Öffentlichkeit.
0: Okay. Ja, und jetzt habe ich ja schon erfahren, also auch noch andere Fernsehsender möchten dich kennenlernen. Du hattest vorhin gesagt, nächste Woche kommt sogar Sat.1 Frühstücksfernsehen.
1: Ja.
0: Unter anderem RTL war ja auch schon da.
1: Ja.
0: Also, du hast ja jetzt schon so eine Art von Prominenz erreicht, möchte ich sagen.
1: Mein Gott. Die sind ja von sich aus auf uns zukommen. Ich habe nichts daran gemacht.
0: Mhm. Ja, was heißt, du hast schon was gemacht. Ich meine, eine Spende von 200 Euro, wenn ich das mal so vergleiche mit Menschen, die eine Wohnung haben, die einen Job haben, die spenden nicht unbedingt 200 Euro. Ja? Das soll jetzt nicht heißen, dass jeder hier 200 Euro spenden soll. Nein. Aber ich finde das total beeindruckend. Und jetzt auch gerade, ich habe ja vorhin mit der Carina noch gesprochen, die ja auch deine Ansprechpartnerin ist, ne?
1: Mitarbeiterin.
0: Mitarbeiterin, okay. Und dann ist ja noch die Frau Gruß da.
1: Das sind ja drei, mit denen ich zu tun habe. Das ist Svenja, Carina und Corinna.
0: Ah, okay. Okay. Also
1: mit den drei arbeite ich ja zusammen.
0: Mhm. Oder? Ja, und die, ich sag mal, managen das Ganze auch für dich so. Wenn jetzt jemand kommt und sagt, ich möchte mal gerne den Mann kennenlernen. Ich habe es ja auch so gemacht, ich habe erst bei denen angerufen und gefragt, ob es möglich ist. Ne? Und das war auch ein guter Einstieg für mich. Und als ich dann heute hier in Stuttgart angekommen bin, habe ich ja erst mit der Carina gesprochen. Dann sind wir hier zu dir hingekommen. Und ja, also ich bin mehr als begeistert über das Ganze hier. Und ich finde, das ist auch gut so, dass das Ganze mal weitergetragen wird und nicht nur so, ich sag mal, nur in Stuttgart bleibt, ne? Sondern auch ein bisschen über die Grenzen hinaus. Und ich habe auch gesagt, also da müssen wir eine Sendung drüber machen. Es geht gar nicht anders, weil dann können sich auch mal vielleicht andere Gedanken machen, wie man denn, ich sag mal, ja, zum Thema Obdachlosigkeit. Ja? Weil es gibt ja immer so diesen Blick von oben herab. Ist so meine Erfahrung und Meinung, die ich dazu habe. Und ich finde, das soll nicht sein. Wir sind doch alle nur Menschen, oder nicht?
1: Ja. Es gibt ja auch einen Haufen Leute, die aber zu meinen, ne? Guck mal, mir kann das nicht passieren.
0: Mhm.
1: Also ich bin ja schon ein bisschen länger auf Straße. Ich habe auch schon Leute kennengelernt, ne? Die waren früher mal gehobene Gesellschaft. Also ich mache jetzt so als Beispiel, ne? Ein Arzt oder ein Rechtsanwalt, da hat die Frau einen Autounfall, Frau und zwei Kinder sind tot.
0: Mhm.
1: Manche da fangen an zu saufen. Und einen besoffenen Rechtsanwalt oder einen besoffenen Arzt möchte ich nicht haben.
0: Mhm.
1: Ja. Und es wird auch zwar eine Zeit lang geduldet, aber dann früher oder später heißt es, ja, du hast den Job jetzt los, einen besoffenen Arzt, bei der Operation geht er gar nicht.
0: Mhm.
1: Na gut. Wenn sich die Leute nicht mehr fangen und weiter saufen, ist der Job weg?
0: Ja.
1: Die Wohnung zahlt auch kein Sozialamt, was die da so meistens haben. Also ist irgendwann auch die Wohnung weg und zack, bist du irgendwann auf der Straße.
0: Ja, ja, klar. Und das kann letztendlich jeden treffen. Ne?
1: Ja.
0: Von heute auf morgen. Zack, ist der Job weg, die Wohnung ist weg.
1: Oder ein anderes Beispiel, was ich aber gerne sage, weil 80er Jahre oder so zum Beispiel, Opel war sicherer Job.
0: Hm?
1: Wenn du Opelaner bist, du hast einen Job auf Lebenszeit. Was ist Opel jetzt? So gut wie nichts mehr.
0: Ich wollte es gerade sagen, Opel ist so gut wie erledigt im Grunde, ne? Ja, ja, eben.
1: So als Beispiel erstmal.
0: Ja, natürlich. Das ist ja auch das wahre Leben. Es sagt dir keiner ja vorher, so nächste Woche hast du keinen Job mehr und keine Wohnung mehr. Das sagt dir ja keiner. Das passiert von jetzt auf gleich. Und ja, das muss man sich auch mal so verinnerlichen. Und ja, auch zu sagen, der sogenannte Normalbürger sollte mal seinen Blick ein bisschen erweitern und auch das Verständnis und nicht so dieses, diese Vorurteile, dieses arrogante Vorbeigehen, ja? Oder Sprüche wie, ja, mir könnte das niemals passieren. Das ist so, ach, weiß ich nicht, muss das denn sein? Muss ich denn so darauf reagieren? Muss ich denn sagen, ah, mir, also ich bin safe und pff, ne? Und du bist ja selber schuld. Das ist ja auch das, was die Leute gerne machen. So ja. Mit dem Finger zeigen. Ne? Du bist ja selber schuld.
1: Nicht unbedingt. Mir fällt noch ein anderes Beispiel ein, jetzt auf Frauen bezogen. Die mit ihrem Kerl zusammenzieht, aber der Mietvertrag läuft auf den Mann. Mhm. Und die Beziehung geht auseinander und der Mann hat keinen Bock mehr. Kann ja auch sagen, ne? Ja. Ist meine Wohnung. So, pack deine Sachen raus. Mhm. Wo soll denn die Frau so schnell hin?
0: Schwieriges Thema, ne? Weil gerade Frauen, wenn die obdachlos werden, es ist leider so, die sind auch ganz schnell Opfer. Opfer von Gewalt. Ne? Und zwar noch nicht mal, um hier nicht irgendwelche Vorurteile zu bedienen, Frauen auf der Straße werden oftmals Opfer von Gewalt, und zwar nicht von anderen Obdachlosen, sondern ich nenne das jetzt mal von den Normalos oder Gutbürgern, die ja ganz, ganz konkret sagen, also ne, mir kann das ja nicht passieren, aber wenn sie dann eine Frau auf der Straße sehen, ich weiß nicht, was in den Köpfen solcher Menschen vor sich geht, ich glaube, ich möchte das auch gar nicht wissen, aber es ist unterste Schublade.
1: Gut, aber Gewalt betrifft ja nicht nur Frauen, das betrifft auch Männer.
0: Natürlich auch Männer.
1: Weil es kommt ab und zu mal ein Bericht zum Jahresende im Radio, zwar ziemlich selten und ziemlich kurz, aber letztes Jahr, weiß die Zahl nicht mehr so genau, aber irgendwie 150 Obdachlose mindestens, die zusammengeschlagen worden sind oder sonst was und glaub 10 oder 15, wo durch Gewalteinwirkung gestorben sind. Mhm. Also Dunkelziffer ist wahrscheinlich höher.
0: Mit Sicherheit.
1: Aber ich weiß ja die Zahlen, ich habe das jetzt so genau stimmt, aber es ist ungefähr. Mhm. Und vor ein paar Jahren habe ich auch eine Nachricht mal gehört, ne? Ein paar Jugendlichen haben Obdachlosen angezündet im Schlafsack.
0: Mhm, ja.
1: Und dann später mit der Begründung, wollte mal sehen, wie ein Mensch stirbt.
0: Ja, aber Schwabe, ist das nicht krank?
1: Ja.
0: Das ist doch, ich meine, wie kann ich denn auf die Idee kommen, einen Menschen anzuzünden und dann noch zu sagen, ich wollte mal sehen, wie ein Mensch stirbt?
1: Also sagt, ja, der war eben bloß ein Obdachloser. Ne?
0: Ja, das ist doch der Irrsinn.
1: Weil dabei. Beim normalen Menschen würde das ja wahrscheinlich auch keiner machen. Ja, aber beim Obdachlosen kann man das mal machen, ne? Interessiert doch eh keinen. Ne?
0: Ja, aber das ist doch eine kranke Gesellschaft, in meinen Augen.
1: Tja. Ja. Denk mal, da spielt auch das scheiß Internet mit. Und die ganzen Videospiele und was weiß ich, weil es wird ja immer mehr Hass und Gewalt produziert.
0: Da hast du ziemlich recht sogar mit. Es wird immer mehr Hass und Gewalt produziert. Und ja, und auch gerade unsere Jugend ist ja sehr schön manipulierbar. Und wenn die dann ein Video sehen, wo jemand verprügelt wird oder auch angezündet, dann ist nicht, ach du Scheiße, wie grausam ist das denn? Sondern das ist dann cool. Ja, ist ja richtig cool. Muss ich auch mal machen. Ist das so die Denkweise?
1: Keine Ahnung, ich kann in die Köpfe nicht reingucken.
0: Aber ich meine, das ist, für mich ist das wirklich also krank. Und das kann man auch mit nichts begründen. Und da kann man auch keinen für in Schutz nehmen, wer so etwas macht. Ne? Und ich habe es ja auch schon gesehen, in Großstädten, dass dann Obdachlose, die still und friedlich irgendwo sitzen, ja, wirklich, die sprechen die Leute noch nicht mal an und dann kommt der Normalbürger und geht her. Ach, du Gammler, du, was machst du den ganzen Tag hier, du säufst ja nur. Hast du das auch schon erlebt?
1: Och, Mehr oder weniger. Also am meisten kriegst du ja mit, wenn du in der Fußgängerzone sitzt mit dem Becher vorne dran. Mhm. Fußgängerzone bin ich ja nicht mehr so. Weil ich mal im Sommer mit meinem Lehrgut und so. Weil hier ein paar Leute kennen mich, kommen ja auch von sich aus an. Aber früher, wo ich noch Sitzungen gemacht habe, so eine Innenstadt oder so. Egal, ob es in Stuttgart oder sonst wo ist. Mhm. Ein paar dumme Sprüche kriegst du immer, geh mal arbeiten. Aber das langweilt jeden Obdachlosen schon. Also der Spruch halt zumindest. Gibt auch heftigere, aber naja. Aber das Ding ist halt, du kannst 100-mal das Maul halten und alles reinfressen, aber irgendwann kommst du mal raus, ne? Dann lässt du aber einen dummen Spruch zurück. Mhm. Dann kommt es auch auf die Person drauf an, weil er will heißen, ich rufe die Polizei, die kommen dann an, ja, hier wurde rumgepöbelt, Platzverbot oder so, mhm. Weil die fragen ja nicht, was überhaupt passiert ist, weißt, da wurde halt rumgepöbelt, ne? Und da ist ein Auto, der ist weg. Oder wenn es an die falschen Leute kommst, weißt, hast du mich jetzt angepöbelt, wenn es jetzt 2, 3, 4 sind, kriegst du noch ein paar Small. Mhm. Mhm. Die haben ja nicht angefangen, ich habe ja gepöbelt. Ne?
0: Ach so. Ah.
1: Weil manche Leute lesen ja das Buch nicht von Anfang an, sondern bloß das Ende. Und das Ende ist ja, ich habe zurückgemault, also ich pöbel rum. Mhm. Ne? Nicht, ja. Dass sie zuerst rumgepöbelt haben oder was.
0: Und wie ist das so, das Leben hier in dem Park? Jetzt habe ich gerade hier einen Polizeiwagen vorbeifahren sehen. Wirst du denn auch schon kontrolliert zwischendurch?
1: Also hier jetzt eigentlich nicht so. Hm? War früher mehr so. Vor allem in anderen Städten oder wo ich mehr noch am Schlossplatz war, da hatte ich mal öfter was. Gut.
0: Okay.
1: So eine Ausweiskontrolle finde ich auch noch harmlos. Also.
0: Ja, klar.
1: Weil ich sage immer so spaßig. Die sind halt schüchtern, die wollen bloß wissen, wie ich heiße.
0: Okay.
1: Mein Gott, ich gebe halt meinen Ausweis ab, die funken durch, alles okay, ich habe ja nichts offen.
0: Hm. Bist du denn hier schon mal vertrieben worden? Dass es hieß, das geht so nicht?
1: Also hier eigentlich nicht.
0: Okay. Also ist so Stuttgart da, ja, ein gutes Beispiel.
1: Kann man jetzt auch nicht so unbedingt sagen. Also ich bin ja die letzten paar Jahre hier im mittleren Schlossgarten, früher, wo ich am Schlossplatz war, wo ich auch öfters mal kontrolliert habe. Rekord war es aber 10 Minuten zweimal.
0: Mhm.
1: Weil dann von der Bundespolizei und 10 Minuten später kommen die nächsten an. Ich meine, Kollegen waren doch vor 10 Minuten da, die haben durchgefunkt. Ich mein, nach der Ausweiskontrolle haben sie gemeint, stimmt, da waren vor 10 Minuten schon welche da.
0: Okay. Ja. Das ist ja auch interessant. Weil da gibt es ja auch in anderen Städten eine ganz andere Herangehensweise, dass man also dann gerade speziell versucht, die Obdachlosen zu verdrängen.
1: Ich meine, ich sage mal so, ne? Das ist auch personenabhängig.
0: Mhm.
1: Weil wenn ich sehe, die kommen direkt auf mich zu, ich hole schon meinen Geldbeutel raus, habe einen Ausweis in der Hand. Und ich sehe ja dann, ach komm, der zeigt auch freiwillig schon seinen Ausweis, der hat auch nichts zu verbergen, der ist auch ruhig. Aber wenn ich mich anders verhalte und die kommen auf mich zu und meckern schon rum, ihr scheiß Bullen oder so, dann ist ja auch klar, dass sie auch ein bisschen aggressiver dann werden.
0: Verständlicherweise.
1: Ja. Wenn ich mich ruhig mit denen unterhalte, dann sind die auch ruhig oder friedlich zu mir.
0: Mhm.
1: Meistens. Sind ja auch nicht alle. Aber wenn ich von Anfang an auf Krawall mache, dann gehen die auch eine Nummer härter. Dann heißt es nicht bloß Ausweis, sondern so, jetzt packen wir die Taschen aus und oder was weiß ich.
0: Ja. Wie machst du das denn so, wenn du Hunger hast? Gehst du irgendwo hin?
1: Ich hole mal beim Rewe mein Zeug, was ich brauche.
0: Mhm.
1: Brauche ja nicht viel.
0: Okay.
1: Mein Geld kriege ich ja irgendwie zusammen. Also das bisschen, was ich brauche. Und wenn ich im Supermarkt bin, bei Rewe oder sonst wo, da kann ich mir aussuchen vom Regal, ne? Ich habe jetzt Bock auf das oder das und nimm das mit.
0: Mhm.
1: So bei Einrichtungen, naja gut, man muss halt das essen, was gerade da ist.
0: Richtig. Ja. Das heißt also, du sagst so, du kommst wunderbar hier klar.
1: Ja.
0: Das ist ja auch mein Statement. Wow.
1: Ich meine, so im Großen und Ganzen brauche ich ja nicht viel, weil das billige Brot vom von, ja, kostet 1 Euro.

0: Beckenwurst ist auch mit eins noch was dabei. Oder Käse 2 Euro geht ja auch noch. Mhm. Und ab und zu noch was anderes mal.
1: Ja, das ist ja schon mal so etwas, wo man merkt, ja, du kommst klar, du kümmerst dich auch. Ne? Und andere würden wahrscheinlich in der Situation verzweifeln. Ja, nehmen wir mal das Beispiel, jemand sagt zu dir, ach du, mir passiert das nicht, nächste Woche passiert dem das. Ja, dann ist er auf der Straße und hat vorher wohlbehütet gelebt. Jetzt kommt dann die andere Realität auf ihn zu. Kann denn jemand, der jetzt in die Situation kommt, in die Obdachlosigkeit, kann der denn klarkommen, obwohl er sowas vorher noch nie erlebt hat?
0: Manche mehr, manche weniger.
1: Ja, okay.
0: Weil ich sage immer so, ne? Also ich bin ein Aussteiger, ne? Ist ja was ganz anderes. Aber ich sage auch so, es kann nicht jeder auf Straße leben, aber es kann auch nicht jeder Bäcker werden, weil sonst gibt es keine Wurst mehr.
1: Richtig. Ja. Ich versuche mir das gerade so vorzustellen, jemand wird von heute auf morgen obdachlos, so. Und der muss sich ja dann erstmal komplett neu orientieren. Der muss ja erstmal gucken, wo kann ich einen Platz zum Schlafen finden, wo kriege ich was zu essen her und so weiter. Wer kann mir helfen? Ja. Und klar, es gibt natürlich immer irgendwo Beratungsangebote und Hilfsangebote, klar. Aber da gibt es auch immer so eine Schwellenangst, ja, dass die Leute sagen, ja, aber die wollen mich vielleicht nur bevormunden oder. Ja, also so dieses, ich kriege ja keine Hilfe. Ja. Ist es so? Aber ich denke doch, wenn man unbedingt Hilfe haben möchte, dann kriegt man sie, oder?
0: Nein. Deutschland ist ja eh so ein Land, wo die Leute gerne rumjammern. Mhm. Weil jetzt zum Beispiel, Afrika oder Asien oder Südamerika, wo es richtige Armut gibt, geht es in Deutschland hier eigentlich ziemlich gut. Ja, guck mal, ich als Obdachloser, ne? Ich kann eine Fußgängerzone hinsetzen mit einem Becher, wo die Leute direkt anquatschen, ist zwar verboten seit, was weiß ich, ein paar Jahren. Mhm. Ich kann Flaschen sammeln.
1: Ja.
0: Ich kann zur Straßenzeitung gehen, ein paar Zeitungen verkaufen, habe ich auch mein Geld. In Deutschland haben wir jetzt sogar die Tafel, auch wenn die jetzt überfüllt sind.
1: Aha.
0: Afrika eine Tafel, die würden sich freuen. Ja. Gut, es gibt schon einige Möglichkeiten, was man machen kann.
1: Mhm.
0: Und dann gibt es ja noch so Einrichtungen, Caritas, Diakonie, Bahnhofsmission und was weiß ich. Heilsarmee.
1: Also du sagst, es gibt genug Möglichkeiten.
0: Ja.
1: Ja,
0: eigentlich schon.
1: Okay, das ist eine gute Einstellung.
0: Es gibt auch so Leute, die sagen, ich will in so Einrichtungen nicht rein.
1: Mhm.
0: Gehöre ich auch dazu, weil ich habe da keinen Bock drauf. Und ich brauche es auch nicht. Und Leute, die frisch auf der Straße sind, ist wahrscheinlich auch noch eine Hemmschwelle oder Scham oder so da.
1: Mhm.
0: Die sind auf der Straße nicht da rein, die ist zu peinlich. Das sind auch Leute, gerade die auf der Straße sind, joggen sich auch nicht in der Fußgängerzone mit einem Becher oder so. Weil, könnte ja jemand vorbeikommen, der mich kennt von früher oder das sieht mich. Mhm. Oder was denken die Leute von mir, wenn ich jetzt da sitze oder was weiß ich, keine Ahnung.
1: Ja klar. Das kann natürlich passieren, dass man dann plötzlich jemanden trifft aus einer Zeit, wo es einem besser ging. Und das ist ja auch so dieses Phänomen.
0: Aber ich glaube so, die meisten Leute, die obdachlos werden, die bleiben auch nicht in der Stadt, wo sie herkommen, sondern ziehen irgendwo weiter.
1: Mhm.
0: Einige zumindest. Also ich kenne ja nicht alle Obdachlose.
1: Und wie ist das denn so mit der Konkurrenz untereinander? Also bei den Obdachlosen. Gibt es da so ein Konkurrenzdenken?
0: Boah. Also ich bin ja schon jahrelang Einzelgänger, ich habe mit anderen nichts mehr zu tun.
1: Mhm.
0: Ich mache mein eigenes Ding und komme ich besser zurecht. wird halt schon schwieriger und mehr, weil es, seitdem ja die Grenzen offen sind, und die kommen vom Osteuropäischen noch dazu und sitzen überall rum und tun was weiß ich. Und man braucht ja bloß in der Fußgängerzone, egal in welcher Stadt, man doch auf und runter laufen, ne, an jedem Eck hockt einer und
1: ja.
0: Fressen sind wir bitte auch immer mehr.
1: Also, ich habe es in Berlin erlebt, gerade bei dem Verkauf von Straßenzeitungen. Also, ich sag mal, der klassische Obdachlose steht irgendwo und verkauft seine Zeitung. Und dann kommen plötzlich andere und vertreiben ihn und sagen, wir verkaufen die Zeitungen hier.
0: Du meinst von der gleichen Zeitung oder
1: ja.
0: Von einer anderen Zeitung?
1: Nee, auch die gleiche Zeitung.
0: Das ist eigentlich... Ich habe ja selber schon Zeitung verkauft.
1: Hm?
0: Da ist es eigentlich so geregelt, wenn ich auf den Platz eingetragen bin, ist es mein Platz.
1: Okay.
0: Da darf eigentlich gar kein anderer verkaufen.
1: Ja.
0: Außer wenn ich sage, ich mache jetzt Feierabend, dann kann sich ein anderer hinstellen, wenn er will. Aber also, so kenne ich es zum Beispiel aus Dresden, weil da habe ich Zeitung verkauft. Das weiß ich. So. Wenn du jetzt sagst, das ist dein fester Platz, dann ist der für dich. Da darf sich auch kein anderer hinstellen. Also, so war es zumindest in Dresden. Wenn es in anderen Städten ist, weiß ich nicht. Aber ich habe auch schon mal gehört, in verschiedenen Städten, also zwar auch in Dresden so, da kamen auch Straßenzeitungsverkäufer von anderen Städten und haben gemeint, nee, wir verkaufen jetzt hier unsere Zeitung.
1: Ja.
0: Da wurden sogar auch schon Verkäufer zusammengeschlagen. Aber es ging dann irgendwie an die Obergenerorganisation, so hier, da kommen Leute von anderen Zeitungen, von anderen Städten hier, ja, das geht nicht. Weil die Straßenzeitungen haben irgendwie so einen Verband, oder weiß ich jetzt auch nicht so genau, dass das geregelt ist, nur im der eigenen Stadt. Aber ich kenne mich jetzt auch nicht so aus.
1: Okay. Ja, es ist. Aber das sind ja auch so Dinge, die, ich sag mal, der Normalbürger in Anführungsstrichen gar nicht so mitbekommt. Ne? Also wer zu Hause lebt und gut, der sieht man Obdachlosen, alles klar. Aber so mit der Lebenssituation, da hat er ja keine Ahnung. Der weiß ja gar nicht, wie es so ist, auf der Straße zu leben oder so wie hier im Park. Ja, und das schürt, ja, Vorurteile. Ich höre es ja immer wieder, dass die Leute sagen, ah, oh, die Gammler, ne, Gammler, Gammler. Warum Gammler? Aber ich glaube, dafür sind viele nicht bereit, auch mal ihren Horizont zu erweitern. Ja, es ist viel einfacher, im Grunde Vorurteile zu schüren und zu bedienen, als sich mal wirklich damit auseinanderzusetzen.
0: Da habe ich vor längerer Zeit mal einen Begriff davon auf der Straße gehört. Das nennt sich Radfahrerhaltung.
1: Aha.
0: Das heißt, nach oben buckeln und nach unten treten.
1: Okay. Ja, ja, das steckt tatsächlich auch in der Natur des Menschen. So.
0: Da kommt ja die Svenja an. Denk mal, Schwalbe, ich bin ja so dankbar, ne, mit der Spende. Wir haben jetzt auch mal für die alleinstehende Mütter. Weil die hat auch gemeint, ne, Stadt Stuttgart hat er jetzt gekürzt. So, sämtliche Organisationen. Und das war größer, was man ja noch erzählt, ne, die Einrichtung, wo nur für Frauen ist, die haben ja früher jeden Tag aufgehabt, jetzt haben sie, glaube ich, noch einen Tag in der Woche zu.
1: Richtig, ja. Hat mir Carina vorhin auch erzählt.
0: So. Ja. Ja, weil das Geld nicht da ist. Ne.
1: Ja.
0: Und deswegen war die auch froh. Mit der Aufmerksamkeit von mir und dass da ein bisschen Spenden reinkommen. Und,
1: ja, aber. Genau, das ist doch der springende Punkt. Da gibt es eine Einrichtung, die ist für die Menschen da. So, und dann heißt es, nee, da haben wir kein Geld mehr für. Jetzt müssen wir reduzieren oder im schlimmsten Fall ganz zumachen. Ja? Und wieder fällt doch ein Anlaufpunkt weg. Ja, und wo sollen die Menschen denn hin?
0: Tja.
1: Diese Frage muss man sich mal stellen. Und dann muss man noch sagen, hey, da müssen wir wirklich mal mehr tun in dem Bereich.
0: Ja gut, das ist halt auch ein bisschen problematisch, weil wenn alles Geld kostet.
1: Ja, aber stopp.
0: Und ich meine, das ist ja auch nicht so einfach, weil Reichensteuer kommt ja nicht. Weil so ein armer Reicher mit 100 Millionen, wenn der noch Steuern zahlen muss, hat er bloß noch 90 Millionen, also kurz vor der Armutsgrenze.
1: Ja.
0: Und das kann man ja keinem zutrauen, oder? Da sparen wir doch lieber bei den Obdachlosen.

0: das finde ich moralisch sehr verwerflich eigentlich. Weil wir sind alle Menschen, alle. Ja? Mit vielen Geschichten, Erlebnissen, Erfahrungen. So, und dann zu sagen, naja, das sind ja nur Obdachlose, die brauchen ja nichts. Aber wofür braucht denn dann so ein Bürgermeister unbedingt einen hochpreisigen Dienstwagen? Wofür? Ja? Wofür braucht er den? Nur, es ist doch nur Außenwirkung. Der könnte auch mit einem kleinen Auto fahren. Ja? Nicht ein Auto für 100.000 Euro.
1: Ja. Aber ich will auch sagen, es sind ja nicht alle so.
0: Nein, aber das ist, ne, aber könnte man sagen, okay.
1: Guck mal, zum Beispiel Cem Özdemir, der fährt auch gerne mit dem Fahrrad. Oder ein paar andere Politiker, glaube auch in Berlin. Habe ich mal so gehört.
0: Ja, aber das sind eher so die Ausnahmen. Ne? Also das ist, aber ich sag mal, anstatt ein Auto zu kaufen für 100.000, nimmt man das Geld und sagt so, okay, was können wir tun? Wo können wir Beratungsstellen noch unterstützen? Oder Essenausgabe stellen, was brauchen die vielleicht? So, da einfach mal den Horizont zu erweitern. Und nicht nur, ich guck mal nur so in meinem Umfeld und das alles andere interessiert mich ja überhaupt nicht. Ne?
1: Gut, aber ich will ja nicht sagen, dass alle Reichen so sind.
0: Nein.
1: Ich will ja mal klarstellen, ich habe auch so in den Reichen oder im Radio gehört, ne, zum Beispiel Toni Kroos oder Dirk Nowitzki, so Prominente, die machen ja auch ihre Stiftungen für irgendwelche gute Zwecke oder so.
0: Ja, natürlich.
1: Das sollte man jetzt auch nicht vergessen.
0: Nein, das rechne ich den Leuten ja auch persönlich hoch an, wenn sie sich engagieren, keine Frage. Ja? Aber das sind Privatpersonen. So, aber wenn Privatpersonen das können und auch gerne machen, dann finde ich auch, dann sollten auch die Städte und Gemeinden sich daran mal ein Beispiel nehmen.
1: Ja gut, aber es ist halt auch wieder eine Frage vom Geld.
0: Ja, eben, Geld.
1: Wenn das Geld fehlt und das heißt Steuererhöhung, dann sind die Bürger wieder unzufrieden, müssen nur mehr Steuern zahlen und so, ich zahle eh schon genug. Also, ist irgendwie ein Problem, aber ich habe jetzt auch keine Lösung dafür.
0: Nein, ich glaube, eine Lösung, die über Jahre praktikabel ist, wird es sowieso nicht geben. Ja? Es wird immer irgendwo ein Flickenteppich bleiben, hier mal ein Stückchen, da mal ein Stückchen und dann sieht man, ach ja, da können wir vielleicht auch noch ein bisschen was machen. Okay, mir persönlich ist das zu wenig. Ja? Und ich meine, man kann viel darüber reden, und sagen, ja, wir müssten aber, und genau das ist der springende Punkt, aber. Ja? Warum ist denn da ein Aber? Mach doch einfach. Ja, und nicht lange da noch rumdiskutieren. Und, aber gut, dafür bin ich auch kein Politiker. Und das ist so meine persönliche Meinung zu diesem Thema. Es müsste mehr getan werden. Ne? Also, aber gut. So, hast du denn den Plan, irgendwann mal wieder festzumachen oder sagst du niemals?
1: Ich habe gar keinen Plan.
0: Du hast gar keinen Plan?
1: Nö, weil ich weiß ja nicht, was nächste Woche ist oder in einem Jahr oder so. Weil ich lebe jetzt und heute.
0: Ja.
1: Weil ich habe da auch ein gutes Beispiel dafür, aber wenn jetzt hier ein Schmetterling vorbeifliegt, den sehe ich jetzt und heute. Der war letzte Woche noch nicht da, der ist auch in einer Woche nicht da oder in einem Jahr. Der ist jetzt und heute da, der Schmetterling.
0: Das ist richtig. Das heißt, du lebst also so richtig.
1: Ja. Und in der Bibel heißt, hat Paulus mal geschrieben, sagt nicht, wir sehen uns nächstes Jahr, sondern sagt lieber, so Gott will und wir leben noch, sehen wir uns nächstes Jahr. Ich weiß sogar nicht, was in einem Jahr ist. Vielleicht lebe ich auch gar nicht mehr, kann ja auch sein.
0: Ja, klar. Aber was machst du denn, wenn es gesundheitlich nicht mehr so geht?
1: Bin eigentlich nie krank.
0: Ach so. Noch nicht mal ein Schnupfen oder so?

0: Eher weniger.
1: Eher weniger. Naja.
0: Das kann ich auch mit der Bibel erklären, zum Beispiel. Es gibt so eine Stelle, das geht zwar mehr ums Geistliche, aber da heißt es, wenn ihr den Glauben annimmt, das werdet ihr empfangen. Aber es geht nicht bloß ums Geistliche, sondern es geht auch ums Körperliche. Aber ich sage mir im Kopf, oder so wie es andere Leute machen, ich glaube, ich werde krank, dann werden sie auch krank. Hm. Ich sage mir, kann man gar nicht leisten, krank zu werden, also werde ich auch gar nicht krank.
1: Ah.
0: Und wenn dann so grippeähnlich was kommt, naja, dann geht es mir halt wieder zwei, drei Tage nicht so gut. Oder dann gehe ich aber zum Rewe, hole mir ein paar Kiwis, die haben die meisten Vitamine.
1: Mhm.
0: Und die meiste Sache kommt bei mir vom Kopf her. Ich rede mir ein, ich werde nicht krank, kann man gar nicht leisten. Ich sage, fertig.
1: Okay. Das ist ja meine Einstellung und Philosophie.
0: Naja, und das wird auch so ziemlich jeder Arzt bestätigen. Oder? Die meisten Krankheiten kommen vom Kopf.
1: Mhm.
0: Zwar nicht alle, aber wenn sie richtig krank ist, dann ist sie krank. Ne? Aber dann kannst du vom Kopf ja auch nichts mehr machen. Aber manche Sachen sind so.
1: Ja. Ja. Und wird dir ja Carina auch erzählt haben, unser Gespräch wird dann nächste Woche Mittwoch live gesendet, in der Zeit von 16 bis 17 Uhr. Ich schicke dann der Carina auch noch die Daten für die Sendung, dass sie da reinhören kann. Oder ihr hört gemeinsam rein. Ich weiß ja nicht, wie dein Plan da ist.
0: Mal schauen.
1: Mal schauen. Ja, also wirklich auf jeden Fall habe ich es genau richtig gemacht, dass ich gesagt habe, ich fahre nach Stuttgart. Ja? Das war mir wichtig. Vor allen Dingen, dass das auch noch viel weitergetragen wird. So deine Idee, deine Geschichte, jetzt die Stiftung, die entsteht. Dass es mal so richtig schön breit gestreut wird. Ja? Damit man auch merkt, es geht auch anders. Und dass vielleicht auch andere mal diese Idee aufgreifen, unter Umständen mehr zu tun. Oder gerade deshalb mal was zu tun. Man kann es ja nicht wirklich wissen, wie die Menschen das so aufnehmen. Ich hoffe nur, sie nehmen es positiv auf.
0: Ja gut, ich habe ja auch extra beim SWR aktuell erst erwähnt oder jetzt beim RTL auch.
1: Mhm.
0: So mit einem Spendenaufruf. Und wenn die Leute hier ein Haus haben, wo keine Erben sind, können sie an uns spenden. Wenn jetzt Leute in Köln, Hamburg oder sonst wo Leute sind, wo ein Haus haben, ohne Erben oder nicht mehr brauchen, können sie auch da Diakonie oder Caritas oder was weiß ich spenden.
1: Mhm.
0: Oder vererben.
1: Ja. Ja, natürlich, klar. Das ist auch eine gute Idee. Ich denke mal, das wird auch weiterlaufen mit dem Spendenaufkommen für die Stiftung. Oder? Ja, ne?
0: Muss, weil sonst ist die Stiftung für den Arsch.
1: Ja.
0: Weil wenn keiner spendet,
1: so.
0: Bringt die Stiftung ja nichts.
1: Und was wir ja noch gar nicht gesagt haben, wie heißt denn die Stiftung?
0: Das heißt Schwalbennest.
1: Schwalbennest. Das heißt also, dein Name ist drin,
0: ja.
1: Und dann noch Nest, Schwalbennest. Finde ich sehr gelungen, Schwalbennest. Ja, weil so, ne, Schwalbe baut ja gerne Nester und Nest ist auch immer ein Symbol für Geborgenheit und Sicherheit. Das, denke ich mal, kommt auch sehr gut an.
0: Ja, den Namen haben die vom SKF gemacht.
1: Okay. Ja. Und dann ist ja auch bald die Gründungsfeier für die Stiftung.
0: Ja.
1: Da werde ich noch mal extra zu was machen. Auch um das noch ein bisschen bekannter zu machen, zu streuen. Zu sagen, hey, schaut mal nach Stuttgart, was die auf die Beine gestellt haben. Vielleicht findet man ja auch, ja, Nachahmer, die sagen, tolle Idee, können wir auch. Ne? Das heißt, du bist quasi der Gründervater zukünftiger Stiftung. Vielleicht. Aber da sagst du auch, ja, ist in Ordnung.
0: Das liegt nicht an mir. Ich mache hier bloß meinen Job, was Jesus meint. Ich soll es machen, dann mache ich es halt.
1: Okay. Das ist eine sehr gesunde...
0: Alles andere liegt ja nicht in meiner Hand.
1: Nein, das ist eine sehr gesunde Einstellung, muss ich sagen. Gut, Schwalbe. Das Gespräch hat mir sehr viel Spaß gemacht. Schön, dich kennengelernt zu haben. Und ich bin dann vorhin mit Carina auch so verblieben, dass wir in Kontakt bleiben. Ne, weil das interessiert mich natürlich auch, wie es weitergeht. Und wir haben da auch vorhin schon so einige gemeinsame Themen gehabt, wo wir dann nochmal drüber reden können. Ne? Vielleicht komme ich nochmal nach Stuttgart in nächster Zeit. Ich würde es gerne machen. Ne? Einfach um auch das Ganze, ja, mit zu beobachten, wie es weitergeht mit der Stiftung, wie es mit dir weitergeht, solche Dinge halt. Gibt es denn, ich sag mal, irgendetwas, was du dir wünschst, jetzt nicht für die Menschheit, sondern für dich persönlich?
0: Eigentlich nicht. Das Einzige, was ich jetzt will, ist, dass die Stiftung läuft und...
1: Okay. Ja, aber ich denke mal so, hast du irgendwie einen persönlichen Wunsch?
0: Nee.
1: So gar nicht?
0: Das höre ich immer wieder, aber ich sage, das, was ich brauche, das habe ich.
1: Hm?
0: Und was ich nicht habe, das brauche ich nicht.
1: Ah. Okay.
0: Also, ich meine, zum Leben brauchst du nicht viel. Ich habe mein Essen, ich habe meine paar Bierchen, ich habe meinen Tabak. Klamotten brauche ich nicht ständig, weil die halten ja ewig. Na gut, mit der Gesellschaft geht es langsam bergab. Mit Jose ist nicht mehr so sauber, ne, schmeiße ich weg, kaufe eine neue.
1: Aha.
0: Weil das Hemd würde ja einige schon nicht mehr tragen, weil ist ja ausgebleicht.
1: Okay.
0: Mir gefällt es sogar so besser als wie mit den Originalfarben.
1: Oh.
0: Und solange es nicht kaputt ist, brauche ich es nicht wegschmeißen.
1: Mhm. Ja, ja. Ja, wie gesagt.
0: Wenn es jetzt irgendwo aufgerissen ist, schmeiß es weg und hol mir was Neues. Aber.
1: Ja, ja. Hast du denn die Möglichkeit, dir neue Sachen zu holen?
0: Sicher.
1: Ja?
0: Guck mal, das Hemd ist zum Beispiel von Oxfam letztes Jahr.
1: Mhm.
0: Kennst du Oxfam, oder?
1: Ja.
0: Weil die haben ja so einen kleinen kleinen Second-Hand-Shop,
1: mhm,
0: wo so ein paar Klamotten drin haben. Für das Hemd, ich glaube, 7,50 zahlt.
1: Mhm.
0: Und wenn ich es bei denen kaufe, ist sogar eine gute Sache.
1: Mhm.
0: Und Oxfam unterstützt ja auch, was weiß ich, Afrika und was weiß ich so.
1: Okay.
0: Du kennst ja Oxfam, ne?
1: Ja, ja. Ja, gut, Schwalbe.
0: Dann muss es ja auch von Oxfam. Letztes okay. Jahr noch.
1: Gut. Ja, dann sage ich ganz vielen Dank, dass du dir die Zeit genommen hast. Hat mich sehr gefreut und wie gesagt, ich sehe zu, dass ich da am Ball bleibe. Hast du noch irgendwas, was du unseren Zuhörern so als persönliche Worte mit auf den Weg geben möchtest?
0: Naja, erstmal, ich sag mal so, ne? Die Leute sollen die Menschen so akzeptieren, wie sie sind, weil andere Menschen haben wir nicht.
1: Mhm.
0: Und ich sage mal so, die Leute sollen ihr Leben leben, so wie es ist. Oder besser gesagt, ne, dein Leben ist bloß so gut oder beschissen, wie du es selber draus machst.
1: Mhm.
0: Weil da habe ich auch ein Beispiel dazu. Weil, zum Beispiel, es gibt ja Leute, die haben einen Unfall, sind querschnittsgelähmt, hocken im Rollstuhl. Die einen lassen sich hängen, ich kann nicht mehr laufen. Die anderen sitzen im Rollstuhl und fangen an, Basketball oder Handball zu spielen.
1: Ja.
0: Das hat jeder seine eigene Entscheidung, wie sein Leben ist.
1: Mhm.
0: Ob es gut ist oder beschissen, muss jeder selber für sich entscheiden. Weil wenn die Leute was rumhammeln, alles ist scheiße, dann ist halt auch scheiße.
1: Ja.
0: Gut, ist zwar nicht alles gut, ist auch nicht alles schlecht. Ich stehe so in der Mitte, realistisch halt.
1: Das ist doch perfekt. Und eine gesunde Einstellung. Prima. Ja, liebe Zuhörerinnen und Zuhörer, das war mein Gespräch mit Schwalbe in Stuttgart.
0: Ja, eins habe ich noch.
1: Ja.
0: Was ich jetzt auch vor ein paar Jahren so ein Typ, wo ich kennengelernt habe, auch gesagt habe, weil es gibt also die Frage, was wäre, wenn?
1: Mhm.
0: Das ist die dümmste Frage überhaupt, weil da war so ein Typ, den habe ich kennengelernt, der hat gemeint, der arbeitet im Büro bei Porsche, ist jetzt schon 50 Jahre, der hat keinen Bock mehr auf den Scheiß. Der würde gerne auswandern nach Thailand, ein Fitnessstudio aufmachen. Hat er gemeint, was ich davon halte, habe ich gemeint. Wenn du meinst, du willst es machen, probier's. Wenn es klappt oder es klappt nicht.
1: Mhm.
0: Und er ist jetzt seit 2-3 Jahren in Thailand fest, mit Wohnsitz und so. Und er hat gemeint, ist ab und zu mal hier noch gewesen, hat gemeint, dem unten geht es ihm gut, das gefällt ihm. Hätte es ja aber nicht gemacht, in 10, 20 Jahren wieder zurückschauen, was wäre, also wenn er jetzt da hier blieben wäre,
1: ja,
0: und in 10, 20 Jahren zurückschaut, was wäre, wenn ich es gemacht hätte?
1: Okay.
0: Auf die Frage gibt es keine Antwort.
1: Mhm.
0: Wenn es nicht eine völlig schwachsinnige Idee ist, dann, wenn du meinst, du willst es machen, dann mach's. Entweder es klappt oder es klappt nicht.
1: Ja. Das ist eine wirklich gute Einstellung. Finde ich gut. Könnten mehr Menschen gebrauchen.
0: Oder einfach mal probieren.
1: Ja.
0: Und wenn es nicht klappt, hast du einen Fehler gemacht, hast daraus gelernt.
1: Ja.
0: Und wenn es klappt, bist du zufrieden. Und
1: klar. Gut. Das waren deine Schlussworte. Oder hast du noch eins?
0: Na gut, ein Beispiel könnte ich vielleicht noch sagen. Es gibt ja so Leute, die planen ja, das war auch so wie vorhin schon gemeint, mit Plänen und so.
1: Mhm.
0: Es gibt ja so Leute, die sagen sich, ja, in 10, 20 Jahren will ich mein eigenes Haus haben.
1: Ja.
0: Und dann arbeiten sie 10, 20 Jahre nur noch für das Haus und zack, zack, zack. Wenn sie in 20 Jahren das Haus fertig haben und zurückschauen, ich habe 20 Jahre gar nicht gelebt.
1: Ja, kann man so sehen, tatsächlich, ja.
0: Gut, man kann Ziele und Pläne haben, sage ich ja nichts dagegen.
1: Mhm.
0: Aber wenn das Ziel dann bloß nur das ganze Leben ist, ist das, glaube ich, auch nicht das Richtige.
1: Mhm.
0: Gut, man kann seine Ziele haben, aber trotzdem nur sein Leben leben.
1: Klar. Eine wirklich sehr gesunde... Ja, liebe Zuhörerinnen und Zuhörer, der Rest meines Satzes ist leider verloren gegangen. Ich habe nur gesagt, eine sehr gesunde Einstellung, er möge so bleiben, wie er ist. Ja, dieser Tag in Stuttgart hat mir die Augen geöffnet, in der Tat. Mal sich auf die wirklich wichtigen Dinge im Leben zu konzentrieren und auch mehr auf sich selbst zu achten. Ganz, ganz wichtig. Schwalbe ist wirklich ein super Typ. Ich habe also diese Zeit im Park in Stuttgart wirklich genossen. Es war sehr angenehm. Und wir hatten wirklich sehr, sehr viel zu erzählen. Und im Nachgang, nach diesem Interview, haben wir wirklich noch 2,5 Stunden dort gesessen und uns über alles Mögliche unterhalten. Erfahrungen ausgetauscht, auch Meinungen logischerweise. Und ja, jetzt gibt es ja am 12. Juni ein großes Ereignis in Stuttgart, weil aus der Spendenaktion von Schwalbe ist eine Stiftung hervorgegangen. Die Stiftung heißt Schwalbennest, finde ich wirklich prima, trägt seinen Namen. Und dann noch Nest. Und Nest kann man immer so mit Wohlfühlen, geborgen fühlen, gleichsetzen, finde ich wirklich sehr passend. Ja, und am 12. findet eben halt die Gründung statt. Es wird auch dort die Gründungsurkunde unterschrieben. Es gab ja auch von Weihnachten bis jetzt, so wie ich das mitbekommen habe, etliche Förderer, wo ich auch sage, hey, super, das ist etwas, das ist was Außergewöhnliches für mich und auch, ich denke mal, auch für viele andere. Und ich bin froh, wirklich froh, dass ich A, bei meiner Recherche auf Schwalbe gestoßen bin und auch B, dass ich gesagt habe, ja, ich mache dieses Interview. Und dazu kommt noch, ja, eine Riesenportion Dankbarkeit.

Dafür war dann die Frau Keilbach an Ort und Stelle. Und wie gesagt, auch als ich dann dort angekommen bin in den Räumlichkeiten, das war ein Willkommen, was habe ich selten erlebt. Wir haben auch nicht irgendwie erstmal lange überlegen müssen, miteinander zu sprechen. Aus meiner Sicht der Dinge ging das wirklich richtig locker vonstatten. Auch dann der Weg zu Schwalbe, da hat sie mir noch so einiges erzählt über Schwalbe. Und das war auch richtig gut. Dann hatte ich schon noch ein bisschen mehr Vorbereitung für dieses Interview. Also das hat mir echt eine Menge gegeben und auch geholfen. Muss man einfach so erwähnen. Ja, und dann natürlich Schwalbe selber. Ein Mensch, der wirklich, ja, ich möchte sagen, zufrieden ist. Jetzt kann man sich die Frage stellen, ja, kann man denn zufrieden sein, wenn man auf der Straße lebt, irgendwo sich einen Schlafplatz suchen muss? Und so wie ich Schwalbe erlebt habe, kann ich sagen, ja, es geht. Auch wenn sich das manche nicht vorstellen können, es geht tatsächlich. Weil so weltoffen wie er ist und der Mann ist auch wirklich sehr redegewandt, der ist sehr intelligent. Das sind so Faktoren, die spielen zusammen. Und er hat sich selber nicht aufgegeben. Und das ist das allerhöchste Gut, was man eigentlich noch haben kann, sich nicht selbst aufzugeben. Das, also dafür den allergrößten Respekt. Den allergrößten Respekt für Schwalbe, für seine Spende, diese 200 Euro, die so viel ausgelöst hat, damit hat wohl im Grunde niemand gerechnet. Und was daraus geworden ist, sieht man jetzt. Und was ich bemerkenswert finde, ein Mensch, der selber nicht viel hat, aber ein Riesenherz und sagt, dieses Geld, diese 200 Euro, ist für Frauen, die von Gewalt betroffen sind, oder generell für Frauen, die obdachlos sind, um denen Sicherheit zu geben, damit die auch weiterhin Anlaufpunkt haben. Ja, eben halt den Sozialdienst katholischer Frauen e.V. in Stuttgart. Finde ich eine mega wichtige Einrichtung. Kann man gar nicht oft genug, oder ich kann es gar nicht oft genug wiederholen. Die Arbeit, die dort geleistet wird, finde ich, ja, beispiellos. Und auch mit so viel Engagement ist mir so in der Form sehr, sehr selten in meinem Leben begegnet. Von daher, von meiner Stelle nochmal allergrößten Respekt für diese wirklich großartige Arbeit. Am Freitag gibt es eine Fortsetzung in Form. Ich habe am Montag ein Interview mit der Frau Gruß geführt, der Vorständin. Wir haben eine Stunde lang gesprochen. Auch dort habe ich wiederum viele Erkenntnisse gewonnen, wo ich sage, ja, es ist wirklich so und dem stimme ich auch voll und ganz zu. Ich habe dann auch heute so ein Ding gehört, dass Schwalbe sich sogar daran erinnert hat, welcher Spruch am Freitag auf meinem T-Shirt stand. Finde ich bemerkenswert. Also da bin ich auch geflasht. Muss ich auch hier an der Stelle sagen. Ja, und ich stelle immer wieder fest, die Zeit rast immer, gerade bei Radiosendungen. Und wir kommen so ganz allmählich zum Ende. Aber es gibt ja am Freitag eine zweite Sendung. Und im Grunde, wenn ich mir das so richtig überlege, könnte ich noch ganz viele Sendungen machen.

0: zu dem Thema. Auch gerne nochmal Interviews mit Schwalbe, weil ich weiß, er hat noch so viel zu erzählen. Und wie er erzählt, ja, da hört man zu. Und sagt nicht zwischendurch, ja, ja, ist ja interessant. Nein, man hört ihm wirklich von Anfang bis zum Ende zu. Total klasse. So, liebe Zuhörerinnen und Zuhörer. Ich kann mich nur bedanken, auch fürs Zuhören. Und sage, bleiben Sie uns gewogen und passen Sie auf sich auf. Wobei, richtig überlegt habe ich, das ist gerade geklaut, und zwar von der Nina Ruge, die ja auch mal eine Fernsehsendung gemacht hat, fand ich jetzt gerade ganz passend.
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Ja, lasst uns die Hände heben für diesen fantastischen Auftakt. Was für ein Start in eine neue Stunde hier bei Basic FM. Das war die wunderbare Jana Kramer mit Let's Hear It for the Boy. Eine Nummer, die einfach sofort gute Laune in die Hütte bringt. Genau der richtige Start für uns heute. Schön, dass ihr alle wieder mit dabei seid bei eurer liebsten Modern Country Stunde. Wir haben heute wieder eine Playlist vollgepackt mit rockigen Gitarren, tiefen Gefühlen und Songs, die man einfach laut mitsingen muss. Und wir halten das Tempo direkt hoch. Als nächstes schicken wir einen der absolut größten Superstars des modernen Country auf die Reise. Den Ehemann von Nicole Kidman und vor allem einen der begnadetsten Gitarristen der Szene. Keith Urban mit Somewhere in My Car. In dem Song nimmt uns Keith mit auf eine nächtliche Autofahrt voller Erinnerungen an eine vergangene Liebe. Melancholisch, aber verpackt in einen absolut treibenden Beat. Und mit einem Gitarrensolo am Ende, bei dem man auf dem Lenkrad einfach mittrommeln muss. Also dreht die Anlage im Auto oder im Wohnzimmer noch ein Stückchen lauter. Hier ist Keith Urban.

Keith Urban hat die Reifen ordentlich qualmen lassen. Und das passt perfekt zu unserem nächsten Track. Wir bleiben beim rockigen Sound hier bei Basic FM und holen uns jetzt eine Band rein, die den Geist von Lynyrd Skynyrd und modernem Country perfekt verschmilzt. Hier sind A Thousand Horses mit ihrem absoluten Signature-Song Smoke. Das war 2015 die Debütsingle der Jungs aus Nashville und sie ist direkt auf Platz 1 der Charts geschossen. Und wenn man reinhört, weiß man auch sofort warum. Der Song vergleicht eine ziemlich intensive, fast schon süchtig machende Liebe mit dem Rauchen einer Zigarette. Es tut vielleicht nicht gut, aber man kann einfach nicht damit aufhören. Das Ganze kommt mit einer unglaublich coolen, dreckigen Southern-Rock-Gitarre und der Reibeisenstimme von Frontmann Michael Hobby daher. Ein Song wie ein lauwarmer Sommerabend in den Südstaaten. Atme tief durch und genieß diesen Groove. Hier sind A Thousand Horses.

Das war Wade Forster mit Anytime, Anywhere, Antoinette. Ehrlicher, handgemachter Rodeo Country, direkt aus dem australischen Outback. Wir bleiben direkt bei den großen Gefühlen und den ehrlichen Texten, die den Modern Country so besonders machen. Hier ist der nächste Track für euch. Will Dempsey mit Other Than You. Will Dempsey ist ja bekannt dafür, dass er Songs schreibt, die direkt ins Herz treffen. Oft inspiriert von seiner eigenen Familie. In Other Than You geht es um diese eine ganz tiefe Liebe, die so stark ist, dass alles andere auf der Welt dagegen verblasst. Verpackt in eine wunderschöne Melodie und getragen von seiner unglaublich gefühlvollen Stimme. Hier ist Will Dempsey.

Nach diesen tiefen Gefühlen von Will Dempsey wird es jetzt hier bei Basic FM Zeit für eine ordentliche Portion gute Laune und eine herrlich bodenständige Lebensweisheit. Wir hören jetzt Christian Busch, den ihr ganz bestimmt auch als die eine Hälfte des Erfolgsduos Sugarland kennt, mit seiner Solonummer Trailer Hitch. In dem Song steckt eine wunderbare Botschaft, die Christian absolut perfekt auf den Punkt bringt. Er singt darüber, dass man all seinen Reichtum und Besitz am Ende des Tages sowieso nicht mitnehmen kann. Oder wie er es im Refrain so schön ausdrückt, ich habe noch nie eine Leichenkutsche mit einer Anhängerkupplung, also Trailer Hitch, gesehen. Warum also das Geld nicht lieber jetzt ausgeben, das Leben genießen und mit den Liebsten teilen? Das Ganze ist verpackt in einen so unfassbar ansteckenden, beschwingten Rhythmus, dass man einfach mitsingen und mittanzen muss. Also, nehmt euch die Zeile zu Herzen, vergesst den Alltagsstress und dreht das Radio laut. Hier ist Christian Busch.

Wir bleiben bei den ehrlichen Geschichten des Lebens auf Basic FM. Als nächstes habe ich einen Newcomer für euch, der mit seiner rauen Stimme und verdammt viel Gefühl gerade die Szene aufmischt. Jonas Konner mit Time Moves On. Der Titel sagt eigentlich schon alles. Die Zeit bleibt für niemanden stehen. Egal wie schwer die Momente manchmal sind. Jonas verpackt dieses bittersüße Gefühl in eine wunderschöne, melancholische Akustiknummer, die perfekt zum Nachdenken einlädt.

Von Jonas Connor gehen wir direkt über zu einem echten Hochkaräter aus Nashville. Die meisten von euch kennen ihn garantiert als Gitarristen und Songwriter der Megaband Old Dominion. Aber er kann es auch solo verdammt gut. Hier ist Brad Tersey mit Hard to Get High. In dieser Nummer zeigt Brad seine ganz eigene, feine Handschrift. Es ist ein herrlich ehrlicher, leicht bluesiger Country-Song über die Momente im Leben, in denen man merkt, dass die alten Party-Tricks einfach nicht mehr so kicken wie früher. Weil das echte Leben und die wahre Liebe eben durch nichts zu ersetzen sind. Ein extrem cooler, reifer Sound mit einem Groove, der sofort hängen bleibt. Viel Spaß mit Brad Tersey, hier bei Basic FM.

Das war die gewaltige Stimme von Bailey Zimmerman mit The Climb. Eine absolute emotionale Wucht. Aber hey, nach dem harten Aufstieg haben wir uns jetzt ein bisschen Entspannung verdient. Wir werfen die Sorgen über Bord und wechseln direkt in den absoluten Urlaubsmodus. Hier ist der perfekte Soundtrack für das kommende Wochenende. Kyle Clark mit Better on a Boat. Denn mal ehrlich, Leute, egal wie stressig die Woche war, auf einem Boot, bei Sonnenschein und mit einem kühlen Getränk in der Hand sieht die Welt sofort viel besser aus. Leinenlos und radiolauter für Kyle Clark.

Und da ist die Stunde auch schon wieder wie im Flug vergangen. Was für eine musikalische Reise das heute wieder war hier bei Basic FM. Von tiefen Gefühlen bis hin zum absoluten Bootsurlaubsflair war heute wirklich alles dabei. Ein riesiges Dankeschön an euch alle da draußen fürs Einschalten, fürs Mitrocken und für eure Zeit. Das Studio steht noch, die Regler sind abgekühlt und ich würde sagen, wir haben das Ding heute wieder ordentlich gerockt. Vergesst nicht, mir zu schreiben, was immer ihr wollt. Und zwar an meine Adresse kira@basicfm.de. Ich freue mich auf jede einzelne Nachricht von euch. Kommt gut durch den restlichen Tag, haltet die Ohren steif und schaltet bald wieder ein. Macht's gut, tschüss und bis zum nächsten Mal. Eure Kira.

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dann ändert sich etwas, wie du siehst, wenn du siehst, was nun wiederum voraussetzt, dass du einen Weg gefunden hast, der dich nach vorn zu dir führt und deshalb zu dir passt und diesen Weg kennst nur du. Dann fängst du an zu fragen, dann hat irgendwo irgendwer irgendwas zu sagen. Irgendwann kann es passieren, dass dann, wenn ihn irgendjemand hört, der irgendwas verändern kann und er verändert Dinge.

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0: Wer den Fluss überquert, muss die eine Seite verlassen. Gandhi.
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Herzlich willkommen zur neuen Ausgabe von Widerhall von und mit mir, Jens-Uwe Böttcher. Aus der Reihe Menschen im Plauderton habe ich heute einen besonderen Gast, über den ich mich sehr freue. Den Namen, den verrate ich jetzt noch nicht. Ich mache aber etwas, was ich sonst nie mache. Ich fange an zu monologisieren. Und dann werdet ihr sehr schnell feststellen, um wen es sich handelt. Denn er ist noch ein bisschen grün, wenn auch weniger hinter den Ohren. Und man fragt sich, wenn man ihn so erlebt, ist man eigentlich für oder gegen Ventures? Oder gegen oder für Ventures? Die Frage ist gar nicht so ganz einfach, weil es auch um eine komplexe Persönlichkeit geht. Ich mache mal was sonst manche Spezialisten für sich in Anspruch nehmen, aus dem Namen auf die Person schließen zu können. Fangen wir mal mit dem Vornamen an. Kim, was fällt uns dabei ein? Kim Philby, Meisterspion, Doppelagent für die Sowjetunion. Kim Il-sung, Landesvater, Staatsgründer, langjähriger, strenger Landesvater von Nordkorea. Kim Jong-il, sein Sohn und langjähriger, strenger Landesvater. Kim Jong-un, dessen Sohn und mittlerweile auch relativ langer Landesvater. Die gehören ja eigentlich alle, wer weiß wohin. Das heißt, zwei sind ja schon in den ewigen Jagdgründen. Aber der Kim Jong-un, der hat mich ja fasziniert, weil der noch relativ jung im Amt den Donald Trump hat auflaufen lassen. Was sich heute die Leute, die sich für die Wirtschaftskapitäne der Welt halten oder für die großen Politiker der Welt nicht trauen. Also da habe ich heute noch meinen Hut zu heben. Ja, was sonst noch über ihn? Er ist Wassermann. Nicht astrologisch, sondern hydrologisch zu verstehen. Er kommt aus Köln am Rhein. Und da muss ich jetzt mal in ein Wespennest stechen. Ich habe nämlich auch lange Jahre im Rheinland gelebt, im Bonner Raum. Ich bin ja nun auch betroffen gewesen von unserem Hochwasser, wohin wir nachher nochmal kommen werden im Gespräch. Aber wer mal in Köln Hochwasser erlebt hat, im Rheinland, das sind schon etwas andere Dimensionen. Auch wenn ich selber damals 3 Wochen lang unseren Keller ausgeschöpft habe mit meiner Frau zusammen. Das fing an mit 3 Stunden am Tag und dann waren wir nachher am Ende bei einer halben Stunde am Tag. Natürlich nicht vergleichbar mit dem, was am Zollpfad passiert ist. Aber der Rhein, der kann schon mal ordentlich Wasser tragen. Er fuhr zu See, hat nur Wasser um sich gehabt. Dann ist er zur Wasserschutzpolizei gegangen. Dann ist er unser Bürgermeister geworden und hat das Wasser gleich mitgebracht.

0: war kaum ein Jahr im Amt und schon kam das Hochwasser. Aber in der Flut besann er sich wieder seines Namens, Fürwentjes. Das hat er getan, er hat geführt, auch durch die Katastrophe. Und führen kann noch lange nicht jeder seiner Kolleginnen und Kollegen im Umland bis hin zu Bremen. Sogar Berlin beim Stromausfall Anfang des Jahres hat uns gezeigt, wie wichtig das richtige Führen ist. Mit seiner Kommunikation zusammen mit unserer damals noch neuen PR-Referentin Marilena Koch erarbeitet, hatte uns auf die Landkarte gebracht. Nicht nur bis in die nationalen Medien wie die Tagesschau, sondern ins Ausland. Mein Bruder aus Kanada rief mich da irgendwann und: Was ist denn bei euch los? Gibt's euch denn noch? So, also können wir, glaube ich, mit unserem Boss im Rathaus grosso modo wohl sehr zufrieden sein. Und eine gewisse Weltläufigkeit hat uns eigentlich auch nicht geschadet. Wir brauchen hier in unserer nordwestdeutschen Region Menschen in führenden Positionen, deren Blickfeld ein bisschen weiter reicht als vom Rathaus zum Kreishaus und zurück. Heute mehr denn je. Herzlich willkommen, Bürgermeister Kim Fürwentjes. Ich freue mich, dass du dir die Zeit genommen hast für uns und unsere Hörerschaft.
1: Moin, herzlichen Dank für die Einladung.
0: Aber gerne. Ja, fangen wir mal ein bisschen an mit deinem Lebenslauf. Fürwentjes, ich glaube, so ganz viele Fürwentjes gibt es im Kölner Telefonbuch nicht, ne?
1: Nein, das ist korrekt. Das ist tatsächlich ein Eigenname. Also jeder, der diesen Namen trägt, gehört auch irgendwie zur Familie dazu.
0: Ja.
1: Und der Name kommt aus dem Niederrheinischen. Und da gab es mal einen Bach, der Wentjes hieß. Und da hatten wir mal einen Bauernhof, der war vor der Wentjes. Und da wurde dann Fürwentjes draus.
0: Das klingt richtig niederdeutsch. Das heißt, so ganz weit sprachlich bist du nicht weg von zu Hause oder vor dem Zuhause deiner Vorfahren.
1: Das ist korrekt.
0: Und wie lange wohnen Sie schon, wie wohnt deine Familie schon in Köln?
1: Ja, wir sind gekommen nach Köln, ich glaube 1800 irgendwas, also schon eine ganze Weile.
0: Paar Generationen ja, schon. Das heißt also, so ein paar Eintragungen hat es, als es Telefonbücher noch gab, ein Telefonbuch schon noch gegeben. Also ihr seid ja jetzt nicht die Exoten. Ich meine, mit Schmitz nicht zu vergleichen, das halbe Telefonbuch voll, aber...
1: Nee, also ich glaube, im Kölner Telefonbuch im Kölner Telefonbuch dürften eigentlich wirklich nur noch zwei drinstehen. Wenn ich das so richtig im Kopf habe, wenn sie denn überhaupt noch gelistet sind heutzutage. Ne?
0: Ja, das ist es ja eben. Früher war das ja ein Amtsverzeichnis, nicht? Da musstest du ja gelistet sein, aber heute geht es ja gar nicht. Also wenn man sieht, was so in aller Welt los ist mit Social Media und Deepfakes und allem möglichen Kram, also kann man im Grunde nur froh sein, dass die Politik da zumindest rechtzeitig die Kurve gekriegt hat.
1: Das stimmt.
0: Ich habe ja eben dich vorgestellt als einen, der in Köln groß geworden ist und dann später zu See gefahren ist. Erzähl doch mal ein bisschen über deinen Hintergrund in Köln.
1: Ja, ich bin in Köln geboren, aufgewachsen, zur Schule gegangen und habe dort die Grundschule besucht. Dann war ich auf dem Gymnasium, habe dann den Weg Richtung Realschule erstmal gewählt, weil, ja, sagen wir mal, dieses Schulsystem, wie es bei uns in Deutschland ist, für mich in dem Alter damals nicht so hundertprozentig gepasst hat. Und bin dann eine Zeit noch auf eine andere Schule gegangen, auf eine andere Realschule, außerhalb von Köln, habe dort dann den Abschluss gemacht und bin dann von da aus direkt zur Bundeswehr und habe dann aber trotzdem weiterhin in Köln gewohnt, an jedem zweiten Wochenende, wenn man so möchte.
0: Also außerhalb von Köln war nicht so ganz, also bis Aachen war das nicht.
1: Also die Bundeswehrstation, die war tatsächlich am Bodensee, aber die Schule, die war in Siegen-Wittgenstein, also schon eine Stunde entfernt.
0: Das ist schon eine Ecke, ja. Ja, dann gar nicht so schlecht. Okay, und dann bist du zur Bundeswehr gegangen, zur Marine oder?
1: Nee, ich bin zum Heer gegangen tatsächlich. Ich war bei den Fernspähern in Pfullendorf unten und in Calw, genau.
0: Calw? Wofür ist Calw bekannt? Moment, kam da nicht Hermann Hesse her? War der Calver? Ich meine, der kam da irgendwo aus der Ecke.
1: Das kann ich tatsächlich nicht beantworten.
0: Muss ich nachgucken, okay. So, und wie bist du dann vom Heer zur Marine gekommen?
1: Gar nicht, sondern ich habe nach zwei Jahren dann für mich entschieden, dass ich noch mein Abitur nachholen möchte und habe dann auf dem zweiten Bildungsweg in Köln am Köln-Kolleg mein Abitur nachgeholt und mit dem in der Tasche habe ich dann überlegt, wie es weitergehen soll und hätte gerne Medizin studiert, das hat aber mit einem Abi mit 2 Komma nicht gereicht und von daher habe ich überlegt, was ich sonst tun kann. Und mein Vater ist tatsächlich in den 60er Jahren zur See gefahren. Und dann bin ich irgendwie so auf den Punkt gekommen, mich damit mal auseinanderzusetzen. Und habe das so interessant gefunden, dass ich gesagt habe, das möchte ich studieren. Und dann habe ich geschaut, wo das funktioniert und habe in Bremen den Studiengang noch auf Diplom gefunden und bin dann hier in Bremen an der Hochschule für Nautik gewesen und habe dann noch
0: studiert. Nicht in Elsfleth, sondern direkt in Bremen?
1: In Bremen direkt, genau.
0: Also hast du zum ersten Mal hier so...
1: Das war mein Erstkontakt mit Bremen, wenn man so möchte. Das ist korrekt, ja.
0: Hey, gut. Kommen wir jetzt aber mal zur Seefahrt selbst. Ich kann mich erinnern, in irgendeinem Gespräch mit einer Journalistin, glaube ich, oder das war, meine ich, Bremen 2, den hast du mal ein Interview gegeben. Da hast du auch mal darauf hingewiesen, dass in der Seefahrt die Befehlskette eine andere ist als im öffentlichen Dienst in einer Gemeinde. Kannst du darauf mal ein bisschen eingehen? Dieser Vergleich ist mit Sicherheit nicht jedem bekannt.
1: Ja, auf der Seefahrt hat man natürlich ein kleineres Team. Das ist erstmal der eine Punkt. Und die Aufgaben sind halt ganz klar strukturiert und geteilt. Wenn man in der Schiffsführung ist, dann ist man eben so wie im Rathaus auch für alles verantwortlich muss dann natürlich auch in die entsprechenden Bereiche immer mal wieder reinschauen und gucken, wie es läuft. Und von daher gibt es da schon Parallelen, aber von der Hierarchiestruktur ist es natürlich schon noch was anderes, ne? Es gibt da ganz klar, wenn man so möchte, Befehl und Gehorsam. Sonst funktioniert so ein Schiff eben nicht.
0: Auch in der zivilen
1: Seefahrt? Ja. Auch in der zivilen. Also es sind einfach auf so einem Schiff so viele Gefahren, die damit einhergehen. Wenn da jemand nicht machen würde, was er soll, und man kann sich nicht drauf verlassen, dann hat man eben schon relativ zügig ein Problem. Sei es, dass irgendwelche Dinge nicht geschlossen werden oder sei es, dass irgendwelche Sicherheitsvorschriften nicht eingehalten werden oder, wo ganz schnell eben Menschenleben oder Schiff und Ladung in Gefahr sind. Und von daher, wenn es da eine Ansage gibt, dann muss die auch hundertprozentig laufen. Kluppen. Das ist natürlich im privaten Leben auch so, aber die Konsequenzen im Rathaus, wenn da mal was nicht so laufen würde, wie es angesagt ist, sind eben andere, als wenn dann plötzlich Menschenleben.
0: Das führt mich dann zu einem anderen Punkt, der da mit zusammenhängt. Übrigens vorweg, hast du ein Kapitänspatent? Bist du als Kapitän gefahren?
1: Ich habe ein komplett ausgefahrenes Kapitänspatent, habe aber kein Kommando gehabt.
0: Also, auf was für Schiffen bist du denn gefahren?
1: Schwergut und Projektfracht. Also alles, was zu groß und zu schwer ist für einen Container oder wo sozusagen ein Massengut vorliegt, was sich nicht lohnen würde, ist in einzelne Container abzufüllen. Genau sowas haben wir gefahren. Also von Schüttgut bis hin zu Hochgeschwindigkeitszügen, Bohrplattformen, Windenergieanlagen in Einzelteilen, Kräne, alles Mögliche. Teilweise auch ganz bunt gemischte Ladung, je nachdem, was gerade irgendwo von A nach B sollte. Also in der Tremschifffahrt. Das heißt, ich bin nie auf Linie gefahren, dass man sagt, du fährst immer dem Hafen, den Hafen, den Hafen, an den und den Tagen bist du da und da, sondern man fährt mit der einen Ladung, die an Bord ist, zum nächsten Hafen. Da wird gelöscht und dann schaut man, wo ist die nächste Ladung in der Nähe, die man aufnehmen kann, um dann zu irgendeinem nächsten Hafen zu fahren.
0: Weshalb bei uns in Deutschland chilenischer Wein so billig ist.
1: Mag sein.
0: Ja, ich habe das mal gelesen. Also nach Chile, zumindest zu der Zeit, als ich das gelesen habe, das ist schon ein Dutzend Jahre her, es kann sich auch geändert haben so ein bisschen, wenn man die Wirtschaftssituation bei uns anguckt. Die Chilenen haben sehr viel technisches Gerät von uns gekauft, aber wir sehr wenig von denen. Und weil die Schiffe halt eben Ladung suchten, haben sie dann zu besonderen Konditionen einen ganzen Kahn voller chilenischen Wein gepackt. Mit der Folge, dass bei uns, weil der Stückpreis pro Flasche Fracht, über 2 Cent oder sowas, und der italienische Wein, der kostete 10 Cent Fracht. Da war der chilenische Wein bei uns deutlich billiger als der sonst europäische. Das wissen viele auch gar nicht. Also der chilenische Wein muss deswegen nicht schlechter sein, aber das ist ein Beispiel dafür. Aber Trampschifffahrt und Linie, sehe ich das richtig, dass heute Trampschifffahrt weniger im Verhältnis zur Linie ist oder kann man das nicht sagen? Da ist die Trampschifffahrt nicht zurückgegangen im Laufe der Jahrzehnte?
1: Auch im Verhältnis kann ich das gar nicht beantworten, aber es ist schon so, dass es erheblich mehr Linienverkehr gibt als Trampverkehr. Was einfach daran liegt, dass Warenströme ja doch regelmäßig sind. Wenn ich in eine Firma investiere, die Produkt X produziert, und dann habe ich meistens eben auch einen gewissen Abnehmerkreis in Y und Z. Das heißt, ich habe immer zwischen X und Z quasi eine Verbindung, die bedient werden muss, damit meine Ware funktioniert. Das ist bei Spezialprodukten eben anders. Also wenn ich beispielsweise eine Firma aus Deutschland habe, die riesengroße Transformatoren herstellt, dann braucht an irgendeinem Ort auf der ganzen Welt diesen Transformator, eine Person oder eine Firma. Und die braucht den auch nur einmal, hoffentlich, für die nächsten 20, 30, 40 Jahre. Und von daher gibt es dann eben diesen Einzeltransport von A nach B, der dann kombiniert wird eben mit anderen Gütern, die auch von A nach B müssen. Wenn der einmal da ist, dann hat sich das erledigt. Deswegen lohnt sich keine Linie auf der Strecke.
0: Unser Gespräch bietet sich natürlich zu dem Thema Hormus an. Hätte es sein können, dass du bei den Fahrten, die du gemacht hast, auch jetzt hättest gestrandet sein können oder bist du ganz andere Strecken gefahren?
1: Ich bin tatsächlich weltweit unterwegs gewesen. Ich bin auch mehrfach durch die Straße von Hormus gefahren. Also von daher, ja, natürlich. Ich kann das Schicksal der Seemenschen, die da gerade irgendwie liegen, ganz gut nachvollziehen. Das ist schon ganz schön bedrückend, wenn man da auf seinem Dampfer ist. Und ich habe keine Informationen, wie die Versorgungslage dort vor Ort ist. Aber Lebensmittel sind natürlich auch irgendwie auf dem Schiff immer in begrenzter Menge vorhanden und die werden mit Sicherheit versorgt werden, dass sie nicht verhungern. Aber wenn dann dazu, dass man überhaupt nicht weiß, wann man vom Schiff runterkommt, wann man seine Familie wieder sieht, dann ist es verdammt heiß da unten. Also auch die Frage, was mit Bunker ist, also mit Treibstoff, damit die Klimaanlagen überhaupt funktionieren. Das hängt ja auch alles noch damit zusammen. Trinkwasserversorgung, natürlich können die selber Trinkwasser entsalzen, also Seewasser entsalzen und Trinkwasser herstellen. Aber auch das funktioniert eben nur mit dem Treibstoff in Verbindung und. Also da hängt schon eine ganze Menge dran und das sind ja nicht nur ein, zwei Schiffe, die da irgendwie versorgt werden müssen. Also somit ist die Lage der Menschen da vor Ort, glaube ich, tatsächlich auch ganz schön prekär.
0: Ja. Ab und zu fällt ja auch noch mal eine Drohne runter, nicht? Da kann man nur hoffen, dass sie einem nicht auf den Kopf fällt. Ja, aber du sprachst an, versorgt werden sie wohl ungefähr, aber soweit ich weiß, Kontakte sind kaum möglich, weil da der Internetverkehr unterbrochen worden ist. Das heißt, die hängen da irgendwo fest und kriegen einen U-Boot-Lagerkoller, nicht, oder sowas?
1: Wie gesagt, ich habe keine Informationen aus der Richtung im Moment. Aber klar, in meiner Zeit beispielsweise gab es auch dieses Internet kommunikationsmäßig noch nicht so, wie es heute der Fall ist. Sondern bei uns war es dann eben das Satellitentelefon, was wir dann mal irgendwie alle paar Tage mal genutzt haben, um mal für 10 Minuten zu Hause anzurufen, weil eine Minute $1 gekostet hat.
0: Das ist eine Kurzwelle, nicht, oder?
1: Wer empfängt das heute noch, ne?
0: Also, ja,
1: das
0: ist klar, sicher.
1: Also die Verbindung hätte man über Kurzwelle herstellen können ins Telefonnetz rein. Das geht tatsächlich, oder Mittelwelle eher, geht tatsächlich noch, aber macht kein Mensch mehr. Ne? Also wenn, dann läuft das heute alles über die Satellitenverbindung. Und wie gesagt, die war damals eben $1 pro Minute. Ich weiß nicht, wie das heute ist. Es ist mit Sicherheit eine ganze Ecke günstiger.
0: Okay. Ja, wir machen jetzt mal eine kleine Musikpause und danach unterhalten wir uns so ein ganz klein wenig über den Alltag im Rathaus.

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1: So, wir sind jetzt wieder zurück bei Widerhall von und mit mir, Jens-Uwe Böttcher, in der Reihe Menscheln im Plauderturm, heute mit dem Lilienthaler Bürgermeister Kim Fürwentjes. Ich würde jetzt ganz gern mit dir, Kim, mal so ein bisschen einen Einblick tun in so den Alltag eines Rathauschefs. Du bist ja der Verwaltungschef auf der einen Seite, auf der anderen Seite nach unserem demokratischen Repertoire, weiß ich nicht, ob es der richtige Begriff ist, aber machen wir es mal so, bist du ja eigentlich ein Beamter, politischer Beamter, also Angestellter, nee, bist kein Angestellter, aber du bist als Beamter eingestellt worden. Und der höchste Politiker bei uns ist ja an sich der Vorsitzende des Gemeinderats. Aber wenn irgendjemand die Politik sprechen will, ist als erster der Bürgermeister gefragt. Das hat man ja auch, dazu kommen wir gleich tatsächlich nochmal in der Flut gesehen. Wie läuft denn so dein Alltag ab zunächst einmal? Und dann können wir nachher nochmal auf die demokratischen Feinheiten eingehen. Wie läuft sowas ab?
2: Das ist jeden Tag anders, muss ich sagen. Also es gibt nicht diesen regelmäßigen Ablauf. Was wir regelmäßig haben, ist, dass wir montags morgens sozusagen eine Dienstbesprechung machen mit den Fachbereichsleitenden gemeinsam und dem Kämmerer, dass wir einmal durchgehen, was war letzte Woche und was liegt für diese Woche an und was sind Veränderungen, was gibt es an Personalgeschichten, was gibt es an Ausschuss- und Ratsarbeitspunkten, die besprochen werden müssen, und aktuelle Fragen und. Und jeder, der an der Sitzung teilnimmt, kann eben auch entsprechende Themen mit auf die Tagesordnung schreiben, dass wir dann da gemeinsam über diese Themen eben sprechen und versuchen, das aus unterschiedlichsten Blickwinkeln zu beleuchten. Also es ist nicht so, dass ich als Bürgermeister mich da hinsetze und mir alle Fragen besorge und sage, und wir machen das so und das machen wir so und das machen wir so, sondern ich versuche schon, das kann natürlich jeder Bürgermeister, jede Bürgermeisterin für sich irgendwie strukturieren, aber ich mache das gerne so, dass ich mit den Fachmenschen eben das entsprechende Gespräch führe und auch in der großen Runde, weil aus allen Blickwinkeln die Sachstellung unter Umständen ein bisschen anders ausschaut. Und daraus leite ich mir dann eben auch meine Entscheidung nochmal ein Stück weit mit ab, also oder beleuchte meine Entscheidung, die ich für mich schon mal sozusagen im Kopf vorbereitet habe. Und wenn es da schlagende Argumente gibt, die ich so für mich vorher noch nicht wahrgenommen hatte, dann bin ich auch gerne bereit, dann auch meine Entscheidung nochmal zu überdenken und unter Umständen nochmal anzupassen. Und dann ist die Woche ja immer völlig offen. Also es liegt immer unterschiedliche Sachen an. Es ist die Frage, ob es politische Beratung gibt, ob es Ausschussarbeit gibt, ob es einen Verwaltungsausschuss gibt oder einen Gemeinderat in der Woche oder ob es auswärtige Termine gibt, sei es im Landkreis irgendwo oder sei es in Hannover oder in Berlin, dass mal irgendwelche Besprechungen sind oder irgendwelche Kongresse. Und ansonsten gibt es ganz viele unterschiedliche Sitzungen, an denen ich eben teilnehme, die dann auch intern, verwaltungsintern sind, wo als Beispiel im Gebäudemanagement mal wieder über den Neubau oder Anbau der Falkenberger Grundschule gesprochen wird, wo einfach nochmal so der Sachstand ausgetauscht wird und wo auf Probleme nochmal eingegangen wird, dass ich da mal nicht dabei bin oder dass es irgendwelche personellen Themen gibt, wo ich dann mich mit an den Tisch setze, um versuche, entsprechende Lösungen zu finden oder eben von der Planungsstruktur her irgendwelche Entscheidungen, strategische Entscheidungen gibt, die getroffen werden müssen, wo wir uns dann mit unterschiedlichen Menschengruppierungen zusammensetzen, die in dem Thema eben mit dem Thema beauftragt sind und wo ich dann am Ende eben sage, wir machen das in die und die Richtung. Genau das und ansonsten eben, wie du richtig angesprochen hast, die politische Arbeit. Das ist dann eben in dem Moment, wo es weiterreichend ist, also über den ganz normalen Verwaltungsbereich hinausgeht, also das Geschäft der laufenden Verwaltung, so heißt das ja dann im Amtsdeutsch, da bereiten wir dann eben vor, da führe ich Gespräche mit den Fraktionsvorsitzenden oder auch mit einzelnen Ratsmitgliederinnen, politische Beratung vorzubereiten, um entsprechende Informationen weiterzugeben, um zu erklären, um auch ein Stück weit zu transportieren, was tun wir innerhalb der Verwaltung und warum machen wir manche Dinge so oder warum machen wir sie so oder warum dauert manchmal leider die Sache doch länger, als wir das alle uns wünschen. Genau, das ist so immer eine Mischung aus allem. Ich habe so generell für mich, sagen wir mal, den Tonus gefunden. Ich bin eigentlich nie vor 9 im Rathaus, weil ich selten vor 9 raus bin. Also von daher, genau, habe ich gesagt, also die ersten 1-2 Stunden, die ich normalerweise sonst arbeiten würde, die schenke ich mir lieber, weil ich sie nach hinten raus eh nicht, nicht rauskriege. Irgendwo muss ich dann auch mal eine
1: Entlastung. Das erinnert mich daran, es hat in meiner Berufszeit auch mal eine Zeit gegeben, in der ich ernsthaft überlegt habe, in die Kommunalverwaltung zu gehen. Ich bin da angesprochen worden, willst du nicht und sowas. Dann hat mir aber einer gesagt, also wenn du hier irgendwo Bürgermeister werden willst, man fing ja früher als Beigeordneter an und hat sich dann hochgearbeitet, wenn du hier Bürgermeister werden willst, musst du jeden Abend zu irgendeinem Kaninchenzüchterverein gehen. Und ob du das willst, ist nur sehr die Frage. Stimmt das heute noch?
2: Ich möchte jetzt nicht despektierlich über Kaninchenzüchtervereine sprechen.
1: Wir wissen, was gemeint ist.
2: Ja, ich weiß, was du meinst, natürlich. Nein, aber natürlich ist es so, dass es abends Veranstaltungen gibt. Das können ganz unterschiedliche, eben ganz häufig auch ehrenamtlich organisierte Strukturen sein, die einfach mal jemanden brauchen, der zuhört, die Informationen brauchen, die auch einfach so den Austausch suchen, aber ansonsten eben auch ganz häufig politische Beratungen, die anstehen. Das ist ja nicht nur bei uns im Haus die Politik, sondern dann eben auch, dass wir irgendwelche Termine haben, wo als Beispiel ein Abendtermin dann zustande kommt für ein Verkehrskonzept, das der Landkreis entwickelt, wo eben Bürgermeisterinnen und Bürgermeister dann auch vor Ort sind und das dann eben aber in den Abend rein terminiert wird, damit auch die Bevölkerung teilnehmen kann, also die arbeitende Bevölkerung, die eben nicht im kommunalen Bereich tätig ist. Von daher ja, also es ist schon so, dass mehrere Abende normalerweise damit belegt sind, dass irgendwelche Termine auswärts sind. Und wenn das nicht der Fall ist, dann gibt's meistens noch so viele E-Mails, dass man so lange sitzen kann, wie man möchte, immer genug zu tun hat.
1: Irgendwann musst du mal Redaktionsschluss verfügen.
2: Ja, genau.
1: Eine andere Sache, die mir in den letzten Jahren auch immer zunehmend bewusst geworden ist, ist an sich ohne Moos nichts los, nicht? Ins Lilienthal nun hochgradig verschuldet. Hast du überhaupt noch Gestaltungsspielraum oder gehst du einfach mal weiter die Schuldentabelle nach und egal wie, irgendwie kommen wir schon da raus? Wie macht man so? Wie geht man eigentlich so mit um als verantwortlicher Chef einer Kommune? Meine, wir könnten ja theoretisch das Stadtrecht haben mit unseren 20.000, nicht? Da wärst du eine Kleinstadt und hast kein Geld. Wie läuft das überhaupt?
2: Ja, das ist eben genau das Kernproblem, dass die Kommunen strukturell unterfinanziert sind, sodass wir unsere Pflichtaufgaben, die wir vom Gesetzgeber aufgetragen bekommen haben, gar nicht so ausfinanziert haben. Das heißt, die finanziellen Mittel, die uns zur Verfügung stehen, aus den unterschiedlichen Steuerarten oder aus den Umlagen, die uns von Land und Bund zugewiesen werden, daraus

0: können wir sozusagen keinen Gestaltungsspielraum mehr entwickeln. Das heißt, wenn wir beispielsweise eine Schule anbauen wollen und müssen, auch wenn das keine freiwillige Leistung ist, sondern eine Pflichtaufgabe, weil sich ja mit dem Ganztagsanspruch jetzt dann da auch rechtlich sowas geändert hat, dass wir eben entsprechende Strukturen verändern müssen, haben wir natürlich trotzdem kaum Gestaltungsspielraum, wie das nachher dann da aussehen soll. Also wir können jetzt nicht beispielsweise nochmal einen extra Klassenraum dran bauen, weil wir Spaß dran haben, sondern das ist schon alles so auf den Minimalbedarf gerechnet und gemacht, wie es dann eben auch ausgestaltet werden muss. Wie es eben auch pädagogisch noch sinnvoll ist. Ne?
1: Das ist ein gutes Beispiel mit der Schule. Wie läuft sowas ab? Also die Gemeinde ist verpflichtet, genügend Schulraum zur Verfügung zu stellen für alle Schülerinnen und Schüler im Gemeindegebiet. Jetzt hast du kein Geld. Wie macht ihr das? Wer entwirft die Schule? Ist das eine Sache, die der Kreis macht, der Landkreis bei uns in Niedersachsen? Oder das macht die Gemeinde selbst? Oder wie ist es? Grundschulen, Gemeindeaufgabe und weiterführende Schulen, Kreisaufgabe?
0: Kann man grundsätzlich so sagen, da gibt es Ausnahmen, aber grundsätzlich kann man das so sagen. Das heißt, wenn wir einen Ausbaubedarf sehen als Gemeindeverwaltung, weil als Beispiel durch den Ganztagsanspruch eben eine Mensa notwendig wird und uns da eh schon vielleicht ein oder zwei Klassenräume längerfristig gefehlt haben, dann gehen wir mit diesem Problem oder mit dieser Herausforderung auf die Politik zu und sagen, lieber Fachausschuss für Schule, wir haben hier einen Bedarf, wie gehen wir damit um? Und das Ganze ist jetzt auch, müsste dann auf zwei Ausschüsse aufgeteilt werden, weil der Bauausschuss da eben auch noch mit drin hängt. Und dann muss da politisch beraten werden, was wird gebaut, wie wird gebaut, wo wird gebaut, wann wird gebaut. Und dann muss am Ende des Verfahrens, also dann würden wir ein Architekturbüro beauftragen, das mal einen groben Entwurf macht. Dann muss Politik sagen, ja, diesen Entwurf, den finden wir gut. Dann würden wir den eben mit dem Landkreis als Bauaufsichtsbehörde oder Beordnungsbehörde eben rückkoppeln. Das muss ja genehmigt werden. Und, ne, und
1: das heißt, der Architekt, der wird von der Gemeinde bestellt. Genau. Ja. Und der Entwurf wird erstmal vom Rathaus abgesegnet oder auch vom Rat und geht dann zur Aufsichtsbehörde, zum Kreis. Und der Kreis muss da auch nochmal einen Haken drunter machen.
0: Ja, also man kann das nicht so sagen, also es ist das und das, sondern es ist ein laufender Prozess. Ne?
1: Ja,
0: also,
1: okay.
0: Wir haben natürlich schon, bevor es ins Genehmigungsverfahren geht, eben entsprechende Beteiligungsmöglichkeiten für Politik. Das ist auch wichtig. Mhm. Denn der Gemeinderat ist am Ende das Organ, was die entsprechenden Finanzmittel zur Verfügung stellen kann. Das kann ja nicht das Rathaus selber machen. Und und wenn es dann soweit ist, dass es eben in Richtung Bauphasen gehen soll, dann muss es entsprechend genehmigt werden. Das würde dann der Landkreis machen als Bauaufsichtsbehörde. Und dann müssen wir ganz normal mit der Ausschreibung anfangen, über die Vergabestelle, die entsprechenden...
1: Fällt mir was ein dazu. Der Landkreis ist ja auch nicht mit Geld überreichlich gesegnet im Moment. So, jetzt stellen wir fest, qua Gesetz... Schulgebäudebedarf oder Anbaubedarf muss gemacht werden. Gesetz verlangt das. Und die Menschen, die hier leben, dann natürlich auch, die betroffen sind. Aber gesetzt den Fall, Lilienthal wäre so überschuldet, dass überhaupt nicht in irgendeiner Weise Geld reinkommen könnte. Der Kreis könnte auch keinen Cent dazugeben oder vielleicht mal 500 Euro oder sowas. Was macht man da? Wie wird man da den, das ist ja ein Gesetzeskonflikt in dem Fall. Wie löst man sowas?
0: Naja, in dem Moment, wo die Kommunalaufsicht keinerlei Kreditaufnahme mehr genehmigen würde, weil die Gemeinde eben nicht leistungsfähig genug ist, also den Zins- und Tilgungsdienst eben nicht aus der laufenden Verwaltungstätigkeit erarbeiten kann, in dem Moment, wo es dann schon, sagen wir mal, so weit gekommen ist, dass eine Genehmigungsfähigkeit nicht mehr möglich ist, müsste eben über das über den Rechnungshof sozusagen geklärt werden, wie es damit weitergeht. Aber es ist eine gute Frage. Also soweit sind wir zum Glück nicht. Also,
1: gäbe es denn beim Land irgendwo so einen Reservetopf, den man dann anzapfen könnte im Notfall? Die haben auch kein Geld, nicht?
0: Nein. Also ist jetzt nicht, dass es da irgendwie einen Notfalltopf gibt, wo man sagt, jetzt möchte ich hier nochmal.
1: Ja, das war die Frage, genau. Ja. Das gibt's nicht.
0: Nein. Aber dass wir der gesetzlichen Verpflichtung soweit nicht nachkommen können, also wäre einfach erstmal Stillstand. Ne? Also man müsste erstmal gucken. Man würde hin und her verhandelt und gesprochen. Solange bleibt die Aufgabe

0: erstmal unerledigt liegen. Ne? Und das zum Unmut der Bevölkerung, die ja eben denn diese Infrastruktur auch braucht. Ne? Das ist halt immer so das Grundproblem am Ende. Ne? Also die Aufgaben, die wir eben aufgrund der fehlenden Finanzmittel nicht erledigen können, die sind ja trotzdem da und auch Bevölkerung hat einen Anspruch und den Wunsch, dass es funktioniert, sei es eine ordentliche Kinderbetreuung im Rahmen der Kita- und Krippenbetreuung, sei es eine ordentliche Gebäudestruktur im Rahmen der Schulbetreuung, egal ob es jetzt Grundschule oder weiterführende Schule ist, also auch ein Landkreis ist ja eine Kommune. Das, was wir eben finanziell nicht stemmen können, stehen die Menschen da und sagen, wieso könnt ihr nicht? Es gibt doch den gesetzlichen Anspruch.
1: Mhm, ja.
0: Sind wir natürlich als kleinstes Rädchen, sagen wir mal, auf dem politischen Tableau natürlich diejenigen, die dann stehen, ganz nah am Bürgerinnen und Bürgern dran sind
1: Kopf
0: und
1: einziehen,
0: sagen müssen, wir können nicht, es geht nicht und können dann eigentlich nur Richtung Landes- und Bundespolitik arbeiten und das tun wir auch. Das tun alle Bürgermeisterinnen und Bürgermeister und auch der Landrat. Um auf diese Probleme aufmerksam zu machen und dafür zu kämpfen, dass eben mehr Mittel zur Verfügung gestellt werden, was häufig eben über Zuschüsse funktioniert, also über Fördermittel. Aber so ist das nun mal, kein Fördermittel ohne Eigenanteil. Und wenn ich eben so ein enges Hemd habe, dass meine Aufgaben eben aus den laufenden Einnahmen nicht abarbeitbar sind, dann kann ich eben auch den Eigenanteil von einer Förderung nicht mehr decken. Das ist mal das Problem.
1: Klingt gut. Jetzt machen wir noch eine kleine Musikpause und anschließend gehen wir noch mal auf so ein paar kleine Projekte der Gemeinde ein und auch darüber, wie unser Bürgermeister Kim Fürwentjes sich so die Zukunft der Gemeinde vorstellt.
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0: So, wir sind jetzt wieder bei Widerhall auf Radio Weser TV aus der Reihe Menscheln im Plauderton. Immer noch mit unserem Bürgermeister Kim Fürwentjes. Kim, ich habe vor kurzem in der Zeitung von eurem integrierten Klimaschutzkonzept gelesen. Ich habe selber nicht lesen können. Soll ja heute erst beschlossen werden, glaube ich, nicht am 5. Mai.
1: Ist gestern beschlossen worden.
0: Genau,
1: also, gestern Abend.
0: Ach, heute ist ja der 6. Oh, also ist beschlossen worden.
1: Korrekt.
0: Gut durch. Widerspruch, Widerstand oder ging es glatt durch? Denn ich frage deshalb, 200 Seiten Klimaschutzkonzept für so eine 20.000-Seelen-Gemeinde, müsst ihr das so opulent machen?
1: Man hätte es mit Sicherheit ein wenig schlanker handhaben können, aber Frau Dr. Nele Meyer, die das bei uns ja federführend gemacht hat, die wir ja auch extra für diese Aufgabe mit eingestellt haben, die ist eben sehr gründlich und hat sich sehr, sehr viel hat sehr, sehr viel Engagement da reingesteckt und hat das wirklich super toll ausgearbeitet.
0: Mhm.
1: Und, es gibt klare Vorschriften, was in diesem Konzept drin sein muss, weil auch die Stelle ja gefördert wird durchs Land. Und wenn man das ordentlich macht, dann kommen eben schon mal so mal mindestens die 100 Seiten zusammen. Und wenn man dann das Ganze auch noch ordentlich ausfüllen möchte mit Inhalt und Hintergrundinformationen liefert und
0: Tabellen
1: und alles Mögliche, dann kommt man eben auch schnell auf die 200 Seiten.
0: Eine ganz ketzerische Frage. Ich bin dir nicht böse, wenn du die nicht beantworten kannst. Aber kannst du uns in 2 Minuten die wichtigsten Punkte raus berichten oder kurz darstellen, damit wir ungefähr eine Vorstellung haben, was da auf uns zukommt? Und ist das jetzt nur ein Konzept, was wunderbar klingt? Oder wie soll denn das, was da drin steht, realisiert werden? Ja. Anders als zum Beispiel die Gesundheitsreform unserer Bundesministerin.
1: Ja, also klar, in wenigen Worten, das Konzept beinhaltet die Herleitung erstmal, woher die Klimakrise kommt und in gewisser Weise auch Belege dafür, dass sie Existenz ist, also dass es sie gibt. So. Dann geht es darum, wie ist es für Lilienthal, das heißt, was haben wir für einen Ist-Zustand, wo haben wir die entsprechenden CO2-Emittenten. Was man eben wissen muss, ist, dass es für das Gebiet in Lilienthal ungefähr 1/3 durch uns Bevölkerung hier vor Ort insgesamt mit Gewerbe und Co. Produziert wird. Und 2/3 sind eben Emissionen aus dem Umland, also aus den Mooren, aus der Landwirtschaft und.
0: Emittieren die Moore noch viel bei uns?
1: Ja, also insgesamt ist es, wie gesagt, 2/3 ungefähr der CO2-Emissionen, die wir hier bei uns in der Gemeinde haben, die aber eben nicht in diesem Konzept dann mit weiter verarbeitet werden können, sondern da ging es jetzt wirklich um die entsprechenden Handlungsmöglichkeiten, wo können wir hier an Stellschrauben drehen. Dann gibt es im Prinzip ein Kapitel, wo unterschiedliche Maßnahmenblätter sozusagen entwickelt worden sind mit dem Gemeinderat. Und es gab ja auch eine Bürgerinnenbeteiligung für die unterschiedlichen Bereiche, sodass auch von dort Input kommen konnte oder auch kam oder gut kam. Und dann gibt es am Ende eine Verstetigungsstrategie, also ein Controlling sozusagen, ob die Dinge, die damit aufgeführt worden sind, auch umgesetzt werden und ob sich der CO2-Emissionen sozusagen bei uns im Gemeindegebiet verbessern, um eben zu sehen, wie wirksam es am Ende ist. Ob die Sachen umgesetzt werden oder nicht umgesetzt werden, ist natürlich dann jetzt auch wieder Frage von Politik. Also wie geht's weiter? Das heißt, wir haben jetzt eigentlich haben wir 3 Kataloge. Wir haben einen Katalog mit den Aufgaben, die Schlüsselmaßnahmen sind, also die prioritär angegangen werden sollen. Wir haben einen Katalog mit Maßnahmen, die jetzt mal salopp gesagt neutral sind, also die dann im Anschluss kommen sollten. Und dann haben wir einen Katalog, der sozusagen der Themenspeicher ist. Also wenn wir die anderen Dinge, die davor stehen, sozusagen ein Stück weit abgearbeitet haben, kann man immer noch mal darüber schielen. Gibt es da noch was wir jetzt noch mal nach vorne ziehen wollen in die nächste Kategorie? Und wir müssen jetzt halt gucken im Nachgang, welche Aufgaben kosten wie viel Geld, welche Aufgaben bringen wie viel am Ende und wie können
0: und das ist noch nicht in den 200 Seiten drin, was es kostet und was es bringt.
1: Nein, das ist da noch nicht so mit drin. Unterschiedlichen Maßnahmen, die müssen jetzt tatsächlich noch mit den entsprechenden Haushaltsmitteln sozusagen prognostiziert werden.

0: oder überschlagen werden, berechnet werden. Und dann hängt es ja auch immer davon ab, wie groß ist die Maßnahme, wann wird sie umgesetzt, jetzt sofort oder irgendwann, wie ändern sich die Kosten, Preissteigerungen, gibt es Fördermittel, gibt es keine Fördermittel und.
1: Aber das ist ja das Wichtigste, nicht? Ja. Das Umsetzen, wie kommen wir da schnell hin, wenn wir jetzt, das ist ja, der Beschluss ist ja vom Rat gewesen gestern Abend, nicht? Das heißt also, politisch ist es in Lilienthal durch. Und muss das jetzt zum Kreis gehen oder muss das zum Land gehen oder?
0: Nein, das ist das Lilienthaler Konzept. Das okay, heißt, gut. Das ist bei uns. Das hat der Gemeinderat jetzt und die Gemeindeverwaltung und das werden wir jetzt nach und nach abarbeiten, so unsere Ressourcen das hinzulassen. Also einmal zeitlich, personell.
1: Finanziell
0: am Ende.
1: Kein Geld
0: da. Das Thema hatten wir ja gerade schon. Ja. Es ist eben kein Geld da. Und deswegen müssen wir dann gucken, dass wir eben die Maßnahmen, die am meisten bringen und am besten am wenigsten kosten, dann auch prioritär erstmal angehen. Und die Maßnahmen, die viel kosten und am Ende eben vom Nutzen her weniger schnell eine Lösung bringen oder eine Verbesserung bringen, dann eben erst danach angehen. Aber ja, generell müssen wir wirklich gucken, dass wir jetzt finanzielle Ressourcen sozusagen erschließen können, die uns ermöglichen, dann da auch weiterzukommen.
1: Wenn du dich jetzt mal ganz weit zum Fenster deines Rathausbüros hinauslehnen willst, was schätzt du denn, wann die ersten Maßnahmen in Angriff genommen werden können?
0: Also in Angriff nehmen werden wir die jetzt zeitnah. Wir haben natürlich
1: in diesem Jahr schon.
0: Ja, also dass wir da anfangen, die abzuarbeiten, das wird auch in diesem Jahr schon beginnen. Wann wir ja wirklich die ersten Resultate verzeichnen dürfen, das mag sein, dass das dann in das darauffolgende Jahr rutscht. Wir haben ja auch noch eine Kommunalwahl in diesem Jahr, die natürlich auch einfach extrem viel personelle Ressourcen auch im Rathaus bindet. Und auch bei Politik natürlich entsprechend dann Wechsel entstehen können durch den neuen Gemeinderat, sodass auch da erstmal geguckt werden muss, welche Maßnahmen sind denn mit der neuen politischen Mehrheit auch immer noch mehrheitsfähig und was verschiebt sich unter Umständen. Und daher wird das eine ganz spannende Zeit, wenn wir den neuen Gemeinderat haben.
1: Aber Makulatur wird dann das Konzept nicht bei einem neuen Gemeinderat so...
0: Nein,
1: politisch kontrovers ist es nicht.
0: Nein, wir haben gestern eine extremst breite Zustimmung gehabt. Also von daher ist das, glaube ich, überhaupt kein Thema. Es sind sich alle
1: gut Parteien vorbereitet, Kompliment.
0: Ja, ich glaube, es sind sich alle Parteien sehr einig. Es leugnet niemand, dass wir einen Klimawandel haben. Es leugnet niemand, dass die CO2-Emissionen runter müssen. Und alle haben ein Interesse daran. Es gibt unterschiedliche Sichtweisen auf verschiedene Maßnahmen. Aber da werden wir im politischen Diskurs Lösungen finden und Mehrheiten finden. Und dann kommen wir mit dem Thema auch weiter. Also egal, wie der neue Gemeinderat aussehen wird, es wird an diesem Konzept oder mit diesem Konzept weitergearbeitet werden.
1: Ich werde das ja nicht mehr erleben, aber ich habe mal überlegt, wie es hier aussehen würde, wenn wir lauter Palmen auf der Hauptstraße hätten. Das ist überhaupt so ein Thema. Auf der einen Seite, wer den Klimawandel leuchtet, kann ja nicht nur ein Trumpist sein. Es ist blöd. Aber auf der anderen Seite wissen wir ja auch, dass der Klimawandel die Erde seit ihrem Entstehen begleitet hat. Und ich habe es versucht, aber ich bin noch nie dahinter gekommen, wie hoch der Anteil an natürlichem Klimawandel ist und wie hoch der Anteil dessen ist, was wir Menschen hier verbaut haben, verbockt haben. Und das führt mich dann zu der nächsten Frage, wäre es wirklich so schlimm, wenn die Vegetation sich hier ändern würde oder muss das eigentlich alles immer so bleiben, wie es jetzt ist? Beispiel, die Lüneburger Heide, die wird ja immer wieder verkauft als Naturschutzgebiet und die soll im natürlichen Zustand erhalten bleiben, was natürlich Quatsch ist. Vor 600 Jahren haben die da irgendwie mal abgeholzt und dann kamen die Heide an und seitdem haben die das so. Und alle 2 Jahre werden dann die Birkensetzlinge ausgegeizt, das heißt, es ist im Grunde nichts Natürliches dabei. Ne? Ich sage das deshalb. Ich hätte überhaupt nichts dagegen, eine neue Vegetation in Maßen hier zu akzeptieren. Die Frage ist nur, können wir damit leben oder nicht? Jetzt meine ich jetzt nicht so, was die Emotionalität betrifft, sondern überhaupt das Atmen und das Wirtschaften und das Arbeiten und das Leben. Gibt es darüber Untersuchungen? Weißt du das? Ist dir das bekannt?
0: Also es ist noch nie so geblieben, wie es ist, sondern es ist immer alles im Wandel und im Wechsel. Das ist überhaupt keine Frage. Mhm. Es ist so, dass die klimatischen Verhältnisse sich immer gewandelt haben und immer das angepassteste sozusagen Gewächs oder die angepasste Lebensform am Ende überlebt hat. Und also wenn wir auf Darwin mal zurückschauen.
1: Ja, da bin ich aber gar nicht so ganz sicher, ob ich

0: damit einverstanden sein kann. Denn wir arbeiten ja schwer daran, die invasiven Arten auszumerzen. Nicht, was nicht ganz dem entsprechen würde, was du jetzt postuliert hast. Oder,
1: nein, nein,
0: oder sehe ich das
1: falsch? Ich sage, das wäre so, wenn es keinen Eingriff von außen geben würde. Ne?
0: Okay,
1: dass wir versuchen, unsere Arten, so wie sie hier sind, vor Ort irgendwie zu schützen vor, sagen wir mal, besser angepassten Lebensformen. Das ist wohl so, genau. Aber was das Problem ist ja nicht, haben wir jetzt Palmen auf der Hauptstraße stehen und freuen uns darüber, dass die Sonne ein bisschen mehr scheint, sondern durch den Klimawandel verändert sich ja die Gesamtstruktur. Das heißt, wir haben Wetterextreme, wir haben Starkregen, wir haben Hitzeperioden. Das heißt, der Lebensraum verändert sich so dramatisch. Das merken wir jetzt hier bei uns in Europa, sagen wir mal, noch in einem Maße, was irgendwo, ja, dann haben wir mal eine Überflutung oder dann haben wir mal ein Starkregenereignis und dann ist das hoffentlich auch bald wieder weg. Aber wenn wir mal in andere Teile der Welt schauen, da gibt es Inseln, die einfach weg sind. Da gibt es Bereiche, die einfach nicht mehr wo man nicht mehr leben kann, wo ich früher mal einen Acker bewirtschaftet habe. Selbstverständlich versuche ich dann irgendwie dahin zu kommen, wo ich dann auch meine Familie
0: leben kann,
1: ernähren kann. Also, ne, also das sind alles so Folgen aus dem Klimawandel heraus, die sind dramatisch. Und wenn wir uns die Statistiken anschauen, dann ist seit der industriellen Revolution der CO2-Anteil in der Atmosphäre sowas von dramatisch exponentiell gestiegen, dass man da gar nicht lange drüber nachdenken braucht. Natürlich hat es immer einen Wandel gegeben, aber der Wandel war stetig und langsam. Und mit der Geschwindigkeit, die jetzt gerade passiert, kann sich keine Zivilisation anpassen.
0: Das ist jetzt der Moment, wo es einem fürchterlich leid tut, dass die Uhr da unerbittlich ist. Das könnte man nämlich endlos weiter diskutieren. Ich finde es klasse. Aber ich habe noch zwei kleine Themen auf dem Zettel. Zum einen haben wir häufig angesprochen die Flut. Damit hast du natürlich nicht gerechnet. Und das hat dich ja mit Sicherheit ziemlich viel Kraft gekostet. War das jetzt, wenn du auf deine bisherige Amtszeit zurückblickst, war das so die größte Herausforderung? Oder hast du da auch andere Herausforderungen zu bestehen gehabt, die vielleicht nicht so öffentlich waren, aber doch im Grunde ähnlich herausfordernd waren?
1: Also ich habe in meinem Leben schon eine ganze Menge Herausforderungen gehabt, das ist korrekt. Aber das war schon wirklich eine Zäsur, muss ich sagen. Ne? Es war so eine Situation, wo ich eben als Gesamtverantwortlicher Entscheidungen treffen musste, die sehr, sehr weitreichend waren, wo ich Entscheidungen treffen musste, dass Menschen ihr Zuhause verlassen, wo viele Gelder bewegt worden sind, wo unter Umständen Menschenleben eben auch durch Entscheidungen in Gefahr oder nicht Gefahr oder in Sicherheit gebracht werden konnten. Und von der Arbeitsbelastung her und der Länge, wie lange das lief, das waren ja über 2 Wochen, von der Lage her, ist es auch einfach schon wirklich ein herausragendes Ereignis in meinem Leben gewesen.
0: Das kann ich mir anders sagen. Das kann ich mir ganz gut vorstellen. Mein Sohn, der hat damals für einen Lohnunternehmer Wasser abgefahren. Er war dafür zuständig, da die Abflüsse, die Abwasserabflüsse rauszupumpen und in die Wörpe da bei Bordfeld reinzuschieben. Und er war zufällig am Zollpfad nachts um 2, als das hochkam da. Und er hat uns einen kleinen Film geschickt. Irre, also es war schon heftig. Also der Anruf meines Bruders, der war nicht ganz unberechtigt. Ich habe noch am Schluss eine Kleinigkeit zu erledigen, lieber Kim. Du hast uns ja hier sehr gefördert bei unserem kleinen Dornröschen-Studio. Und wir wollten dir eigentlich damals bei der Eröffnung im Januar ein kleines Dankeschön geben. Aber hier war so viel los, dass wir dazu nicht gekommen sind. Erlaube mir, das mal nachzuholen. Ganz kleine Sekunde, ich bin gleich wieder da.
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0: So, dieses Dankeschön ist ein wenig doppeldeutig. Nein, ist es nicht. Aber ich kann unseren Zuhörern und Zuhörern versichern, der Wert liegt unterhalb dessen, was er akzeptieren darf.
1: Ganz herzlichen Dank. Soll ich das mal eben beschreiben?
0: Ja, bitte.
1: Ja, wir haben hier einen Torfkahn und der Torfkahn hat auch Torf geladen. Und auf dem Segel des Torfkahns sind die Kölner Haie. Einmal für die Anspielung auf meine Heimatstadt oder meine Geburtsstadt.
0: Wobei die Geißböcke natürlich keinen Bezug zum Wasser hätten. Außerdem sind die Haie erfolgreicher.
1: Ja, verstehe. Und das auf der anderen Seite ist hier die Schreckenskammer. Ein Kölsch, wenn ich das so richtig lese hier unten.
0: Ja,
1: das kenne ich tatsächlich noch.

0: du hast dich ja in Szene gesetzt als Kandidat für den Landratsposten. Unterstellen wir mal, du würdest gewählt, dann ziehst du nach Oosterscharmbeck, Lilienthal weg oder?
1: Nein. Also Lilienthal ist und bleibt mein Zuhause und das wird sich auch nicht ändern. Ich habe mich um das Amt beworben, das ist richtig. Wir müssen ja erstmal ganz in Ruhe sehen, was Bürgerinnen und Bürger und oder Wählerinnen und Wähler am Ende möchten. Sollte es dazu kommen, würde ich eben zum 1. November hin das Amt dort antreten. Und dann würde ich hier mein allgemeiner Vertreter die laufenden Amtsgeschäfte übernehmen. Und dann würde innerhalb der nächsten Monate hier eine Neuwahl vorbereitet, sodass dann ein neuer Bürgermeister, neue Bürgermeisterin in Lilienthal gewählt werden könnte.
0: Jetzt hätte ich dich natürlich sehr gerne nochmal über die Schwerpunkte deiner Planungen für den Fall deiner Wahl gefragt, aber leider ist die Uhr, ich sagte es eben schon, unerbittlich. Wir müssen zum Schluss kommen. Vielen herzlichen Dank für deine Zeit.
1: Sehr gerne, danke für die Einladung.
0: Ich fand das Gespräch Gewinn und ich bin mal gespannt, was unsere Hörerinnen und Hörer dazu sagen. Schönen Dank und tschüss.
1: Danke, tschüss.

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0: Alexandrine, bien sûr.

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1: Sie hören Home Diggin. Sendeverantwortlich Christian Gutjahr.
2: Are you ready? Y'all ready for this?

0: gentlemen. Thank you so much.
1: Und damit herzlich willkommen zu einer neuen Ausgabe von Home Degen. Heute starten wir mit einem Titel vom Fela Soul Album, Della Soul Tracks, gemixt mit Instrumentals von Fela Kuti. Für Christian, hier ist die Fela Kuti Version, wenn man so will, von Break a Dawn. Jeder Morgen ein neuer Anfang.
2: Fela, what makes your music different?
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Two Days in the Life of Arrested Development. So heißt das Debütalbum von dieser Gruppe, das mich einfach schier weggehauen hat, als es damals vor vielen, vielen Jahren, sind es schon fast 20, sind es 25, sind es 30, das rechne ich in Ruhe aus und kriege dann Schreck. Anfang der 90er ist es erschienen, 25 Jahre, also grob, und da war ich fix und alle. Also das muss ich wirklich sagen, diese Platte hat mich damals so begeistert, dass es heute noch so ist, dass ich begeistert bin. Damit herzlich willkommen zu dieser Ausgabe von Home Diggin. Wir haben wieder Hip-Hop, Funk, Soul, Jazz. Nicht so einen großen Fokus auf Neuheiten diese Woche. Letzte Woche war da ja ein großer Anteil neue Releases. Diesmal gehen wir so ein bisschen quer durch die Kisten, wie eigentlich ja immer. Aber es sind halt immer irgendwie andere Kisten und andere Platten, die dabei rauskommen. Dabei fällt mir ein, nächsten Freitag, also schon in zwei Tagen, am 7.7.2017 lege ich in Oldenburg auf beim Kultursommer. Kann man beim Kultursommer Oldenburg Programm genau feststellen, wo ich da bin. So eine schöne Bühne, Open Air. Das wird bestimmt sehr schön. Ab 20 Uhr geht's los und da spiele ich Hip-Hop, Funk, Soul und Jazz, wie zum Beispiel das wunderbare Speed Up von Betty Mora.

Bob James, Lookalike und ein Track, der wirklich sehr, sehr oft gesampelt wurde, also verhältnismäßig oft und hier auf einer sicherlich Bootleg 7-Inch zu finden ist Brooklyn Breaks, das Label und, Borough Breaks. Brooklyn ist ja auch ein Borough von New York, also Borough Breaks mit Brooklyn zu verwechseln, gar nicht so schlimm, weil es gesampelt wurde von The Question Remains von Gangsta. Ein Track, den ich auch sehr, sehr gerne auf 7-Inch habe, um ihn bei diversen Gelegenheiten zu spielen, aber viel mehr auf, warte mal, das ist doch auch das Sample von The Rhythm von Kwame. Ein Track, den ich vor 2-3 Ausgaben doch ziemlich gefeiert habe. Und die regelmäßigen Hörer wissen jetzt Bescheid. Die nicht so regelmäßigen Hörer denken, Mist, das habe ich verpasst. Aber zum Glück gibt es ein Archiv, mixcloud.com/homediggin. Ansonsten diese Sendung jeden Mittwoch von 22 bis 24 Uhr. Und weil ich es kann, habe ich die Platte einfach während ich spreche umgedreht. Hier laufen Schallplatten. Und deswegen hören wir jetzt The Question Remains von Gangsta. Eben mit diesem Bob James Sample.

vom großartigen The Past is Always Present in the Future Album von Substantial aus Maryland. Hier bei Home Digging PTXD. Ein ganz großartiges Album. Ich habe Substantial 2015 in dieser Radiosendung als Interviewgast gehabt und da ging es um seine EP, die quasi der erste Schritt zu diesem Album war. Die erste EP hieß The Past. Und da war ein Track dabei bei dieser EP, die zunächst nur digital erschien. Der hieß und heißt auch immer noch Follow the Master. Und ich fand den Track so gut,

dass ich davon eine 7-Inch gemacht habe. Um diese 7-Inch zu machen, habe ich für Our Label Records, ein Label, das ich mit meinem Bruder betreibe, ein Hip-Hop-Sublabel gegründet. Es heißt Origu und die erste Single of Origu war dann im September 2015 Follow the Master von Substantial. Inzwischen sind wir insgesamt bei 5 Singles. 2 sind gerade im Juni erschienen. Andy Cooper mit Action und Dee Breeze mit Project Draw hier ja in der Sendung mehrfach vorgestellt. Alles zu finden auf origu.de. Und ja, jetzt ist das ganze Album da von Substantial. Der war auch auf Tour in Europa unter anderem, hat auch in Kiel gespielt. Da habe ich die Bühne geteilt, habe quasi Vorgruppe gemacht. Super. Tolle Platte. Gibt es auch als Vinyl. Guckt mal in Bremen zum Beispiel beim Boombastic Vinyl Store, ob ihr da nicht eine Kopie kriegt. Doppelvinyl. Super gepresst. Tolle Platte, habe ich gesagt. Und in Kiel gibt es ein neues Label, Music of Color. Und da gibt es jetzt auch die allererste Platte. Es ist so ein bisschen eher in die elektronische Richtung. Nichtsdestotrotz sehr gefühlvoll, seelenvoll, soulful. Electronic, Funky Electronic, ich weiß auch nicht so genau. Die erste Platte ist von einem Künstler namens Duke U, heißt Approaching Lights EP, ist Limited Edition, handgemachte Cover und wir hören davon Burning Up. Duke U, Approaching Lights EP, jetzt erhältlich auf Music of Color aus Kiel. Erhältlich.

Master Ace Incorporated Star Wars Remix auf der B-Seite so zu finden von der Slaughterhouse 12 Inch. Und damit sind wir angekommen in der zweiten von wie immer 2 Stunden Home Digging. Wie jeden Mittwoch 22 bis 24 Uhr. Und wir sind heftig am Diggen in the Crates. Main Source. Watch Roger do his thing.

Grave Diggers, Constant Elevation, Prince Paul, The RZA, Fruquan und Poetic sind die Grave Diggers gewesen Mitte der 90er, Anfang der 90er und das Ganze hier bei Home Diggin, so einfach mal auf dem Plattenteller gelegt, genauso wie das nun folgende Stück von der Gruppe Bums, Brothers Under Madness, und ich habe mir damals die LP gekauft, Life in Time, und da ist ein Track drauf, der geht mir einfach nicht aus dem Ohr, ein klassischer Ohrwurm und heißt Six Figures End Up und ist einfach toll. Deswegen gespielt hier bei Home Diggin. Nicht vergessen, homediggin.com findet man im Internet und da hat man dann einen Link zu den Archiven, zum Archiv auf mixcloud.com/homediggin, Facebook, Twitter und all das Gedöns. Am wichtigsten ist und bleibt allerdings die Musik.

Machine auf Transistor Sound und ist eine Double 12-Inch, denn auf der anderen Seite gibt es einen Track von Ikebe Shakedown, den ich, glaube ich, hier in der Sendung auch schon mal gespielt habe. Und ja, ist mir irgendwie gerade nochmal in die Hände gefallen, habe ich gedacht, spiele ich doch die andere Seite auch nochmal und geht auch gleich weiter. Fußschnickens featuring Shaquille O'Neal, What's Up, Doc, hier im Remix. Ich lege das gerade auf, während ich quassel, deswegen Phase 5 Eurodub Remix. Ich glaube, das ist gar nicht die Seite, die ich spielen wollte. Oh ja. Nö. Da stoppen wir doch nochmal. So war es nicht gedacht. Eigentlich wollte ich doch den K-Cuts Mad Master Remix spielen und der ist auf der anderen Seite. Da habe ich mich vertan, aber das ist überhaupt gar kein Problem. Man ist ja durchaus geschickt mit den Händen und den Plattenspielern. So wird's was.

Black Moon featuring Smith & Wesson hier mit Black Smith & Wesson, der B-Seite der Black Moon Single Heads Ain't Ready. Und damit sind wir auch fast am Ende der

heutigen Ausgabe von Home Diggin. Infos zur Sendung wie immer auf homediggin.com, wo man auch den Link zum Archiv findet. Gerne viel und fleißig benutzen. Mixcloud.com.

Jazz. Nur Vinyl. Wie immer eigentlich. Für heute danke ich fürs Zuhören. Nochmal einen lieben Gruß an Christian. Alles Gute. Vielen Dank fürs Einschalten. Und nächste Woche geht's weiter. Selbe Stelle, selbe Welle. In Bremen, Bremerhaven auch über Antenne. Sonst übers Internet, radioweser.tv.

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